0: Haus und Gescher Großfeld wegen Reinigungsarbeiten. Die A40 Duisburg nach Essen ist zwischen Mülheim-Winkhausen und dem Dreieck Essen-Ost in beiden Richtungen wegen Bauarbeiten bis zum kommenden Donnerstag gesperrt. Und die A111 Dreieck Oranienburg-Charlottenburg ist zwischen Schulzendorfer Straße und Weidmannslusterdamm in beiden Richtungen bis 5 Uhr gesperrt. Gute Fahrt!
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0: Ja, und jetzt Musik aus einem Film, den Sie auch alle kennen dürften, von Kenny Loggins, Footloose. Und die ARD-Hitnacht kommt heute von MDR Thüringen mit Klaus Schellerau. Hallo.

0: Smokey mit der Geschichte über Alice, die damals auch Howard Carpendale ganz interessant fand. Und er wohnte ja auch Tür an Tür mit Alice. Die ARD-Hitnacht. Und an Jerome Boateng können Sie sich sicherlich auch noch erinnern. Hertha BSC, Hamburger SV, FC Bayern München, Olympique Lyon, das waren einige seiner Stationen. Und er spielte ja auch viele Jahre für die deutsche Fußballnationalmannschaft. Aber er machte auch immer wieder mal Privatschlagzeilen, so auch jetzt wieder. Das Amtsgericht München hat gegen Jerome Boateng einen Strafbefehl verhängt. Grund sei der Vorwurf, er habe sich trotz eines Fahrverbots ans Steuer eines Autos gesetzt, teilte ein Gerichtssprecher mit. Boatengs Verteidigung habe gegen den Strafbefehl Anfang Juli Einspruch eingelegt und dann kommt es jetzt wahrscheinlich auch erst einmal zu einer Verhandlung. Die Dokumentation über Jerome Boateng, die sich die ARD hat einfallen lassen, innerhalb von 3 Teilen sogar, gibt es jetzt auch bei uns in der ARD Mediathek. Being Jerome Boateng, so heißt die Doku, erzählt die Geschichte eines Fußballweltmeisters zwischen Triumph und Absturz. Vom Bolzplatz zum Weltmeistertitel 2014, vom gefeierten Integrationssymbol zum verurteilten Täter wegen vorsätzlicher Körperverletzung gegen seine Ex-Partnerin. Produziert von den Kollegen vom Bayerischen Rundfunk. Alle 3 Teile gibt's bereits jetzt in der ARD Mediathek.
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Und wir haben eine Warnmeldung für den Kreis Vorpommern-Greifswald. In Straßburg kommt es in der dortigen Bahnhofstraße derzeit zu einem Feuerwehreinsatz. Die Bevölkerung wird gebeten, im Warnbereich die Fenster und Türen geschlossen zu halten, sowie Lüftungs- und Klimaanlagen abzuschalten. Gilt für Straßburg im Kreis Vorpommern-Greifswald. Dort ist in der Bahnhofstraße derzeit die Feuerwehr im Einsatz. Bitte dort Fenster und Türen geschlossen halten und Lüftungs- und Klimaanlagen abschalten.

0: Und damit haben wir es 14:30. Hallo auf die Straßen. Hier ist der Verkehrsservice in der ARD-Hitnacht. Die A1 Hamburg Richtung Bremen ist zwischen Harburg und dem Maschener Kreuz wegen Bergungsarbeiten bis Montagabend gesperrt. Die A5 Frankfurt nach Karlsruhe ist zwischen Heppenheim und Hemsbach bis 6 Uhr wegen Bauarbeiten gesperrt. Die A8 Karlsruhe nach Stuttgart ist zwischen Pforzheim Nord und Süd wegen einer Baustelle gesperrt. Die A31 Gronau Richtung Oberhausen ist zwischen Lechtenahaus und Giescher-Coesfeld wegen Reinigungsarbeiten gesperrt. Die A40 Duisburg Richtung Essen ist zwischen Mülheim-Winkhausen und dem Dreieck Essen-Ost in beiden Richtungen wegen Bauarbeiten bis zum nächsten Donnerstag gesperrt. Die A45 Gießen nach Aschaffenburg ist zwischen Münzenberg und Wölfersheim wegen eines defekten LKW gesperrt. Und die A111 Dreieck Oranienburg Richtung Charlottenburg ist zwischen Schulzendorfer Straße und Weidmannslusterdamm in beiden Richtungen wegen Wartungsarbeiten bis 5 Uhr gesperrt. Da wo es geht, eine gute Fahrt.
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0: Mit Klaus Schrader-Grau und den knusprigen Girls von Bananarama, Robert De Niro's Rating. Hallo zusammen.

0: Christopher Chris Anton Rea. Geboren in Middlesbrough und da hat er auch seine Jugend verbracht. Und irgendwann kamen dort Plattenbosse aufs Dorf und dann ging's rund.
1: There was a record coming up to Middlesbrough.
2: Es kam eine Plattenfirma nach Middlesbrough, die wollte meine Band Beautiful Losers hören. Als der Sänger ausfiel, war ich der Einzige, der ans Mikrofon gehen konnte. Die Losers haben dann einen Wettbewerb gewonnen und ich habe einen Vertrag bekommen. Das hatte aber nur etwas mit meiner Stimme zu tun, nichts mit der Slide-Gitarre und ich mag meine Stimme gar nicht.
1: I don't like my voice at all.
0: Aber viele, viele andere haben sie gemocht. Aus Middlesbrough quasi in die Welt. Chris Rea, in diesem Jahr wäre er 75 Jahre alt geworden. Gleich Adel Tawil mit seinem Song Ist da jemand? Und da wird er uns noch im O-Ton verraten, ob da tatsächlich jemand war, der ihn unter Umständen zu diesem Song inspiriert hat. Zuvor noch Simon & Garfunkel.

0: Aus den Textzeilen hätte man vielleicht entnehmen können, was Adel Tawil mit dem Song gemeint hat. Ist da jemand? Ja, und er erklärt es uns aber jetzt mal im Detail.
1: Ist da jemand, der erinnert mich fast schon an meine Jugendliebe. Aber das ist heute auch nicht anders, wenn man Trennung hat, einer langjährigen Beziehung möglicherweise oder einer sehr intensiven Beziehung, dann kann es durchaus sein, dass man sich fragt, ob es überhaupt noch jemand da draußen in dieser Welt gibt, der zu einem passt, der so der passende Deckel ist. Die Frage habe ich mir schon oft in meinem Leben gestellt. Deswegen war mir das Lied sehr wichtig. Genauso wichtig war es mir aber auch, weil ich immer noch daran glaube, dass es jemanden gibt, dass das hinten dann auch sich dreht und gesagt wird, da ist jemand für dich. Davon bin ich felsenfest überzeugt.
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20 Jahren. Seit 1975 gibt es die Band Boston und das war einer ihrer größten Erfolge, Amanda. Und das war auch die Stimme von Donald Thomas Tom Scholz. Im kommenden Jahr wird er 80 Jahre alt und er ist immer noch mit dabei. 5:05 und bis zu den Nachrichten gibt es gleich noch ein bisschen Cher und zuvor Bob Dylan.

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1: Um 3 Uhr mit Olaf Knapp. Die Personalfragen nach dem Rücktritt von Unionsfraktionschef Spahn sind offenbar geklärt. Nach Medienberichten wird die jetzige Bundesgesundheitsministerin Warken neue Kanzleramtsministerin. Sie löst Thorsten Frey ab, den designierten Chef der Unions-Bundestagsfraktion. Anne-Kathrin Mellmann zur Frage, was Nina Warken für das Amt der Kanzleramtsministerin mitbringt.
2: Neben Loyalität bringt sie eine ganze Menge Erfahrung mit. Sie hat ja gerade als Gesundheitsministerin geliefert. Sie hat die Reform der gesetzlichen Krankenversicherung auf den Weg gebracht und auch bis zum Ende durchgekämpft und dabei auch ja einige Beharrlichkeit an den Tag gelegt. Und außerdem ist, glaube ich, nicht zu unterschätzen, dass sie eine Frau ist. Die Zahl von Frauen in politischen Führungspositionen in der Union ist ja nach wie vor überschaubar. Und nun also eine Frau auf diese Weise zu würdigen, das kommt sicherlich ganz gut an.
1: Bundeskanzler Merz hat die Angriffe der Houthi-Miliz auf saudische Schiffe im Roten Meer als inakzeptabel verurteilt. Sie müssten unverzüglich eingestellt werden, forderte Merz laut einer Mitteilung des Kanzleramts. Die rücksichtslosen Angriffe gefährdeten die Freiheit der Schifffahrt und drohten, die regionale Stabilität weiter zu untergraben. Die vom Iran unterstützten Houthi-Rebellen im Jemen hatten in der Meerenge am Roten Meer 2 saudische Öltanker angegriffen. In Frankreich, Spanien und Italien wüten weiter Waldbrände. Nahe der französischen Atlantikküste bei Bordeaux mussten etwa 20.000 Menschen in Sicherheit gebracht werden. Mehrere Campingplätze wurden geräumt. In Spanien verwüstete ein Brand bereits eine Fläche von rund 32.000 Hektar. In Italien kämpfen Feuerwehrleute unter anderem auf der Mittelmeerinsel Sizilien gegen zahlreiche Brände. Dort sind die Temperaturen auf mehr als 40 Grad Celsius gestiegen. Der Deutsche Fußballbund hat für heute zu einer Pressekonferenz geladen und will den neuen Bundestrainer vorstellen. In der Einladung wird der Name Jürgen Klopp zwar nicht genannt, das hat aber nur formale Gründe. Aus Frankfurt, Tim Brockmeier.
3: Nach wie vor fehlt wohl das finale Go der DFB-Gremien. Erst dann, so sehen es die Verbandsstatuten vor, kann Jürgen Klopp offiziell als Bundestrainer vermeldet werden. Erwartet wird dann nicht weniger als eine Art Rede zur Lage der Fußballnation. Wie will er es anpacken? Was muss sich ändern, damit die Nationalmannschaft wieder zumindest erweiterte Weltspitze ist? Und wie lange wird das dauern? Die Fußballfans Land auf Land ab wollen Antworten und eine ordentliche Portion Aufbruchsstimmung. DFB-Wunschkandidat Jürgen Klopp wird direkt mit seinem ersten öffentlichen Auftritt als neuer Bundestrainer liefern müssen.
1: Das Wetter in Deutschland. Am Tage ist es oft heiter, im Norden wechselnd bewölkt und es fällt etwas Regen. Höchstwerte 20 Grad in Nordfriesland bis 30 Grad im Breisgau. Am Sonnabend dann freundlich, im Norden einzelne Schauer bei 21 bis maximal 32 Grad. Es ist 3.03 Uhr.
4: Hallo auf die Straßen. Die A1 Hamburg Richtung Bremen ist zwischen Hamburg und dem Maschener Kreuz wegen Bergungsarbeiten bis Montagabend gesperrt. Die A2 Hannover nach Berlin ist zwischen Allerengersleben und Alsleben nach einem Unfall gesperrt. Die 5 Frankfurt nach Karlsruhe ist zwischen Heppenheim und Hemsbach bis 6 Uhr gesperrt. Die A8 Karlsruhe nach Stuttgart ist zwischen Pforzheim Nord und Süd wegen einer Baustelle gesperrt. Die A31 Gronau Richtung Oberhausen ist zwischen Lechnahaus und Gescher-Coesfeld wegen Reinigungsarbeiten gesperrt. Und die A111 Dreieck Oranienburg Richtung Charlottenburg ist zwischen Schulzendorfer Straße und Weidmannslusterdamm in beiden Richtungen bis 5 Uhr gesperrt. Gute Fahrt!
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4: Mit Klaus Schräder-Grau. Hallo.

0: 20 Jahre ist das schon wieder her. Dieser Hit für Anastasia, Sick and Tired. Los ging's Ende der 90er Jahre für Anastasia, denn da nahm sie an einem Wettbewerb, einem Gesangswettbewerb bei MTV teil. Sie schaffte es in die Endausscheidung, aber gewonnen hat sie nicht. Aber sie hinterließ einen bleibenden Eindruck, auch bei großen Plattenfirmen, denn ihre Stimme war und ist außergewöhnlich.
1: I believe that my voice has always been considered different.
2: Ich glaube, das liegt daran, dass meine Stimme anders war und ich habe nirgendwo reingepasst und ich denke nach wie vor, dass ich ein Freak bin.
1: So I still always think of myself as a freak in a positive way though.
2: Im positiven Sinne. Und was ich meinen Fans sagen will, ist, es ist in Ordnung, wenn man sich von der großen Masse unterscheidet. Manchmal begegnet man solchen Freaks und stellt fest, was für wunderbare Menschen sie sind.
1: Being a freak doesn't mean a negative thing. Being a freak.
2: Also wenn Sie mich kennen, dann wissen Sie, so eine hat auch nicht in die übliche Schublade gepasst und das ist in Ordnung.
1: So I think that it's just a testimony for the people that may not fit in to the popular categories to let them know that I didn't fit in either and I'm okay. So
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Joe Cocker in der ARD-Hitnacht um 4:07. Ja, und diese Dame hier, die stand am vergangenen Wochenende in Hamburg auf der Bühne im Volksparkstadion bei einer 80er-Party. Sandra hat da einen recht guten Job gemacht und das Einzige, was da war, sie konnte das Publikum nicht so recht packen. Die standen da alle ganz artig und haben ihr zugehört. Aber ich sag mal, eine Eskalation sieht anders aus.

0: Unser guter alter Freund Riff Glitchert, We Don't Talk Anymore. Halb vier haben wir es. Hier ist der Verkehrsservice in der ARD-Hitnacht. Die A1 Hamburg nach Bremen ist zwischen Harburg und dem Maschener Kreuz wegen Bergungsarbeiten bis Montagabend gesperrt. Die 5 Frankfurt nach Karlsruhe ist zwischen Heppenheim und Hemsbach bis 6 Uhr wegen Bauarbeiten gesperrt. Die A8 Karlsruhe Richtung Stuttgart zwischen Pforzheim Nord und Pforzheim Süd geht nichts, gesperrt wegen einer Baustelle. Die A31 Gronau nach Oberhausen ist zwischen Lechtenahaus und Coesfeld wegen Reinigungsarbeiten immer noch gesperrt. Die 40 Duisburg nach Essen ist zwischen Mühlheim-Winkhausen und dem Dreieck Essen-Ost in beiden Richtungen wegen Bauarbeiten bis zum kommenden Donnerstag gesperrt. Die A111 Dreieck Oranienburg Richtung Charlottenburg ist zwischen Schulzendorfer Straße und Weidmannslusterdamm in beiden Richtungen bis 5 Uhr dicht. Und jetzt noch die A2 hinten dran, Berlin nach Hannover, ist gesperrt zwischen Thesen und Burg Ost wegen eines brennenden PKW. Da wo es geht, eine gute Fahrt.
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0: Von MDR Thüringen, live aus Erfurt mit Klaus Schredderau. Und hier sind die Jungs von Depeche Mode. Enjoy the silence. Guten Morgen.

Mr. Robbie Williams. Er ist der bekennende Nutzer der Abnehmspritze, hat damit über 20 Kilo verloren. Und obwohl das auf seine Augen geht, hat er jetzt gesagt, nee, ich nehme das mal weiter. Also, wenn ich blind werde, ist mir egal, ich will die weiter spritzen. Aber jetzt frage ich mich doch, wo will der denn noch abnehmen? Am Ohrläppchen? Der Mann ist doch schlank und da setzt er seine Sehkraft aufs Spiel. Mann, Robbie Williams, 76 Kilo hat er nur noch. Müsste eigentlich reichen. Gleich Slade, Far Far Away in der alten Hitnacht, zuvor Tina Turner. Let's stay together. 20 vor 4.

0: eigenen Angaben hat er über 13.000 Texte für Songs geschrieben. Heinz Rudolf Kunze, ja, und die Nummer hier war wohl einer seiner erfolgreichsten. Dein ist mein ganzes Herz, ja, und so viele Texte, ja, da kann man schon mal durcheinander kommen und das lässt ihn auch nicht schlafen.
1: Das lässt mich auch manchmal schlecht schlafen, aber was soll ich denn machen? Ich bin doch froh, dass mir so viel einfällt im Laufe der Jahre und Jahrzehnte, dass es auch nicht weniger, sondern eher mehr geworden ist. Und ja, dann muss ich das eben archivieren und hinterlassen. Ein paar Sachen kann ich ja auch mal an andere befreundete Kollegen vergeben. Aber das ist trotzdem nur ein Bruchteil und das meiste bleibt halt liegen. Und dieser Gedanke, dass ich etwas übersehe, was mir vielleicht 1993 eingefallen ist, woran ich heute überhaupt nicht mehr denke, auch wenn ich es gespeichert habe, elektronisch und in Aktenordnern, das ist schon ein grummeliger Gedanke.

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1: Um 4 Uhr mit Olaf Knapp. Die Personalfragen nach dem Rücktritt von Unionsfraktionschef Spahn sind offenbar geklärt. Nach Medienberichten wird die jetzige Bundesgesundheitsministerin Warken neue Kanzleramtsministerin. Sie löst Thorsten Frey ab, den designierten Chef der Unionsbundestagsfraktion. Anne-Kathrin Mellmann zur Frage, was Nina Warken für das Amt der Kanzleramtsministerin mitbringt.
2: Neben Loyalität bringt sie eine ganze Menge Erfahrung mit. Sie hat ja gerade als Gesundheitsministerin geliefert. Sie hat die Reform der gesetzlichen Krankenversicherung auf den Weg gebracht und auch bis zum Ende durchgekämpft und dabei auch ja einige Beharrlichkeit an den Tag gelegt. Und außerdem ist, glaube ich, nicht zu unterschätzen, dass sie eine Frau ist. Die Zahl von Frauen in politischen Führungspositionen in der Union ist ja nach wie vor überschaubar. Und nun also eine Frau auf diese Weise zu würdigen, das kommt sicherlich ganz gut an.
1: Bundeskanzler Merz hat die Angriffe der Houthi-Miliz auf saudische Schiffe im Roten Meer als inakzeptabel verurteilt. Sie müssten unverzüglich eingestellt werden, forderte Merz laut einer Mitteilung des Kanzleramts. Die rücksichtslosen Angriffe gefährdeten die Freiheit der Schifffahrt und drohten, die regionale Stabilität weiter zu untergraben. Die vom Iran unterstützten Houthi-Rebellen im Jemen hatten in der Meerenge am Roten Meer 2 saudische Öltanker angegriffen. In Frankreich, Spanien und Italien wüten weiter Waldbrände. Nahe der französischen Atlantikküste bei Bordeaux mussten etwa 20.000 Menschen in Sicherheit gebracht werden. Mehrere Campingplätze wurden geräumt. In Spanien verwüstete ein Brand bereits eine Fläche von rund 32.000 Hektar. In Italien kämpfen Feuerwehrleute unter anderem auf der Mittelmeerinsel Sizilien gegen zahlreiche Brände. Dort sind die Temperaturen auf mehr als 40 Grad Celsius gestiegen. Der Deutsche Fußballbund hat für heute zu einer Pressekonferenz geladen und will den neuen Bundestrainer vorstellen. In der Einladung wird der Name Jürgen Klopp zwar nicht genannt, das hat aber nur formale Gründe. Aus Frankfurt, Tim Brockmeier.
3: Nach wie vor fehlt wohl das finale Go der DFB-Gremien. Erst dann, so sehen es die Verbandsstatuten vor, kann Jürgen Klopp offiziell als Bundestrainer vermeldet werden. Erwartet wird dann nicht weniger als eine Art Rede zur Lage der Fußballnation. Wie will er es anpacken? Was wird sich, was muss sich ändern, damit die Nationalmannschaft wieder zumindest erweiterte Weltspitze ist? Und wie lange wird das dauern? Die Fußballfans Land auf Land ab wollen Antworten und eine ordentliche Portion Aufbruchsstimmung. DFB-Wunschkandidat Jürgen Klopp wird direkt mit seinem ersten öffentlichen Auftritt als neuer Bundestrainer liefern müssen.
1: Das Wetter in Deutschland. Am Tage ist es oft heiter, im Norden wechselnd bewölkt und etwas regnerisch. Höchstwerte 20 Grad in Nordfriesland bis 30 im Breisgau. Am Sonnabend dann freundlich, im Norden einzelne Schauer bei 21 bis maximal 32 Grad. Es ist 4.03 Uhr.
4: Guten Morgen auf die Straßen. Die A2 Berlin Richtung Hannover ist zwischen Thesen und Burg Ost wegen eines brennenden Pkw gesperrt. Die A5 Frankfurt nach Karlsruhe ist zwischen Heppenheim und Hemsbach noch bis 6 Uhr wegen Bauarbeiten gesperrt. Die A8 Karlsruhe nach Stuttgart ist zwischen Pforzheim Nord und Süd wegen einer Baustelle derzeit gesperrt. Die 40 Duisburg nach Essen ist zwischen Mülheim-Winkhausen und dem Dreieck Essen-Ost in beiden Richtungen wegen Bauarbeiten bis zum kommenden Donnerstag gesperrt. Und die A111 Dreieck Oranienburg Richtung Charlottenburg ist zwischen Schulzendorfer Straße und Weidmannslusterdamm in beiden Richtungen wegen Tunnelwartungsarbeiten noch etwa eine Stunde gesperrt. Gute Fahrt!
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4: Mit Klaus Schredder-Grau. Einen schönen guten Morgen.

Rolling Stones um 4:15. Im kommenden Jahr, im November, da geht Kim Wilde auf Tour. The Singles Tour heißt das. Und da kann man schon vermuten, was sich dahinter verbirgt. Die größten Hits von Kim Wilde auf der Bühne. Und es gibt insgesamt 14 Termine in Deutschland. Und sie kommt Land auf Land ab. Von Hamburg bis München, von Bochum bis Leipzig. Los geht's am 2. November in München. Und das Ganze endet dann tatsächlich am 22. November in Bochum im Theater des Starlight Express. Und dieser Song hier darf natürlich bei so einer Tour nicht fehlen. Ihr allererster großer Single-Erfolg Anfang der 80er. Kids in America, Kim Wilde, und Tickets gibt's im Netz.

8 Minuten vor halb 5, die ARD-Hitnacht mit Eddie Grant. Und jetzt ein Mann, der untrennbar mit einer der wichtigsten Rockgruppen der DDR verbunden war, Fritz Puppel und City. 1972 hatte er die Band in Ost-Berlin gegründet. 2022 war dann Schluss und 2 Jahre später starb Fritz mit 79 Jahren. Ja, und einer der größten Hits war natürlich dieser hier, Am Fenster, in der ARD-Hitnacht.

0: Genau halb fünf. Einen schönen guten Morgen auf die Straßen. Die A5 Frankfurt Richtung Karlsruhe ist zwischen Heppenheim und Hemsbach noch bis 6 Uhr wegen Bauarbeiten gesperrt. Die A8 Karlsruhe nach Stuttgart ist zwischen Pforzheim Nord und Süd wegen einer Baustelle gesperrt. Die A40 Duisburg nach Essen ist zwischen Mülheim-Winkhausen und dem Dreieck Essen-Ost in beiden Richtungen wegen Bauarbeiten noch bis zum kommenden Donnerstag gesperrt. Und die A111 Dreieck Oranienburg Richtung Charlottenburg ist zwischen Schulzendorfer Straße und Weidmannslusterdamm in beiden Richtungen noch bis 5 Uhr gesperrt. Allen unterwegs eine gute Fahrt.
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0: Mit Klaus Schredergau. Guten Morgen.

0: Santana in der ARD-Hitnacht um 20:05. Vielleicht erinnern Sie sich noch an folgende Serie. Mein Name ist Hase. Lief Anfang der 80er Jahre im ZDF unter anderem auch mit Bugs Bunny.
1: Die böse Hexe, furchtbare Welche, wollte die armen Kinder mästigen, fettiger Weiß und dann im Backofen braten, brutzliger Dings. Was für eine Gemeinheitlichkeit.
0: Ja, und diese Stimme gehörte Gerd Wespermann, dem Schauspieler und Synchronsprecher. Er wäre heute 100 Jahre alt geworden.

Und wir haben noch eine Gefahreninformation von der Leitstelle in Steinfurt in Nordrhein-Westfalen bekommen. Im Bereich der Stadt Hörstel kommt es aufgrund eines Brandes derzeit zu einer Geruchsbelästigung. Es besteht aber keine Gesundheitsgefahr. Bitte Fenster und Türen schließen und Klimaanlagen ausschalten, heißt es da. Und das war auch die ARD-Hitnacht für fast alle, denn nach 5 starten in den meisten Programmen die Morningshows. Für SWR 4 und WDR 4 gibt es aber noch eine Stunde ARD-Hitnacht von 5 bis 6. Ich bin Klaus Schröder-Grau, wünsche Ihnen einen schönen Start in diesen Freitag.

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1: Um 5 Uhr mit Olaf Knapp. Die Personalfragen nach dem Rücktritt von Unionsfraktionschef Spahn sind offenbar geklärt. Nach Medienberichten wird die jetzige Bundesgesundheitsministerin Warken neue Kanzleramtsministerin. Sie löst Thorsten Frey ab, den designierten Chef der Unions-Bundestagsfraktion. Anne-Kathrin Mellmann zur Frage, was Nina Warken für das Amt der Kanzleramtsministerin mitbringt.
2: Neben Loyalität bringt sie eine ganze Menge Erfahrung mit. Sie hat ja gerade als Gesundheitsministerin geliefert. Sie hat die Reform der gesetzlichen Krankenversicherung auf den Weg gebracht und auch bis zum Ende durchgekämpft und dabei auch ja einige Beharrlichkeit an den Tag gelegt. Und außerdem ist, glaube ich, nicht zu unterschätzen, dass sie eine Frau ist. Die Zahl von Frauen in politischen Führungspositionen in der Union ist ja nach wie vor überschaubar. Und nun also eine Frau auf diese Weise zu würdigen, das kommt sicherlich ganz gut an.
1: Wegen der schweren Waldbrände bittet Frankreich andere EU-Staaten um Hilfe. Das Land hat den sogenannten Zivilschutzmechanismus der EU beantragt, wie Präsident Macron mitgeteilt hat. Damit erhofft sich Frankreich schnelle Hilfe für die Brandbekämpfung aus der Luft. Aus der Nachrichtenredaktion Pascal Küpper.
3: Unter anderem sollen Löschflugzeuge und Schwerlasthubschrauber die französischen Einsatzkräfte unterstützen. Sie werden aus Kroatien, Portugal, Tschechien und der Slowakei angefordert. Die Feuerwehr steht in Frankreich vielerorts am Rande ihrer Belastungsgrenze, weil seit Wochen immer neue Großbrände ausbrechen. Bedrohlich ist die Lage zum Beispiel an der Atlantikküste bei Bordeaux, wo seit Mittwoch ungefähr 20.000 Menschen in Sicherheit gebracht wurden. Auch in anderen Ländern bleibt die Lage dramatisch. Spanien hat für 2 Regionen den Notstand nationaler Tragweite ausgerufen. Auch in Italien kämpft die Feuerwehr gegen viele Flächenbrände, von denen einige auf das Konto von Brandstiftern gehen.
1: Bundeskanzler Merz hat die Angriffe der Houthi-Miliz auf saudische Schiffe im Roten Meer als inakzeptabel verurteilt. Sie müssten unverzüglich eingestellt werden, forderte Merz laut einer Mitteilung des Kanzleramts. Die rücksichtslosen Angriffe gefährdeten die Freiheit der Schifffahrt. Die vom Iran unterstützten Houthi-Rebellen im Jemen hatten in der Meerenge am Roten Meer 2 saudische Öltanker angegriffen. Der Deutsche Fußballbund hat für heute zu einer Pressekonferenz geladen, bei der Jürgen Klopp als neuer Bundestrainer vorgestellt werden soll. Klopps Name wird in der Einladung nicht genannt, obwohl der DFB ihn als Wunschnachfolger für Julian Nagelsmann auserkoren hat. Das hat formale Gründe. Gesellschafterversammlung und Aufsichtsrat müssen seiner Ernennung noch zustimmen. Es wird damit gerechnet, dass Klopp einen Vertrag bis zur WM 2030 unterschreibt. Das waren die Nachrichten.
4: 5:02 NDR 1 Welle Nord mit dem Wetter für uns in Schleswig-Holstein. Ja, wir schielen schon Richtung Wochenende. Heute geht ja auch der Brarup-Markt los. Und da wollen Sie natürlich halbwegs schönes Wetter haben, ne?
5: Ja, heute haben wir erstmal einen wechselhaften Tag. Und da kann Sonne dabei sein für ein paar Stunden. Aber vielleicht auch mal ein ganz klein bisschen Regen. Vor allem aber mehr Wolken. Also Schatten ist ja auch gut. Temperatur 19 bis 22 Grad. Und morgen wird ein richtig toller Tag. Schöner Sommer nochmal bei uns. Ein paar Wolken, viel Sonne. Und bis 26 Grad. Ein bisschen Wind kommt noch dazu. Und der Sonntag, der ist tatsächlich eher verregnet, wird dann auch wieder kälter mit 22 Grad.
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5: Da gibt's nichts. Gute Fahrt wünschen wir.
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4: Am Freitag. Oh, was war das denn?
5: Nochmal.
4: Am Freitag.
5: Juhu.
4: Ja, das klingt besser, ja.
5: Das Juhu muss auch erstmal aufstehen.
4: 5:03 haben wir es. Guten Morgen. Und Tina Turner, das Musical kommt zurück ins Hamburger Operettenhaus. Im Frühjahr 27 geht es wieder los. Wenn Zurück in die Zukunft durch ist sozusagen, wenn die wieder weg sind mit dem DeLorean. Dann
5: ich habe die alte Version mal gesehen. Also weiß ich gar nicht, es ist schon 6-7 Jahre her von dem Tina Turner Musical. Ist großartig.
4: Ist cool. Es wird wahrscheinlich noch genauso gut sein, denke ich mal.
5: Mit anderen Darstellern vielleicht, ne?
4: Das möglicherweise. Möglich. Wir hören jetzt Tina Turner erstmal mit What's Love Got to Do With It zum Start. Diesen nochmal Freitag.
5: Juhu!
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0: 14 Minuten nach 5. Guten Morgen, hier ist NDR 1 Welle Nord. Und Grüße gehen mal raus ins AK St. Georg in Hamburg. Das Krankenhaus, da wird Udo Lindenberg ja nach Informationen des Hamburger Abendblatt immer noch behandelt. Leider 10 Wochen nach seinem 80. Geburtstag ist ja diese Woche ein weiterer Auftritt von ihm abgesagt worden. Der war für Anfang August geplant.
1: Ja, seine entzündete Magenschleimhaut, die macht ihm immer noch zu schaffen. Das hat am Mittwoch, hat er am Mittwoch bei Instagram geschrieben und er ist auch zitiert worden. Meine Gastritis ist ein hartnäckiger Gast und er lässt sich bisher einfach nicht vertreiben. An Bühne ist jedenfalls im Moment noch nicht zu denken, auch wenn ich es ja so gerne möchte.
0: Ja, ich finde das Zitat sehr schön. Er schreibt außerdem nämlich noch, ich verspreche, sobald Dr. Schleuderknie wieder über die Bühne federt, sehen wir uns wieder. Euer Udo.
1: Na, wir wünschen auf jeden Fall gute Besserung und können zumindest in seine Werke jetzt mal rein. Und wenn es die schon live nicht zu hören gibt, dann gibt es die bei uns hier mit Club der Millionäre bei NDR 1. Welle Nord, guten Morgen.

0: ist 5.30 Uhr. Was heute Morgen wichtig ist, hören wir jetzt von Peter Stahl.
1: Guten Morgen.
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3: Am kommenden Wochenende kann es auf Schleswig-Holstein-Straßen besonders voll werden. Hintergrund ist, dass fast alle Bundesländer bereits Sommerferien haben. Laut ADAC und Autobahngesellschaft sollten Autofahrer in Schleswig-Holstein vor allem auf den Strecken in Richtung Küste mehr Zeit einplanen. Auch viele Autos werden wohl unterwegs sein zur Tragewünder Woche und zu dem Wacken Open Air. Gute Wasserqualität an den meisten Badestellen bei uns im Land. Die Gesundheitsbehörden überprüfen nach eigenen Angaben regelmäßig rund 330 Strände an Nord- und Ostsee sowie den Seen und Flüssen im Land. Blaualgen und Zerkarien wurden demnach nur an einigen Badestellen entdeckt. Blaualgen sind giftig, Zerkarien sorgen für Juckreiz und rote Flecken. Razzia in den Kreisen Pinneberg und Segeberg sowie in Hamburg. Beamte haben gestern in 12 Objekten dort unter anderem 5 scharfe Schusswaffen gefunden. Durchsucht wurde laut Polizei wegen des Verdachts der Betrugskriminalität. Die Razzia richtete sich den Angaben zufolge gegen 7 Beschuldigte im Alter zwischen 30 und 48 Jahren.
0: 5.31 Uhr NDR 1 Welle Nord mit dem Wetter für uns in Schleswig-Holstein. Auch wichtig für das Plöner Stadtbucht-Kino. Da gibt es ja Open-Air-Kino direkt am Ufer des großen Plöner Sees.
4: Schön.
0: Sehr idyllisch, aber ist doof, wenn man im Regen sitzt. Ne?
4: Ja, das ist auch für die nächsten 2 Tage nicht abzusehen. Also wir haben heute einen sehr wolkigen Tag, aber zwischendurch Sonne für 3 bis 6 Stunden. Und dann haben wir auch Temperaturen so um die 20 Grad Marke. Das wird angenehm. Morgen wird es mehr Sonne geben, überall bei uns im Land. Und ganz, ganz selten und ganz klein bisschen Regen. Das ist absolut auszuhalten.

0: Vor allem wird es wärmer, 20 bis 26 Grad. Nur der Sonntag, der zeigt sich jetzt ein bisschen nass und verregnet mit 22 Grad.
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0: Da gibt's nichts. Im Moment gute Fahrt wünschen wir.
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2: Schönen Start in den Freitag. Juhu. Und Kerstin aus Kiel hat uns gerade darauf hingewiesen in der NDR Schleswig-Holstein-App, dass in 5 Monaten Heiligabend ist und sie schreibt, und es gibt immer noch keine Lebkuchen und Dominosteine zu kaufen.
0: Ja.
2: Sie ist erschüttert.
0: Spekulatius, wo bleiben Sie denn? Auch kommt diese Frage von Tagen.
2: Ja, es ist der 24.07. heute und in den starten wir gemeinsam mit Musik von Blondie und Barclay James Harvest.
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0: 5.39 Uhr, NDR 1 Welle Nord mit einer Meldung von der A7.
1: Richtung Flensburg, zwischen Kaltenkirchen und Bad Bram steht Vorsicht, da ist eine ungesicherte Unfallstelle.
0: Der Inbegriff von Hilfsbereitschaft ist ja, dass wir der betagten alten Dame über die Straße helfen. Kennt man, ne? Lernen wir schon als Kind. In dem Fall von Bad Schwartau ist es andersrum. Eine Seniorenpflegerin hilft jungen Küken über die Straße. Und das meine ich wörtlich.
1: Ja, vom Pflegeheim Haus am Großen Krug in der Pariner Straße in Bad Schwartau. Da watschelt immer wieder eine Entenfamilie über die Straße. Und die Straße ist ja sehr stark befahren. Hat zum Beispiel schon dazu geführt, es waren ursprünglich mal 11 Küken, es sind jetzt nur noch 7. Mm. So, und damit das nicht noch schlimmer wird, damit die durchkommen, sprintet Susanne Wilhelm immer raus an die Straße. Sie ist die Einrichtungsleiterin im Haus am Großen Krug. Ja, und in dem Fall eben auch Verkehrslotsin, hilft den Enten sicher über die Straße.
2: Wir haben diesen Weg sehr gut im Blick. Wir kennen jetzt die Laufstrecke und es ist tatsächlich so, dass meine Mitarbeiter auf der Hut sind. Also einer guckt immer, also natürlich jetzt nicht nonstop, das geht nicht. Wir müssen ja auch noch unsere Arbeit verrichten. Aber wenn wir sehen, alles klar, Entenfamilie naht, dann sprintet also jemand zur Straße und ja, gibt ihnen sozusagen Geleitschutz.
0: Ach schön. Herrlich, ja. Wir kennen diese Enten- und Gänsewanderungen auch aus anderen großen Städten. Wir haben es teilweise auch hier vom Sender direkt.
1: Ja.
0: Da war neulich auch Stau. Da dachte ich, was ist denn jetzt los? Hier ist doch gar nichts. Dann sage ich, ach doch, da vorne, die Enten sind wieder unterwegs.
1: Da sind sie wieder, in dem Falle Gänse. Ne?
0: Ja, in Bad Schwartau haben sich die Enten ja sogar im Garten des Pflegeheims inzwischen eingerichtet. Schon seit ein paar Jahren haben dort mittlerweile sogar ein eigenes rotes Planschbecken.
1: Und deswegen wandern sie immer wieder über die Straße, weil sie baden gehen möchten, kann man ja verstehen. Ne? So, und weil Susanne und ihre Mitarbeiter nicht immer da sein können, bitte bremsen auch für Enten, vor allem jetzt in dem Falle an der Pariner Straße in Bad Schwartau.
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0: 5.48 Uhr. Guten Morgen, hier ist NDR 1, Welle Nord. Und irgendwie werden wir Leve Nicholson aus Olzum auf Föhr heute, heute sehr vermissen. Dienstag unentschieden 3:3, Mittwoch unentschieden 3:3. Und gestern war dann Showdown um 400 Euro gegen Mandy.
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2: Ja, da gibt es ja immer 5 Fragen zu unserem Land, zur Musik oder auch vielleicht ein bisschen was zur Politik oder Allgemeinbildung. Ja, und wenn Sie dann schlauer sind als einer von uns beiden, dann gewinnen Sie den Jackpot und die exklusive Leuchte des Morgens Gewinnertasse.
0: Ja, nach 2x3:3 hatte Leve von Föhr gestern nochmal 3 Punkte vorgelegt. Es hätte also wieder ein 3-3 werden können, aber dann kam Mandy. Welches Tier lebt bei uns? Zitronenfalter oder Orangenschneider?
2: Zitronenfalter.
0: Was befindet sich neben 2 Löwen auf dem Wappen von Schleswig-Holstein?
2: Weiter.
0: Wahr oder falsch? Der linke Lungenflügel ist kleiner als der rechte.
2: Wahr.
0: Welche Gemeinde liegt an der Grenze zu Mecklenburg-Vorpommern? Lanze oder Speer?
2: Lanze.
0: Strandsaison. Wofür steht FKK?
2: Freikörperkultur.
0: Das ist richtig.
2: Das sind Eicheln. Keine Ahnung, was ist denn da auf dem Wappen?
0: Nein, das Nesselblatt.
2: Das Nesselblatt. Aber komm, die Form war nicht so unterschiedlich.
0: Ja, man muss wissen, dass es ein Nesselblatt sein soll, weil man es eigentlich nicht erkennt, ne? Weil es einfach nur so ein gezacktes Ding da halt irgendwie ist. Ach, aber das bedeutet, dass Mandy mit 4:3 gewinnt heute.
2: Oh, Gott sei Dank.
3: Oh, nee.
0: Oh, Mann.
2: Ich bin richtig hibbelig, krieg einen Zittring jetzt.
0: Ja, kann ich verstehen.
2: Oh, Mann, Leo, du bist ein harter Mist.
0: Ah, wir hätten es dir von Herzen gegönnt, wirklich. Du musst es nochmal versuchen oder irgendwelche Maurer-Kollegen vorschicken.
3: Ja, mach ich. Ich sag dem Bescheid.
0: So sympathisch.
2: Es geht um 7.40 Uhr weiter heute und dann eben um sagenhafte 500 Euro.
0: 450
2: sind wir.
0: So.
2: Okay, dann vielleicht gern auch das nächste Mal gegen Sie gerne anmelden in der NDR Schleswig-Holstein-App.
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0: Die Qualität des Badewassers in Schleswig-Holstein ist zwar sehr gut, an einigen Badestellen sollten Sie aber vorsichtig sein, das ist gleich ein Thema. Und wo es an diesem Wochenende besonders voll auf den Straßen werden könnte, hören wir jetzt auch in den Nachrichten um 6 mit Peter Stahl.
1: Guten Morgen.
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3: Abgesehen von Bayern und Baden-Württemberg sind inzwischen alle Bundesländer in den Ferien und das merken wir wohl auch an diesem Wochenende auf den Straßen bei uns in Schleswig-Holstein. Der ADAC rechnet ab heute Nachmittag damit, dass auf den klassischen Reiserouten im Land deutlich mehr los sein wird und zwar in beiden Richtungen, denn für einige endet die Urlaubszeit bereits. ADAC-Sprecher Rainer Pregler sagte uns,
4: insofern werden wir auch reichlich Rückreiseverkehr haben. Andererseits starten einige Schleswig-Holsteiner erst jetzt in den Urlaub, also auch in alle Himmelsrichtungen. Wir haben vor allem die Schwerpunkte auf den Autobahnen, also die Autobahn A1 Richtung Ostseeküste und von der Ostseeküste weg. Baustellen zwischen Seretz, Pansdorf vor Hamburg. Wir haben die A7 mit der Rader Hochbrücke. Da gucken die Menschen auch gern mal hin. Das sollten sie bitte lassen, weil das hält zusätzlich auf. Und wir haben Richtung Westküste auf der A23 reichlich Urlauberverkehr.
3: Kanzler Merz hat offenbar über die Kabinettsumbildung entschieden. Übereinstimmenden Medienberichten zufolge soll Gesundheitsministerin Wagen neue Kanzleramtschefin werden. Wagen wiederum wird demnach durch den bisherigen CDU-Generalsekretär Linnemann ersetzt. Wagen würde damit auf Thorsten Frey folgen, der am kommenden Mittwoch von der Unionsbundestagsfraktion zum neuen Fraktionschef gewählt werden soll. Das ist nötig, weil der bisherige Fraktionschef Spahn am vergangenen Sonnabend zurückgetreten war. Jetzt in den Sommerferien zieht es wieder viele Menschen an die Strände bei uns in Schleswig-Holstein. Deshalb überprüfen Gesundheitsbehörden regelmäßig rund 330 Badestellen an Nord- und Ostsee sowie den Seen und Flüssen im Land. In den meisten Fällen ist die Wasserqualität sehr gut. Aber an manchen Stränden ist aktuell auch Vorsicht geboten. Wo genau, das weiß unser Reporter Julian Maxen.
5: Das Badeverbot am Bosssee bei Felde im Kreis Rendsburg-Eckernförde ist jetzt noch einmal verlängert worden. Grund ist laut Kreis, dass dort zu viele Blaualgen im Wasser schwimmen. Aus dem gleichen Grund ist auch der Lütjensee im Kreis Stormann momentan gesperrt. Blaualgen können die Haut reizen und bei Verschlucken zu Übelkeit und sogar zu Atemnot führen. Nicht gefährlich, aber unangenehm kann es werden, wenn sich Zerkarien im Wasser tummeln. Die Saugwurmlarven bohren sich in die Haut und sorgen bei einigen Menschen für Juckreiz und rote Flecken. Zerkarienmeldungen gibt es zum Beispiel vom Rumpelsee in Süsel in Ostholstein und vom Salemer See im Kreis Herzogtum Lauenburg.
3: Das Minenjagdboot Homburg verlässt heute Vormittag den Hafen in Kiel. Es nimmt dann für mehrere Monate an einem NATO-Einsatz teil. Die Einzelheiten hat Jennifer Brun.
6: Die Besatzung der Homburg soll gemeinsam mit Schiffen aus anderen NATO-Ländern, unter anderem aus Litauen und Polen, Seewege sichern. Vor allem in der Nordsee und im Nordatlantik. Eine Aufgabe wird darin bestehen, Minen und alte Munition im Meer aufzuspüren und zu beseitigen. Dadurch sollen kritische Infrastruktur geschützt und die Sicherheit der Seewege gewährleistet werden. Außerdem nimmt die Homburg an den NATO-Manövern Northern Viking und Joint Warrior teil, bei denen die Zusammenarbeit der Bündnispartner trainiert wird. Nach Angaben der Marine wurde die Besatzung in den vergangenen Monaten intensiv auf den Einsatz vorbereitet. Die Rückkehr nach Kiel ist für Ende Oktober geplant.
3: Der Deutsche Fußballbund hat für heute zu einer Pressekonferenz eingeladen, bei der Jürgen Klopp wohl als neuer Bundestrainer vorgestellt werden soll. Klopps Name wird in der Einladung zwar nicht genannt, obwohl der DFB ihn als Wunschnachfolger für Julian Nagelsmann ausgewählt hat. Das hat aber eher formale Gründe. Gesellschafterversammlung und Aufsichtsrat müssen der Ernennung noch zustimmen. Es wird damit gerechnet, dass Klopp einen Vertrag bis zur WM 2030 unterschreibt. Bisher war er bei Red Bull beschäftigt.
0: Es ist 6:04, NDR 1 Welle Nord mit dem Wetter für uns in Schleswig-Holstein. Auch wichtig für die Aalwoche in Haffkrug an diesem Wochenende 16.15 Uhr. Und Nachmittag heißt es Aalhoi. Dann kommt Meeresgott Neptun persönlich auf dem Seebrückenvorplatz und marschiert mit Kapelle zum Festzelt auf dem Heinz-Brockmann-Platz. Ich glaube, es ist er persönlich. Also gehe ich von aus, das sagen die zumindest.
7: Kann Neptun Sonnenbrand bekommen?
0: Das weiß ich jetzt nicht mehr, ob der so eine automatisch so eine Sonnenschicht, so eine Schutzschicht drauf hat. Ich weiß es nicht.
7: Könnte zumindest, was die Sonne angeht, passieren. Wir haben nur 3 bis 6 Stunden. Sonnenschein, im Laufe des Tages aber auch mal dickere Wolken, die meiste Zeit trocken. Höchstwerte heute 19 Grad auf Sylt, 22 in Zieten. Morgen wird es nochmal sommerlich schön mit 26 Grad. Viel Sonne ab und an Wolken und fast immer trocken. Aber der Sonntag, der fällt ein bisschen ins Wasser. Also da sind viele Schauer angekündigt im Moment und es wird dann auch wieder kühler.
0: Also der an diesem Neptunbrunnen, der hat ordentlich Padina drauf.
7: Der hat Padina.
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7: Schnell und zuverlässig, damit Sie sicher ankommen. A7 Richtung Flensburg zwischen Kaltenkirchen und Bad Bramstedt hat es einen LKW-Unfall gegeben. Deswegen ist die Autobahn aktuell gesperrt und natürlich gibt es schon Stau. Die Umleitung ist eingerichtet, dauert aber etwas länger. Gute Fahrt wünschen wir.
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0: Am Freitag. Juhu. 5 Minuten nach 6 haben wir es und Udo will die Welt retten.
1: Ich habe die Lösung für das Weltenergieproblem, also weltweit.
0: Aha.
1: Und wenn einer von euch was aussammelt, bin ich unter Umständen sofort ein toter Mann.
7: Oh, das klingt aber spannend. Wie das Konzept aussieht, gibt's gleich ins Frühstück bei Stefanie.
0: Nach einem schönen 90er von Ace of Base, All That She Wants, und wir haben Rod Stewart. Da gehen wir in die 80er mit Some Guys Have All The Luck.
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0: 10 Minuten nach 6. Hier ist NDR 1, Welle Nord. Ja, Sie haben es wahrscheinlich auch schon bemerkt. Die Spritpreise haben wieder ordentlich angezogen. Ist natürlich doof, wenn Sie jetzt gerade eine weite Strecke womöglich in den Urlaub fahren wollen.
1: Da hätte Udo vielleicht eine Idee, wie man das Problem lösen könnte.
2: Frühstück bei Stefanie.
3: Es ist ja, wie es ist.
2: Und das sind Ihre Gäste. Herr Ahlers.
4: Ja, das tut ja nichts zur Sache.
2: Udo.
5: Ja, das kann's haben.
2: Und Opa Gerke.
6: Steffi, mach nee, mal mit.
5: Also, nee, wirklich.
6: Was?
5: Also lass mal eine Zeitung weg, Georg. Ich habe die Lösung für das Weltenergieproblem. Also weltweit.
2: Aha.
5: Und wenn einer von euch was aussammelt, bin ich unter Umständen sofort ein toter Mann.
4: Sag mal, was braucht er?
5: Leute, jetzt mal echt in Ernst. Mit den Energierohstoffen ist so bald Feierabend.
3: Ja, auch Campinggas?
5: Ja, das auch. Und Atom ist nicht ohne. Von dem her, die Zukunft ist Cooler Light und Mentos.
4: Was? Weißt du, was ich verstanden hab? Cooler Light und Mentos.
3: Udo.
5: Ja, was? Hast du noch nie auf YouTube gesehen? Da schrauben sie so eine Plastikflasche Cola Light auf, schmeißen so einen Mentos rein und dann geht das ab. 20 Meter hohe Fontäne.
4: Donnerwetter. Ah, das meinst du. Ja. Na, das habe ich schon mal im Fernsehen gesehen mit diesen Kaubonbons, ne?
5: Ja.
6: Du, Udo, kann man denn damit auch was in die Luft jagen? Ich meine, jetzt so ganze Gartenhäuser und sowas.
5: Ja, was glaubst du denn? Aber jetzt stell dir mal die zivile Nutzung vor. Also, nimm doch mal eine riesige Flasche Cola Light.
3: Also, so richtig groß?
5: Ja, so groß wie ein Atomkraftwerk.
3: Ah, ja.
5: Und dann schmeißt du da mit einem Hubschrauber Mentos rein, also mehrere.
3: Ja.
5: Ja, schnell eine Turbine drauf und nix wie weg. Dann hast du aber Strom bis rum.
3: Also, Udo, das ist ja also...
5: Du und Cola und Mentos gibt das ja in unerschöpfliche Vorräte weltweit.
3: Ja, aber wie funktioniert das eigentlich?
4: Oh, das sind so eine Mentos-Molekülketten. Dann verbindet sich das mit dem Cola-Druck und dann entsteht da noch mehr Druck.
3: Was du alles weißt, mein Georg.
5: Das habe ich ja aufgebracht. Das ist Kernfusion. In der Schweiz bauen sie Versuchstunnel für 400 Milliarden, um das rauszukriegen. Und bei Lidl steht die Lösung in Regal.
3: Ja.
5: Ja, ist doch so.
4: Ja, dann brauchst du auch nur ein paar Milliarden Liter Cola, ne?
3: Cola Light.
5: Sag ich ja, ein paar richtig große Flaschen. Also, richtig. Ihr sagt ja gar nichts.
4: Nee, ich sag auch nichts mehr. Das versprochen, Udo. Allein, um dich zu schützen. Was macht ein Rätsel denn, Franz?
6: Ich brauche noch männlicher Blutsverwandter.
3: Ah, hier, Winnetou.
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0: Guten Morgen, NDR1 Welle Nord hier um 6.23 Uhr mit einer Verkehrsmeldung.
1: Kommt von der A215 Kiel nach Münster zwischen Blumenthal und Dreieck Bottesholm. Vorsicht, da liegt ein Tier.
0: Kieler Woche, Travemünder Woche, Kohltage in Dithmarschen, alles wunderschön, aber Angeln hat ja seine ganz eigene fünfte Jahreszeit. Die beginnt heute. Der Brarup-Markt, Schleswig-Holsteins ältester und größter Jahrmarkt auf dem Land.
2: Es kann wieder zuschicken, wenn es zunächst mal zuschauen einsteigen würde, wenn er mit möchte.
0: Ja,
1: um wer will dabei
0: Uhr
1: sein?
0: Geht's los heute, 15 Uhr.
1: 5 Tage Ausnahmezustand in Süderbrarup, gibt ja auch halt Riesenrad, Festzelt, Feuerwerk und es werden mehr als 100.000 Besucher erwartet. Matthias aus Sörup hat uns geschrieben, er nimmt sich sogar extra Urlaub dafür, ja wie halt im Rheinland für
0: so
1: den Karneval.
0: So gehört das. Jetzt kommen ja auch ganz viele wieder in die Heimat zurück, die schon lange gar nicht mehr da wohnen. Ne?
1: Ja, und vielleicht auch, weil der Brarup-Markt in Süderbrarup als richtige gute Flirtbörse gilt. Halb Angeln soll sich da Gerüchten zufolge kennengelernt haben, ja, soll zumindest näher gekommen sein, je nachdem, was dann draus geworden ist. Ne?
0: Dann lass es mal krachen da in Süderbrarup. Ne? Viel Spaß wünschen wir von NDR 1 Welle Nord. Schönen Start in den Freitag.

0: Wir bringen uns auf den neuesten Stand jetzt um 6:30 mit Peter Stahl.
1: Guten Morgen.
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3: Wer mit dem Auto unterwegs ist, muss an diesem Wochenende wieder mit vollen Straßen rechnen. Die A1 Richtung Ostsee, die A7 Richtung Dänemark oder auch die A23 in Richtung Nordsee. Der ADAC rechnet auf den Urlaubsrouten im Land ab dem Nachmittag wieder mit deutlich mehr Autos. Die Verkehrsexperten gehen von 30 Minuten und mehr auf allen Routen aus. Spanien und Frankreich kämpfen weiter gegen Waldbrände. Laut spanischem Innenministerium wurde für zwei Regionen der Notstand ausgerufen, unter anderem rund um die Hauptstadt Madrid. Rund 10.000 Menschen mussten ihre Häuser verlassen. Frankreich bittet jetzt andere EU-Staaten um Unterstützung beim Kampf gegen die Flammen. Jürgen Klopp wird wohl heute als neuer Fußball-Bundestrainer vorgestellt. Der DFB hat heute zu einer Pressekonferenz eingeladen. Klopps Name wird auf der Einladung zwar nicht genannt, das hat aber formale Gründe. Gesellschafterversammlung und Aufsichtsrat müssen seiner Ernennung nämlich noch zustimmen. Es wird damit gerechnet, dass Klopp einen Vertrag bis zur WM 2030 unterschreibt.
0: 6.31 Uhr, NDR 1 Welle Nord mit dem Wetter für uns in Schleswig-Holstein. Auch wichtig für die Probstdaier Korntage ab morgen. Sind die ja bis zum 23.08. Da sehen wir wieder so schön in der Propstei diese lebensgroßen Strohfiguren und Panoramen. Die lassen sich ja richtig schön immer was einfallen.
4: Ich kann mir vorstellen, dass die Landwirte jetzt noch mal ein bisschen zu tun haben die nächsten zwei Tage. Sonntag soll es dolle regnen. Vorher wird wahrscheinlich noch viel geerntet. Bis dahin trocken und oft sonnig. Heute Morgen, okay, da sind noch viele Wolken unterwegs. Temperaturen um die 13 Grad in Kiel, 15 auf Sylt. Aber es wird heute noch im Laufe des Tages schöner. Und da bekommen wir bis zu 6 Stunden Sonne. Und es sollte eben fast immer und überall trocken bleiben. Höchst 19.

0: Grad auf Sylt, 22 in Zieten heute. Und morgen, wärmster Tag der Woche, 26 Grad sind drin. Oft sonnig, neben ein paar dickeren Wolken, aber auch meistens trocken. Und am Sonntag wird es halt nass.
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0: Schnell und zuverlässig, damit Sie sicher ankommen. A7 Hamburg-Flensburg, die ist zwischen Kaltenkirchen und Bad Bramstedt nach einem LKW-Unfall gesperrt. Es gibt hier einen Stau und die Umleitung ist bereits ausgeschildert, aber das dauert eben etwas länger. Allen unterwegs gute und sichere Fahrt.
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2: Am Freitag, 6:32 Uhr, und das mitten in unserem Wunschsommer. Ihre Lieblings-80er einfach wünschen über die NDR Schleswig-Holstein-App. Und gleich kommt der von Matthias aus Halstenbek und der hat mit seiner ersten Konzerterinnerung zu tun. Erstes Live-Konzert. Wer das war, hören wir gleich nach Gloria Gaynor, und wir haben Rick Astley mit Take Me To Your Heart.
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0: 6.38 Uhr ist es. Guten Morgen. Ja, wenn es so ein ganz typisches Geräusch gibt, das wir alle mit den 80ern verbinden, dann ist es wahrscheinlich das hier. So. Klappe auf vom Kassettenrekorder, Kassette rein, Klappe zu und dann natürlich Start drücken. Ne?
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2: Hoffentlich gibt das mal keinen Bandsalat jetzt, ne? Wenn wir den Wunschsong spielen und der kommt von Matthias Huhn aus Halstenbek, bestellt ganz einfach über die NDR Schleswig-Holstein-App. Guten Morgen, Matthias.
3: Guten Morgen.
0: Und du hast dir eine Band gewünscht, die du sogar mal live gesehen hast und das war wahrscheinlich so dein erstes Live-Erlebnis, oder?
3: Ja, genau. 1983 war das und das war in der Musikhalle in Hamburg, Depeche Mode. Ich war süße 15.
2: Ui, wirklich jung.
3: Sehr aufgeregt waren wir, denn wir waren kleine Vorstadt-Bubis und sind nach Hamburg reingefahren. Das erste Mal seine Lieblingsband live sehen, das war schon ziemlich großartig.
0: Und dann Halle rein und direkt nach vorne, oder wie muss ich mir das vorstellen?
3: Ja, genau. Wir hatten für 10 Mark Plätze gehabt mit Sichtbehinderung, aber haben nachher in der ersten Reihe gestanden und wurden nach der Vorgruppe leider zurückgewiesen.
2: Oh nein.
3: Hinterm Pfeiler so ein bisschen.
2: Also das war ein Konzert stehen, zum Hören, nicht zum Sehen.
3: Ja, ja, und man konnte sich so ein bisschen durchmogeln eben halt. Man war ja noch klein.
2: Ach, schön. Du darfst dich an all diese Bilder wieder erinnern von damals, nochmal zurückdenken. Wir spielen für dich Depeche Mode mit Everything Counts.
3: Super.
2: Bis dahin, tschüss. Jo,
3: bis dann, tschüss.
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0: 6.46 Uhr, guten Morgen, hier ist NDR 1 Welle Nord. Ja, heute Vormittag um 11 soll Jürgen Klopp endlich offiziell vorgestellt werden.
1: Naja, Moment, das weiß man nicht, der neue Bundestrainer, aber wer, genau. So offiziell weiß man das nicht.
0: Die haben auch noch nicht gesagt in der Ankündigung, dass es um den neuen Bundestrainer geht. Es kann auch um was ganz anderes gehen, vielleicht, dass sie sagen, wir haben neuen Rasen.
1: Wir haben neuen Stuhl.
0: Genau, so zum Beispiel. Gut, jeder weiß es eigentlich. Ne? 2 Stunden vorher gibt es ja noch eine Sitzung der DFB-Gremien, die zustimmen müssen. Kloppo soll ja mehr als 7 Millionen Euro im Jahr verdienen und bis zur WM 2030 unterschreiben.
1: Wir freuen uns auf jede Menge guter Laune und auf Sprüche. Und die hat er ja immer schon die ganze Zeit auf Lager gehabt. Auch bei seinem allerersten Fernsehauftritt überhaupt. Mehr oder weniger noch völlig unbekannt und privat als Kandidat in der Quizshow. Ja, bei einem Mann hier aus Schleswig-Holstein, aus Quickborn, Mal Krüger.
2: Jürgen, was machst du hauptberuflich?
3: Ich bin Fußballprofi.
2: Du spielst wo?
3: Beim 1. FSV Mainz 05, zweite Liga.
2: Also Kantinenmannschaft ZDF, Mainz 05. Da spielst du was?
3: Mittelstürmer. Und wir wollen in die erste Liga, so wie du ins Samstagabendprogramm.
4: Ja, mein Sohn hat mir heute Morgen ein Video geschickt, wo Trainer bei Interviews ausgerastet sind. Und ich war 3-mal dabei.
5: Habt ihr 2 alle Latten am Zaun oder was?
6: So, I'm a totally normal guy. I'm the normal one.
7: Wenn ich das jetzt alles sagen würde, was ich gerade über dich denke, dann wäre, glaube ich, Bushidos Liedtext ein feuchter Furz dagegen.
8: Sometimes one comes to the other.
1: Englisch ist auch seine Spezialität.
0: Ja, das war immer schön. Also bei den ersten Pressekonferenzen Englisch noch nicht so und hat er einfach so die deutschen Sachen für sich im Kopf auf Englisch übersetzt. Aber selber gemerkt.
1: Wir haben es verstanden.
0: Ja. Inzwischen natürlich absolut des Englischen mächtig, ist ja klar. Und wir sind sehr gespannt und setzen sehr viel Hoffnung in Jürgen Klopp. Da muss einiges passieren. Ne? Also da, mir wird es ja schon reichen, wenn man einfach wieder Spaß am deutschen Fußball hat. Die müssen ja jetzt nicht gleich Europameister werden, aber dass man sagt, das war ein geiles Spiel, das hat Spaß gemacht, das war cool.
1: Aber bist du dir sicher, da hast du geile Spiele, hast Spaß und verlierst? Auch doof.
0: Ja, irgendwann dann gegen Spanien oder so. Vielleicht dann. Also gegen die Kleineren sollten wir dann schon gewinnen, denke ich.
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0: Wir schauen mal auf die Qualität des Badewassers bei uns in Schleswig-Holstein. Da gibt es ein paar kritische Badestellen, hören wir gleich. Und es wird wieder voll auf den Straßen an diesem Wochenende. Wo besonders, hören wir jetzt auch in den Nachrichten um 7 mit Peter Stahl.
1: Guten Morgen.
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1: Neues Ferienwochenende, neuer Reiseverkehr auf Schleswig-Holstein-Straßen. Auch dieses Wochenende müssen sich Autofahrerinnen und Autofahrer bei uns darauf einstellen, dass es auf den Straßen voll sein könnte. Die Einzelheiten von Hanna Böhme.
3: Es sind die klassischen Urlaubsrouten bei uns im Land sowie das Nadelöhr Hamburg, wo der ADAC ab heute Nachmittag wieder mit deutlich mehr Verkehr und entsprechend längeren Fahrzeiten rechnet. Er geht für alle Routen von 30 Minuten und mehr aus. Und zwar in beide Richtungen, denn zu denjenigen, die sich über A1, A7 und A23 auf den Weg in den Urlaub machen, kommen inzwischen auch jene hinzu, die sich schon wieder auf dem Heimweg befinden. Wer unterwegs ist, sollte laut ADAC unter anderem auf die richtige Beladung des eigenen Autos achten. Gepäck im Kofferraum sollte beispielsweise nicht die Sicht durch den Rückspiegel versperren.
1: Hochsaison auch an den Stränden bei uns im Land. Jeden Tag zieht es Zehntausende Touristen und Einheimische an Nordsee, Ostsee und die vielen Binnenseen im Land. Und deshalb gibt es auch regelmäßig Wasserkontrollen. Aktuelle Ergebnisse der Gesundheitsbehörden zeigen, dass die Qualität in den allermeisten Fällen gut ist, aber nicht überall, wie unser Reporter Julian Marxen berichtet. Wo sollte denn gerade genau nicht gebadet werden?
4: Ja, zum Beispiel im Lütjensee im Kreis Stormarn, da gibt's ein Badeverbot wegen Blaualgen. Genauso im Bosssee im Kreis Rendsburg-Eckernförde, da ist das Verbot jetzt gerade verlängert worden. Denn Blaualgen sind giftig, reizen die Haut, können auch für Magen-Darm-Probleme und sogar für Atemnot sorgen. Ja, und dann gibt es in manchen Seen Zerkarien. Einige Badegäste bekommen von denen so juckende Quaddeln auf der Haut. Vereinzelt gibt's Meldungen zum Beispiel aus Ostholstein vom Rumpelsee in Süsel und vom Saarlemmer See im Kreis Herzogtum Lauenburg. Tipp ist, nicht so lange im Uferbereich aufhalten, denn wenn, dann sind da am meisten Zerkarien. Und nach dem Schwimmen möglichst duschen und schnell Badesachen wechseln.
1: Die bisherige Gesundheitsministerin Wercken soll wohl neue Kanzleramtschefin werden. Mehrere Medien berichten übereinstimmend, dass sich Kanzler Merz nach dem Wechsel an der Fraktionsspitze entschieden hat, sein Kabinett umzubilden. Eine offizielle Bestätigung gibt es aber noch nicht. Nachfolger von Wercken im Gesundheitsministerium soll den Berichten zufolge CDU-Generalsekretär Linnemann werden. Wer seinen Posten übernimmt, ist noch nicht bekannt. Wegen der schweren Waldbrände bittet Frankreich andere EU-Staaten um Hilfe. Das Land hat laut Präsident Macron den sogenannten Zivilschutzmechanismus der EU beantragt. Damit erhofft sich Frankreich schnelle Hilfe im Kampf gegen die Flammen aus der Luft. Pascal Küpper dazu.
5: Unter anderem sollen Löschflugzeuge und Schwerlasthubschrauber die französischen Einsatzkräfte unterstützen. Sie werden aus Kroatien, Portugal, Tschechien und der Slowakei angefordert. Die Feuerwehr steht in Frankreich vielerorts am Rande ihrer Belastungsgrenze, weil seit Wochen immer neue Großbrände ausbrechen. Bedrohlich ist die Lage zum Beispiel an der Atlantikküste bei Bordeaux, wo seit Mittwoch ungefähr 20.000 Menschen in Sicherheit gebracht wurden. Auch in anderen Ländern bleibt die Lage dramatisch. Spanien hat für zwei Regionen den Notstand nationaler Tragweite ausgerufen. Auch in Italien kämpft die Feuerwehr gegen viele Flächenbrände, von denen einige auf das Konto von Brandstiftern gehen.
1: Auf der A7 hat es zwischen den Anschlussstellen Kaltenkirchen und Bad Bramstedt in Richtung Norden heute früh einen schweren Unfall gegeben. Laut Rettungsleitstelle war dort ein Sprinter auf einen Lastwagen aufgefahren. Der Sprinterfahrer wurde in seinem Fahrzeug eingeklemmt. Die Feuerwehr befreite den Mann. Er kam mit einem Rettungswagen ins Krankenhaus. Wie es ihm genau geht und wie es zu dem Unfall kam, ist noch unklar.
0: 7:03, NDR 1 Welle Nord mit dem Wetter für uns in Schleswig-Holstein. Und ich finde, das sind gerade sehr angenehme Temperaturen. Und da darf auch gerne da mal die Sonne rauskommen, dann ist es auch nicht gleich zu heiß. So kann man doch weitermachen.
6: Perfektes Wetter für dich. Machst du ein bisschen
0: so
6: Sport?
0: So mag ich's.
6: Deswegen dann
0: ich mach ein bisschen
6: auch?
0: Sport. Ich habe gestern ein bisschen Sport gemacht, aber drin tatsächlich. Ich war nicht draußen, aber ich will am Wochenende wieder joggen gehen. Das hab ich mir
6: damit sich das gute Wetter auf jeden Fall lohnt, dann machst du Sport drin.
0: Ja, ich habe aus dem Balkonfenster rausgeguckt, das muss reichen.
6: Heute 3 bis 6 Stunden Sonne, sonst dickere Wolken. Die sind meistens harmlos. Das kann, wenn, dann nur mal ganz kurz regnen. Und wir sind bei Höchstwerten von 19 Grad auf Sylt, 22 in Ziethen. Morgen wärmer bis 26 Grad und mehr Sonne, aber auch dickere Wolken. Und der Sonntag, der wird dann nass. Da sind viele Schauer dabei und 22 Grad maximal.
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6: Im Moment keine Meldung. Die Sperrung auf der A7 Kaltenkirchen ist wieder aufgelöst und die aktuellen Blitze haben wir B199 und Aften, Ortsausgang Richtung Schafflund und Mölln-Vorkamp stadtauswärts. Gute Fahrt allen unterwegs.
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0: Am Freitag. Juhu. 7:04 ist es. Ja, wir können ja vielleicht alle zusammen gleich ein bisschen Sport machen. Denn wir haben gleich Yoga-Lehrerin Tina am Apparat. Eine von Schleswig-Holsteins Ferienmacherinnen.
6: Und sie hat eine Übung für uns, die jetzt zu den Sommerferien am frühen Morgen im Büro oder wo immer sie auch sind. Na, Auto ist vielleicht ungünstig. Aber ansonsten können sie mitmachen.
0: Gleich nach Zuckerro und Paul Young. Und wir haben die Pointer Sisters mit I'm So Excited.
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0: 12 Minuten nach 7 ist es. Guten Morgen. Ja, die einen, die sammeln Muscheln, die anderen sammeln Überstunden. Und denen sagen wir einfach mal Danke in diesem Sommer Schleswig-Holsteins Ferienmachern.
1: Tina bietet morgens Yoga am Strand an in Haffrug. Das ist samstags dann ab 9. Und heute ist sie in Scharbeutz. Da geht es gleich um 8:30 los. Und Tina ist mit uns. Moin.
2: Ja, guten Morgen.
1: Was ist denn so besonders, vor allem morgens am Strand das Yoga zu machen, so wie du jetzt?
2: Es ist einfach, wie ich immer so schön sage, magisch. Also die Sonnenaufgangsstimmung mit einem glitzernden Licht über dem Meer, wo ich auch gerade noch sitze, ist so ein kleiner Magic Morning. Und Yoga ist ja nicht nur diese körperliche Bewegung zum Atem, sondern auch die Verbundenheit mit dem Herzen der Natur, die man hier besonders gut spürt.
0: Und kann das auch so einen Morgenmuffel überzeugen, wenn er dann zu dir kommt?
2: Auf jeden Fall.
1: Horst fragt für einen Freund.
0: Ja, weil es ja auch noch morgens früh ist. Man könnte das ja auch abends machen zum Beispiel.
2: Ja, das könnte man, aber dann ist man nicht mehr abseits vom Lärm des Trubels, weil es ist schon jetzt noch besonders ruhig die Stimmung am frühen Morgen. Und je später am Tag, desto voller wird natürlich es on the beat. Und deswegen ist es besonders schön.
1: Nur sind Männer ja noch nicht so in die Yoga-Welt eingetaucht oder ändert sich das gerade ein bisschen?
2: Oh ja, das hat sich auf jeden Fall schon geändert. Also Yoga on the Beach ist natürlich für alle da, auf jeden Fall, alle sind herzlich willkommen. Aber es ist nicht nur für jede Altersgruppe gemacht, sondern auch die Männer besuchen immer häufiger meine Yoga-Klassen. Weil es ist ja hier auch nicht dieses klassische Yoga. Du hast den Sand zwischen den Zehen, du hast Naturgeräusche, du hast die Wellen im Meer. Das alles ist für einen Mann dann vielleicht noch etwas besonderer als für eine Frau. Also ich freue mich, meine Yoga-Klassen werden tatsächlich sehr von Männern besucht. Also das finde ich auch ganz, ganz toll.
0: Mhm. Und dann auch aus allen Bundesländern oder sind das in erster Linie Scharbeutzer, die da zu dir kommen?
2: Mittlerweile muss ich sagen, ich mache das ja jetzt schon einige Jahre, habe ich natürlich eine feste Community von Einheimischen. Aber jetzt gerade im Sommer, also wo die Bundesländer nach und nach immer mehr frei haben, sind sie, ja, alle da.
1: Yoga.
2: Ganz gewischt.
1: Yoga geht in jedem Alter, hast du gesagt, für jeder Mann und auch in jedem Ort. Du könntest uns doch gleich mal eine schöne Übung mitgeben. Die machen wir hier im Studio. Alle können die auch kurz zu Hause machen.
0: Wir stellen uns einfach vor, wir würden auch am Strand stehen und alle zu Hause machen auch mit.
2: Sehr cool. Ja, es gibt natürlich eine klassische Yoga-Übung, die häufig in den Studios praktiziert wird. Das ist der Baum, die Asana, wie man sagt im Yoga. Ich persönlich nenne sie aber die Palme. Warum? Weil am Ostseestrand mittlerweile auch so viele Palmen sind, dass man die gut üben kann.
0: Okay, jetzt wisst ihr schon ungefähr, was gleich auf uns zukommt. Also jeder kann sich schon mal einen schönen Platz suchen zu Hause und es geht gleich los, ja?
2: Super.
0: Nach Leo Sayer und Kenny Loggins haben wir noch mit Danger Zone hier bei NDR 1 Welle Nord.

0: 7.21 Uhr. Guten Morgen, hier ist NDR 1 Welle Nord. Ja, und wir holen den Strand und so ein bisschen Urlaubsgefühl zu Ihnen ins Radio mit Schleswig-Holsteins Ferienmachern.
1: Und wir haben ja schon eben mit Tina gesprochen, die jetzt in den Sommerferien morgens Yoga am Strand anbietet in Hafkuk und Scharbeutz. Und Tina, du hast uns ja gerade schon verraten, dass wir die Palme als Übung machen. Ja, was müssen wir denn da genau machen?
2: Du intensivierst den festen Kontakt zur Erde mit beiden Füßen, ganz wichtig, dass du feststehst. Und dann schau mal, dass du dich innerlich nochmal ganz weit aufrichtest.
1: Eine kurze Frage, noch Schuhe aus, ne?
2: Ja, bitte, sehr gerne.
0: Okay, aber dann wird es nicht mehr erholsam für dich, Mandy.
1: Gut, wir stehen.
2: Ihr steht,
0: perfekt. Mach den schwingenden Käsefuß, mache ich jetzt hier.
1: Du siehst, wie ernst das Horst nimmt. Ja, das ist großartig.
2: Wunderbar. Der Blick geht aber weit nach vorne. Ich habe den Vorteil, ich schaue gerade aufs Meer und lässt mal dein linkes Standbein fest auf der Matte, auf dem Boden jetzt feststehen und bringst den rechten Fuß, die rechte Ferse erst nach oben und dann den rechten Fuß noch etwas mehr auf Hüfthöhe und bringst die Hände vor dein Herz zusammen, sodass die Handinnenflächen sich berühren.
0: Den Fuß auf Hüfthöhe? Wie soll ich denn so...
2: Das schaffst du, das schaffst du. Es fängt an, ein bisschen zu wackeln, wie die Palme so am Strand auch, mit Wind.
1: Überhaupt nicht.
2: Und dann öffne mal dein rechtes Knie nach rechts, sodass sich die Hüfte öffnet. Du dann deine rechte Fußsohle vielleicht zum Knöchel, vielleicht aber auch zum linken Schienbein bewegst. Wenn du ein bisschen schummeln möchtest, kannst du auch die Zehen nochmal wieder unten abstellen, die rechten. Und jetzt ist es ganz, ganz toll, wenn du weiteratmest, dass du die Atmung nicht
0: das hätte ich fast vergessen.
1: Oh, herrlich.
2: Ja, das tut sehr, sehr gut.
1: Ganz, ganz herzlichen Dank, liebe Tina.
2: Wunderbar.
1: Und dass du auch deine Zeit und deine ganze Energie und dein Sport dafür verwendest, dass wir alle einen schönen Tagesstart haben. Danke.
2: Ich sage immer zum Schluss meiner Yogastunde, du hast heute nichts mehr zu tun, außer zu lächeln oder ein frisches Aussehbad zu nehmen.
0: Tja, dann ab ins Wasser. Jetzt zu Taylor Swift mit I Knew It, I Knew You hier bei NDR 1 Welle Nord.

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0: Die wichtigen Infos für diesen Morgen jetzt um 7:30 von Peter Stahl.
1: Guten Morgen.
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3: Am kommenden Wochenende kann es auf Schleswig-Holstein-Straßen besonders voll werden. Hintergrund ist, dass fast alle Bundesländer bereits Sommerferien haben. Laut ADAC und Autobahngesellschaft sollten Autofahrer in Schleswig-Holstein vor allem auf den Strecken in Richtung Küste mehr Zeit einplanen. Viele Autos sind wohl auch zur Travemünder Woche und dem Wacken Open Air unterwegs. Gute Wasserqualität an den meisten Badestellen im Land. Die Gesundheitsbehörden überprüfen nach eigenen Angaben regelmäßig rund 330 Strände an Nord- und Ostsee sowie den Seen und Flüssen im Land. Blaualgen und Zerkarien wurden demnach nur an einigen Badestellen entdeckt. Blaualgen sind giftig, Zerkarien sorgen für Juckreiz und rote Flecken. Das Minenjagdboot Homburg verlässt heute um 10 Uhr den Hafen in Kiel. Die Besatzung nimmt dann für mehrere Monate an einem NATO-Einsatz teil. Sie soll gemeinsam mit Schiffen aus anderen NATO-Ländern, unter anderem aus Litauen und Polen, Seewege sichern, vor allem an der Nordsee und im Nordatlantik.
0: 7.31 Uhr, NDR 1 Welle Nord mit dem Wetter für uns in Schleswig-Holstein. Und da schauen Sie auch ganz gespannt drauf von den Friedrichstädter Festtagen, die Organisatoren und natürlich auch die, die da gerne hinwollen, weil wir uns auf schönes Wetter freuen hoffentlich.
4: Und heute wird es auch schön. Angenehm warm mit 22 Grad in Zieten in Lauenburg, 19 in Rantum auf Sylt und ein Mix aus Sonne und Wolken. Für 3 bis 6 Stunden gibt es die Sonne. Es soll auch meistens trocken bleiben, kann wenn da mal ganz kurz leicht regnen, aber zwischendurch auch dickere Wolken. Morgen viel Sonne und ein paar Wolken, dazu 26 Grad als Spitzenwert, wird also nochmal schön sommerlich. Der Sonntag allerdings, der fällt in großen Teilen ins Wasser. Also da haben wir dann einige Regenschauer. Es ist nicht unmöglich, draußen zu überleben, aber es wird auch ein bisschen kühler. 22 Grad sind drin.
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4: 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A7 Richtung Flensburg zwischen Kaltenkirchen und Bad Bramstedt steht 4 Kilometer Stau nach einem Unfall. Und die aktuellen Blitzer B77 Itzehoe Rendsburg zwischen Jevenstedt und Rendsburg Süd, da steht einer. B199 Unaften als Ausgang Richtung Schafflund und Mölln vor Kamp stadtauswärts. Gute Fahrt wünschen wir.
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0: Am Freitag.
4: Juhu.
0: Gleich die Leuchte des Morgens, unser Schleswig-Holstein-Quiz. Und wir haben noch eine schöne Nachricht bekommen von Martina Kienitz. Sie schreibt, heute verabschiedet sich das NGD-Werkhus in Husum in den wohlverdienten Sommerurlaub. Und 600 fleißige Hörer mit Handicap wünschen euch und allen Urlaubern auch einen schönen, erholsamen Sommer in Schleswig-Holstein.
4: Ach, danke schön für die tolle Nachricht. Wünschen wir dann natürlich auch, wenn es in den Sommerurlaub geht. Wir haben ja gerade Halbzeit in den Sommerferien. Ne?
0: Ja, 3 Wochen sind schon wieder rum.
4: Nein!
0: Ne? Euch allen einen schönen Urlaub. Für euch geht's ja jetzt erst los, ne?
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0: Es ist 7.40 Uhr. Guten Morgen.
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0: Heute Morgen mit Daniel Steputat aus Bad Segeberg. Moin.
2: Guten Morgen nach Kiel.
0: No? Ich wollte mal eine offene Frage stellen.
2: Ja.
0: Ja, richtig gutes Gespräch zwischen uns.
3: Ja. So, nee, Daniel, wir müssen noch ein bisschen was über dich erfahren.
0: Okay, ich stelle nochmal eine Frage. Was hast du denn am Wochenende vor?
2: Irgendwas mit den Kindern im Unternehmen, mal gucken. Das Wetter ist ja gerade ein bisschen unbeständig, da muss man mal gucken, was denn gerade reinpasst. Ne?
0: Mit den Kids hörst du ja auch immer die Leuchte des Morgens und dann könntest du ihm großes Eis gönnen mit 450 Euro zum Beispiel. Das wird ein sehr großes Eis.
3: Das wird ein Eis.
2: Ich glaube, ein Eimer Eis.
3: Daniel, 5 Fragen in 30 Sekunden. Du bist zuerst dran, danach kommt Horst. Er hat jetzt die Musik auf, bekommt nichts mehr mit. Bist du bereit?
2: Jawohl.
3: Dann geht's los. Hier sind deine Fragen. In welcher Stadt bei uns wird Brauberger Bier gebraut? Lübeck oder Marne?
2: Lübeck.
3: Wie heißt unsere flächenmäßig kleinste Hallig?
2: Pellworm.
3: Wahr oder falsch? Eine Lacrosse-Mannschaft hat mehr Spieler auf dem Feld als eine Fußballmannschaft.
2: Falsch.
3: Was gibt es wirklich? Boothammerkrebs oder Schiffsbohrmuschel?
2: Boothammerkrebs.
3: Welches Auto steckt in der Das heißt, das Zeit ist um. Oh Mann, oh Mann, oh Mann.
2: Das waren aber auch Fragen. Knifflige Fragen.
3: Finde ich auch. Ich habe das Seufzen gehört durch die Leitung.
2: Mhm.
3: Du hast 2 richtige Antworten.
2: Mhm.
3: Unsere kleinste Hallig heißt Habel. Die ist wirklich sehr klein. Nur 6 Hektar. 6 Fußballfelder ungefähr.
2: Mhm.
3: Und es ist die Schiffsbohrmuschel oder auch Pfahl oder Bohrwurm genannt.
2: Ja, das ist okay.
3: Oh Mann. Da höre ich dir auch ein bisschen Enttäuschung raus. Du, es kann da was drin sein. Die Fragen sind wirklich ein bisschen knifflig heute. Horst kann das auch noch versemmeln. Ja?
2: Ja, das schauen wir.
3: Ich hole ihn zurück. So, los geht's.
0: Jawohl.
3: In welcher Stadt bei uns wird Brauberger Bier gebraut? Lübeck oder Marne?
0: Lübeck.
3: Wie heißt unsere flächenmäßig kleinste Hallig?
0: Hoge.
3: Wahr oder falsch? Eine Lacrosse-Mannschaft hat mehr Spieler auf dem Feld als eine Fußballmannschaft.
0: Oh, was weiß ich denn? Falsch.
3: Was gibt es wirklich? Boothammerkrebs oder Schiffsbohrmuschel?
0: Die Schiffsbohrmuschel.
3: Welches Auto steckt hinter der einzig wahren Zeitmaschine in Zurück in die Zukunft?
0: Ein DeLorean.
3: Das ist die Frage, die du nicht mehr geschafft hast. Die hättest du auch gewusst, ne?
2: Locker.
3: Hätte aber nichts geändert, weil es ein sehr deutliches 4-2 für Horst ist.
0: Fühlte sich schlechter an, ehrlich gesagt. Ich muss zugeben, ich habe 4 raten müssen.
3: Ja. Jetzt sitzen wir alle betröppelt da, ne? Und es kriegen die Kinder kein Eis. Das ist super.
2: Ja, bleibt ja, wird schon irgendeinen Sponsor finden, glaube ich.
0: Schönes Wochenende.
2: Vielen Dank.
3: Genau,
2: ebenso.
3: Trotzdem eine schöne Zeit. Tschüss.
2: Jo, tschüss.
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0: 1. Svenne Nord ist hier um 7.49 Uhr erstmal mit dem Verkehrsservice.
1: Meldung von der A7 Hamburg-Flensburg. Zwischen Hennstedt, Ulzburg und Kaltenkirchen steht ein defektes Fahrzeug.
0: Ja, vielleicht brauchen Sie in Bad Schwartau einen Entenstreifen statt einen Zebrastreifen. Vom Pflegeheim Haus am Großen Krug in der Pariner Straße. Da watschelt nämlich immer wieder eine Entenfamilie über die Straße. Und die ist sehr viel befahren und deswegen ist es etwas gefährlich. Und deswegen gibt es jetzt Verkehrslotsenhilfe aus dem Pflegeheim.
1: Ja, das hört sich fast nach Schichtdienst an in der Entenbetreuung. Einrichtungsleiterin Susanne Wilhelm.
2: Wir haben diesen Weg sehr gut im Blick. Wir kennen jetzt die Laufstrecke und es ist tatsächlich so, dass meine Mitarbeiter auf der Hut sind. Also einer guckt immer, also natürlich jetzt nicht nonstop, das geht nicht. Wir müssen ja auch noch unsere Arbeit verrichten. Aber wenn wir sehen, alles klar, Entenfamilie naht, dann sprintet also jemand zur Straße und ja, gibt ihnen sozusagen Geleitschutz.
1: Und das ist super, super wichtig, weil das waren anfangs mal 11 Küken, jetzt sind es nur noch 7. Oh. Also das ist schon mal unglücklich ausgegangen. Wir kennen die Entengänsewanderung eher von anderen Städten wie Kiel. Jetzt ist der Fall in Bad Schwartau, dass sie tatsächlich in einem Garten des Pflegeheims ein kleines Becken sogar aufgestellt haben, so ein Planschbecken, so ein rotes.
0: Und damit locken sie die natürlich auch immer wieder an. Ne?
1: Ja, weil die so gerne im Garten sind und da wollten sie was Gutes tun. Jetzt kommen sie natürlich ständig über die Straße.
0: Also jetzt wissen Sie aber auch Bescheid, ne, dass Sie da vielleicht generell immer ein bisschen vorsichtiger fahren, weil Sie wissen, Susanne und ihr Team, die können nicht immer überall sein. Deswegen unbedingt ein bisschen bremsen, auch für die Enten an der Pariner Straße ist das in Bad Schwartau.
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0: Der Deutsche Fußballbund wird heute wohl Jürgen Klopp als neuen Bundestrainer vorstellen. Das ist gleich ein Thema. Und an diesem Wochenende kann es wieder ordentlich voll werden. Wo vor allem, das hören wir jetzt auch in den Nachrichten um 8 mit Peter Stahl.
1: Guten Morgen.
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3: Ferienzeit bedeutet für viele die Aussicht auf einen Urlaub mit der Familie. Bevor die Entspannung im Hotel, in der Ferienwohnung oder auf dem Campingplatz aber losgehen kann, heißt erstmal, sich durch den Reiseverkehr quälen. Der ADAC rechnet ab heute Nachmittag wieder mit vollen Straßen bei uns im Land. Hanna Böhme, fast alle Bundesländer haben ja inzwischen Ferien. Wird's also das verkehrsreichste Wochenende bei uns bisher?
4: Das wohl nicht, aber es wird schon einiges los sein, schätzen Verkehrsexperten des ADAC und der Autobahn GmbH. Denn es haben nicht nur fast alle Ferien, sondern zu denen, die sich auf den Weg in den Urlaub machen, kommen auf A1, A7 und A23 bei uns inzwischen auch schon wieder die dazu, die auf dem Rückweg sind. 30 Minuten und mehr wird es deshalb wohl auf den klassischen Reiserouten und rund um Hamburg länger dauern, schätzt der ADAC. Eines der verkehrsreichsten Wochenenden in Deutschland steht dann laut Autobahn GmbH tatsächlich Ende kommender Woche an, denn dann starten mit Baden-Württemberg und Bayern auch die letzten Bundesländer in die Ferien.
3: Jetzt in den Sommerferien zieht es wieder viele Menschen an die Strände bei uns in Schleswig-Holstein. Deswegen überprüfen Gesundheitsbehörden regelmäßig rund 330 Badestellen an Nord- und Ostsee sowie den Seen und Flüssen im Land. In den meisten Fällen ist die Wasserqualität sehr gut. An manchen Stränden ist aktuell aber auch Vorsicht geboten. Wo genau? Das weiß unser Reporter Julian Maxen.
5: Das Badeverbot am Bossee bei Felde im Kreis Rendsburg-Eckernförde ist jetzt noch einmal verlängert worden. Grund ist laut Kreis, dass dort zu viele Blaualgen im Wasser schwimmen. Aus dem gleichen Grund ist auch der Lütjensee im Kreis Stormarn momentan gesperrt. Blaualgen können die Haut reizen und bei Verschlucken zu Übelkeit und sogar zu Atemnot führen. Nicht gefährlich, aber unangenehm kann es werden, wenn sich Zerkarien im Wasser tummeln. Die Saugwurmlarven bohren sich in die Haut und sorgen bei einigen Menschen für Juckreiz und rote Flecken. Zerkarienmeldungen gibt es zum Beispiel vom Rumpelsee in Süsel in Ostholstein und vom Salemer See im Kreis Herzogtum Lauenburg.
3: Nach dem Wechsel an der Spitze der Unionsfraktion baut Kanzler Merz die Bundesregierung wohl um. Bestätigt ist noch nichts, aber nach und nach sickern die Personalien durch. In Berlin wird heute davon ausgegangen, dass er sie heute bekannt gibt. Mario Kubina aus Berlin.
6: Es lag seit Tagen in der Luft. Jetzt verdichten sich die Hinweise darauf, dass Gesundheitsministerin Nina Warken neue Kanzleramtschefin wird. Der Posten im Kanzleramt ist neu zu besetzen, weil dessen bisheriger Chef Thorsten Frey an die Spitze der Unionsfraktion im Bundestag wechseln soll. Das Gesundheitsministerium soll in Zukunft der jetzige CDU-Generalsekretär Carsten Linnemann führen. Erste Reaktionen gibt es schon. Der frühere Gesundheitsminister Karl Lauterbach wünscht Linnemann Erfolg. Von den Grünen heißt es dagegen, mit Linnemann ziehe der nächste fachfremde Minister im Gesundheitsressort ein, der sich erst einarbeiten müsse.
3: Und jetzt mehr Nachrichten aus Schleswig-Holstein. Das Minenjagdboot Homburg verlässt heute um 10 Uhr den Hafen in Kiel. Die Besatzung nimmt dann für mehrere Monate an einem NATO-Einsatz teil. Sie soll gemeinsam mit den Schiffen aus anderen NATO-Ländern, unter anderem Litauen und Polen, Seewege sichern, vor allem in der Nordsee und im Nordatlantik. Schwerer Unfall heute früh auf der A7 zwischen Kaltenkirchen und Bad Barmstedt. Laut Rettungsleitstelle war dort in Richtung Norden ein Sprinter auf einen Lastwagen aufgefahren. Der Sprinterfahrer wurde in seinem Fahrzeug eingeklemmt. Die Feuerwehr befreite den Mann. Er kam mit einem Rettungswagen ins Krankenhaus. Razzia in den Kreisen Pinneberg und Segeberg sowie in Hamburg. Beamte haben gestern in 12 Objekten dort unter anderem 5 scharfe Schusswaffen gefunden. Durchsucht wurde laut Polizei wegen des Verdachts der Betrugskriminalität. Die Razzia richtete sich den Angaben zufolge gegen 7 Beschuldigte im Alter zwischen 30 und 48 Jahren. Heute beginnt in Süderbrarup im Kreis Schleswig-Flensburg der Brarup-Markt und zwar zum 433. Mal. Schleswig-Holsteins größter ländlicher Markt wird um 15 Uhr von Bürgermeister Mittler mit einem Kanonenschuss offiziell eröffnet. Birte Steuer dazu.
7: Bereits seit 1593 ist das mehrtägige Ereignis am letzten Juliwochenende in Süderbrarup seit Generationen ein Magnet für 300.000 Besucher aus der Region und darüber hinaus. Auf dem Marktplatz erwarten die Besucher laut Veranstaltung Veranstalter an den 5 Tagen mehr als 130 Stände, 3 Festzelte und zahlreiche Fahrgeschäfte. Neu dabei das 22 Meter hohe Mayday mit Überschlaggondel für 16 Personen, das erst Ende Juni aus dem Werk in Italien geholt wurde. Am Montag findet zudem der historische Pferdemarkt statt, an dem auch wieder Pferde gehandelt werden. Am Dienstag ist Familientag mit ermäßigten Preisen. Der Brarup-Markt läuft bis zum 28. Juli.
3: Jetzt wird's wohl offiziell. Der Deutsche Fußballbund hat heute zu einer Pressekonferenz eingeladen und will den neuen Bundestrainer vorstellen. In der Einladung wird der Name Jürgen Klopp zwar nicht genannt, das hat aber nur formale Gründe. Aus Frankfurt, Tim Brockmeier.
1: Nach wie vor fehlt wohl das finale Go der DFB-Gremien. Erst dann, so sehen es die Verbandsstatuten vor, kann Jürgen Klopp offiziell als Bundestrainer vermeldet werden. Erwartet wird dann nicht weniger als eine Art Rede zur Lage der Fußballnation. Wie will er es anpacken? Was wird sich, was muss sich ändern, damit die Nationalmannschaft wieder zumindest erweiterte Weltspitze ist? Und wie lange wird das dauern? Die Fußballfans Land auf, Land ab wollen Antworten und eine ordentliche Portion Aufbruchsstimmung. DFB-Wunschkandidat Jürgen Klopp wird direkt mit seinem ersten öffentlichen Auftritt als neuer Bundestrainer liefern müssen.
0: 6:08 NDR1 Welle Nord mit dem Wetter für uns in Schleswig-Holstein. Ja, wichtig, wenn Sie zum Brarup-Markt wollen oder auch Travemünder Woche ist ja auch noch in diesem Wochenende zum Beispiel. So viele Veranstaltungen, die wünschen sich alle schönes Wetter.
8: Ja, und wir haben heute einen Mix aus Sonne und Wolken, ein bisschen wolkiger, vor allem zur Nordsee. Aber es soll die meiste Zeit trocken bleiben und angenehme Temperaturen von 19 Grad auf Sylt, 22 in Zieten. Morgen wird es wärmer mit 26 Grad. Ich finde, ein perfekter Sonnabend mit viel Sonne, ein paar Wolken. Und der Sonntag, der hat dann einige Regenschauer dabei. Weniger Sonne und 22 Grad.
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8: 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A7 Hamburg-Flensburg zwischen Kaltenkirchen und Bad Bramstedt gibt es 4 Kilometer Stau nach dem Unfall. Die aktuellen Blitze. B5 zwischen Wilster und Brunsbüttel bei der Mautsäule. B77 Itzehoe Richtung Rendsburg zwischen Jevenstedt und Rendsburg Süd und in Mölln Vorkamp statt auswärts. Gute Fahrt wünschen wir.
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0: Um 7:08 am Freitag.
8: Juhu!
0: Ja, Udo will heute die Welt retten.
9: Ich habe die Lösung für das Weltenergieproblem, also weltweit.
0: Aha.
9: Und wenn einer von euch was aussabbelt, bin ich unter Umständen sofort ein toter Mann.
8: Oh Gott, wie gespannt. Gibt's gleich ein Frühstück bei Stefanie.
0: Nach Musik von Udo Lindenberg, der leider ja immer noch im Krankenhaus ist, wenn er mit seiner Magenschleimhautentzündung zu tun hat, offensichtlich. Und Tina Turner gibt's vorher mit The Best.
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0: 15 nach 8, erstmal eine Meldung von der A7.
1: Hamburg-Hannover, zwischen Dreieck Hamburg-Südwest und Malmstorf, defektes Fahrzeug und Gegenstände auf der Straße.
0: Ja, man kriegt wieder einen Schreck an den Tankstellen, die Spritpreise wieder ordentlich nach oben gegangen. Ist natürlich doof, wenn Sie jetzt vielleicht eine längere Reise vorhaben in den Urlaub.
1: Aber vielleicht gibt es eine Lösung von Udo für das Problem.
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3: Es ist ja, wie es ist.
2: Und das sind ihre Gäste. Herr Ahlers.
4: Ja, da tut er nichts zu sagen.
2: Udo.
3: Ja, das kann's haben.
2: Und Opa Gerke.
5: Steffi, machst du mir mit?
3: Also, nicht wirklich.
5: Was?
3: Also nicht meine Zeitung weg, Georg. Ich habe die Lösung für das Weltenergieproblem. Also weltweit.
4: Aha.
3: Und wenn einer von euch was aussammelt, bin ich unter Umständen sofort ein toter Mann.
4: Sag mal, was braucht er?
3: Leute, jetzt mal echt in Ernst. Mit der Energierohstoffe ist so bald Feierabend.
6: Ja, auch Campinggas.
3: Ja, das auch. Und Atom ist nicht ohne. Von dem her, die Zukunft ist Cola Light und Mentos.
4: Was? Weißt du, was ich verstanden hab? Cola Light und Mentos.
6: Udo.
3: Ja, was? Hast du noch nie auf YouTube gesehen? Da schrauben sie so eine Plastikflasche Cola Light auf, schmeißen so einen Mentos rein und dann geht das ab. 20 Meter hohe Fontäne.
4: Donnerwetter. Ach, das meinst du. Ja. Na, das hab ich schon mal im Fernsehen gesehen, mit diesen Kaubonbons, ne?
3: Ja.
5: Du, Udo, kann man denn damit auch was in die Luft jagen? Ich meine, jetzt so ganze Gartenhäuser und sowas.
3: Ja, was glaubst du denn? Aber jetzt stell dir mal die zivile Nutzung vor. Also, nimm doch mal eine riesige Flasche Cola Light.
6: Also so richtig groß?
3: Ja, so groß wie ein Atomkraftwerk.
6: Ah, ja.
3: Und dann schmeißt du da mit dem Hubschrauber Mentos rein, also mehrere.
6: Ja.
3: Ja, schnell eine Turbine drauf und nix wie weg, dann hast du aber Strom bis rum.
6: Also Udo, das ist ja also...
3: Du und Cola und Mentos gibt das ja in unerschöpfliche Vorräte weltweit. Ah.
6: Ja, aber wie funktioniert das eigentlich?
4: Oh, das sind so eine Mentos-Molekülketten. Dann verbindet sich das mit dem Cola-Druck und dann entsteht da noch mehr Druck.
6: Was du alles weißt, mein Georg.
3: Das habe ich ja aufgebracht. Das ist Kernfusion. In der Schweiz bauen sie Versuchstunnel für 400 Milliarden, um das rauszukriegen. Und bei Lidl steht die Lösung im Regal.
6: Ja.
3: Ja, ist doch so.
4: Ja. Dann brauchst du auch nur ein paar Milliarden Liter Cola, ne?
6: Cola Light.
3: Sag ich ja. Ein paar richtig große Flaschen. Also, richtig. Ihr sagt ja gar nichts.
4: Nee, ich sag auch nichts mehr. Das versprochen, Udo. Allein um dich zu schützen. Was macht ein Rätsel denn, Franz?
5: Ich brauch noch männlicher Blutsverwandter.
6: Ah, yeah, Winnetou.
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0: Was heute Morgen wichtig ist, hören wir jetzt um 8:30 von Peter Stahl.
1: Guten Morgen.
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3: Wer mit dem Auto unterwegs ist, muss an diesem Wochenende wieder mit vollen Straßen rechnen. Die A1 in Richtung Ostsee, die A7 in Richtung Dänemark oder auch die A23 in Richtung Nordsee. Der ADAC rechnet auf den Urlaubsrouten im Land ab dem Nachmittag wieder mit deutlich mehr Autos. Die Verkehrsexperten gehen von etwa 30 Minuten und mehr auf allen Routen aus. Die bisherige Gesundheitsministerin Warken soll wohl neue Kanzleramtschefin werden. Mehrere Medien berichten übereinstimmend, dass sich Kanzler Merz nach dem Wechsel an der Fraktionsspitze entschieden hat, sein Kabinett umzubilden. Merz will in etwa einer halben Stunde ein Statement dazu abgeben. Nachfolger von Warken im Gesundheitsministerium soll den Berichten zufolge CDU-Generalsekretär Linnemann werden. Jürgen Klopp wird wohl heute als neuer Fußball-Bundestrainer vorgestellt. Der DFB hat am Vormittag zu einer Pressekonferenz eingeladen. Klopps Name wird in der Einladung nicht genannt. Das hat aber formale Gründe. Gesellschafterversammlung und Aufsichtsrat müssen seiner Ernennung noch zustimmen. Es wird damit gerechnet, dass Klopp einen Vertrag bis zur WM 2030 unterschreibt.
0: 8.31 Uhr, NDR 1 Welle Nord mit dem Wetter für uns in Schleswig-Holstein. Natürlich auch mit dem Blick aufs Wochenende. Sonntag ist ja großes Karl-May-Kinderfest am Kalkberg. Da gibt es zum Beispiel auch Autogrammstunde mit dem Ensemble von Im Tal des Todes. Da können sich die Kids die Autogramme von Winnetou holen.
4: Nur, dass sie gut vorbereitet sind. Sonntag kann es ein bisschen regnen. Also wenn die Kinder da wetterfest angezogen sind, macht das trotzdem genauso viel Spaß. Die schöneren Tage sind allerdings heute und der Sonnabend. Wir sind heute mit 3 bis 6 Sonnenstunden dabei. Im Moment noch viele Wolken und um die 15 Grad. Höchstwerte heute 19 auf Sylt, 22 in Zieten in Lauenburg. Das finde ich zum Baden gehen fast noch zu kalt. Wie schön, morgen wird es wärmer. 26
0: so,
4: Grad.
0: Dann aber ab ins Wasser.
4: Und Sonne dazu. Aber es wird auch ein bisschen windiger und es gibt morgen schon auch ein paar Wolken und so eine Mini-Regenwahrscheinlichkeit. Der Sonntag, der ist verregnet und später gibt es dann nochmal Sonne bei 22 Grad.
0: Aber wenn ich baden, man kann ja auch mal duschen. Das hilft ja auch.
4: Ja, das stimmt. Ja, geht.
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4: 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A7 Hamburg-Flensburg zwischen Kaltenkirchen und Bad Bram steht. 3 Kilometer Stau nach dem Unfall. Und die aktuellen Blitzer B5 zwischen Wilster und Brunsbüttel bei der Mautsäule, meldet Frank. Dankeschön. Cori hat einen entdeckt. B77 Itzehoe-Rendsburg zwischen Gevenstedt und Rendsburg Süd und B202 Lütjenburg Richtung Preetz, Höhe Seekrug. Gute Fahrt allen unterwegs.
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0: Um 8.32 Uhr, guten Morgen. Jetzt hatte ich mir gerade den Namen des Verkehrsministers Schnieder endlich gemerkt. Jetzt muss er schon wieder gehen. Ne?
4: Neuer Name, neuer Mensch. Na ja, kriegen wir auch hin.
0: Ja gut, also wenn das eine Frage wäre in unserem Quiz, wüssten wir jetzt, Schnieder ist es dann wohl bald nicht mehr. Aber wir haben andere Fragen. Es geht ja um Schleswig-Holstein. Ach nee, Leuchte des Morgens haben wir ja schon um 7.40 Uhr gespielt.
4: Wo bist du denn mit der Zeit, sag mal?
0: Gott, ich habe mich um eine Stunde vertan.
4: Wir wischen es alles weg und sagen, welcher Wochentag ist heute?
0: Freitag!
4: Juhu!
0: Und wir sind im Wunschsommer. Wollen wir gleich einen Wunsch 80er machen?
4: Ja, das machen wir gleich.
0: Machen wir das gleich. Nach Pink und Christopher Cross.

0: inzwischen ist ihre Stimme ein bisschen erwachsener geworden. Ne? Willow Sage Hart, die Tochter von Pink hier mit im Song. 8.39 Uhr ist es. Und lassen Sie mal ruhig die Jalousien nochmal runter. Hängen Sie die Disco-Kugel auf, Licht rauf. Wir reisen mit Ihnen jetzt wieder in die 80er zurück mit einem Song, der damals auf keiner Party fehlen durfte.
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2: Schreiben Sie uns Ihren Lieblingshit. Das geht ganz einfach über die NDR Schleswig-Holstein-App und erzählen Sie uns von den schönen Erinnerungen von dieser Zeit. Jörg aus Uetersen hat das gemacht und er ist mit uns. Moin.
3: Schönen guten Morgen, Mandy. Schönen guten Morgen aus.
0: Ja, und die Erinnerung an deinen Lieblings-80er ist eine schmerzhafte, ne?
3: So ist es. Ende 83 hat Van Halen einen super Song rausgebracht, der den Titel Jump hatte. Und wir haben bei meinem Kumpel im Garten, da hatte er und sein Vater einen ganz tollen Partykeller errichtet, haben wir des Öfteren gefeiert und dem Alkohol zugeprostet. Dann hat er das Lied Jump aufgelegt. Ich stand am Tresen mit dem rechten Unterarm so ganz locker aufgelegt. Und als das erste Mal das Wort Jump von David Lee Roth gesungen wurde, habe ich auch mal versucht, beide Beine irgendwie in die Luft zu bekommen für eine Millisekunde. Ja, bei 1,8 im Turm bin ich dann doch der Erdanziehungskraft irgendwie erlegen und dann fürchterlich auf mein verlängertes Hinterteil gefallen. Zur Belustigung aller, die dort anwesend waren. Und ich konnte also wirklich tagelang weder Auto fahren noch mich irgendwo hinsetzen. Musste ich alles im Stehen erledigen. Also war
2: was
3: in dem Sinne
2: Strafe.
3: Doch sehr, sehr schmerzhaft.
0: Vielleicht spielen wir für dich lieber Don't Jump. Ne?
2: Sit and wait vielleicht.
3: Sit and wait, das hört sich gut an, Mandy.
0: Aber schöne Geschichte. Ja, denken wir jetzt alle immer dran, wenn wir den Song hören. Und das wollen wir jetzt auch tun für dich. Deinen Wunsch-80er Jump von Van Halen.
3: Ich danke euch, schönes Wochenende.
2: Danke für die Geschichte, tschüss.
3: Gerne, ciao.
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0: Ja, es ist der Hartwig wohl doch bei uns gelandet. Ne? 8.49 Uhr ist NDR 1 Welle Nord. Wir wollten doch eigentlich keine Buckelwale mehr haben bei uns in der Nähe. Ist ja nicht gut ausgegangen beim letzten Mal. Jetzt soll er in der Flensburger Förde herumschwimmen.
1: Die Wasserschutzpolizei ist informiert und auch die Schifffahrtszentrale Travemünde. Und Chris hat sich als erster bei uns gemeldet. Er arbeitet in der Werft und sieht ihn jetzt gerade vor sich. Moin.
2: Moin, ihr werdet es nicht glauben. Ich stehe auf meinem Kran, gucke aus dem Fenster raus und wer kommt mir entgegen? Der Hartwig.
1: Warum bist du dir so sicher? Wir können es ja fast kaum glauben, dass es wirklich ganz, Hartwig ist.
2: Ganz einfach, weil so ein großer in der Förde kommt nicht oft vor. Mhm. Er ist auch oben richtig weiß und hat auch blutige Stellen. Und hinterher sind so ein paar kleine Fische hinterher, die sehen aus wie Delfine.
0: Oh. Er wird auch noch begleitet jetzt. Ja, man sagt ja auch, dass der ziemlich krank sein soll. Ne? Also dein Eindruck ist auch kein guter.
2: Nee, kein guter. Der ist jetzt hier auf Sonnweg, da wo die Wasserhäuser sind. Ne? Und dann kommt er ab und zu mal hoch und man sieht auch, das ist ein richtig großer Wal.
1: Also du hast ihn in Höhe der Werften gesehen, das würde ja aber bedeuten, dass er, oder was heißt, hast gesehen? Du siehst ihn jetzt aktuell immer noch?
2: Ja, der kommt immer alle 2 Minuten, kommt er nochmal hoch zum Luft holen und ja. Das ist, jetzt sehe ich ihn auch gerade wieder. Jetzt kommt er gerade wieder hoch, wo wir telefonieren.
1: Aber das heißt ja, dass er dann sehr weit drin in der Förde ist, ne? Das ist
2: ja,
1: nicht so gut wieder.
2: Der ist in der Innenförde, der ist direkt auf Höhe unserer Werft. Also so sprich bei Kielseng, bei der Kläranlage.
1: Wenn du ihn da so siehst und das miterlebst, also die letzten Wochen und Monate hast du ja wahrscheinlich auch so ein bisschen mitgefiebert. Was geht in dir vor, wenn du ihn jetzt sehen kannst?
2: Ja, traurig, ne? Ja. Weil das ja nicht sein Lebensraum ist. Und natürlich kommen dann immer viele Schaulustige, die fahren dann noch mit dem Booten lang, die sollen das mal sein lassen. Ne?
1: Wie blöd zu sagen, wir hoffen das Beste, aber was anderes bleibt uns ja gar nicht übrig. Danke dir, Chris.
0: Ja, auch die Polizei hat mittlerweile einen Anruf von einem Zeugen bekommen. Wir erfahren gerade, laut dem Zeugen der Polizei treibt dort ein totes Tier. Bestätigt ist das noch nicht. Auf dem Video, das uns vorliegt, schwimmt er und sieht lebendig aus.
1: Ja, man kann es sehr schwer sagen.
0: Die Wasserschutzpolizei ist auf dem Weg. Wir halten sie natürlich auf dem Laufenden. Ja, und so schnell es geht, sehen Sie es dann auch in der NDR Schleswig-Holstein-App.
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0: Kanzler Merz bildet sein Kabinett um. Das ist gleich ein Thema. Und der ADAC rechnet auch an diesem Wochenende wieder mit vollen Straßen bei uns im Land. Auch darum geht es in den Nachrichten um 9 mit Peter Stahl.
1: Guten Morgen.
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3: Abgesehen von Bayern und Baden-Württemberg sind inzwischen alle Bundesländer in den Ferien. Und das merken wir wohl auch an diesem Wochenende auf den Straßen bei uns in Schleswig-Holstein. Der ADAC rechnet ab heute Nachmittag damit, dass auf den klassischen Reiserouten im Land deutlich mehr los sein wird. Und zwar in beide Richtungen, denn für einige endet die Urlaubszeit bereits. ADAC-Sprecher Rainer Pregler sagte uns:
4: Insofern werden wir auch reichlich Rückreiseverkehr haben. Andererseits starten einige Schleswig-Holsteiner erst jetzt in den Urlaub, also auch in alle Himmelsrichtungen. Wir haben vor allem die Schwerpunkte auf den Autobahnen, also die Autobahn A1 Richtung Ostseeküste und von der Ostseeküste weg. Baustellen zwischen Seretz, Pansdorf vor Hamburg. Wir haben die A7 mit der Rader Hochbrücke. Da gucken die Menschen auch gern mal hin. Das sollten sie bitte lassen, weil das hält zusätzlich auf. Und wir haben Richtung Westküste auf der A23 reichlich Urlauberverkehr.
3: Und es ist auch Halbzeit bei den Sommerferien bei uns in Schleswig-Holstein. Das heißt auch Hochsaison an den Stränden. Jeden Tag zieht es zehntausende Touristen und Einheimische an Nordsee, Ostsee und an die vielen Binnenseen im Land. Und deshalb gibt es auch regelmäßig Wasserkontrollen. Aktuelle Ergebnisse der Gesundheitsbehörden zeigen, dass die Qualität in den allermeisten Fällen gut ist, aber nicht überall, wie unser Reporter Julian Marxen berichtet. Wo sollte gerade jetzt nicht gebadet werden?
5: Ja, zum Beispiel im Lütjensee im Kreis Stormarn, da gibt's ein Badeverbot wegen Blaualgen. Genauso im Bossee im Kreis Rendsburg-Eckernförde, da ist das Verbot jetzt gerade verlängert worden. Denn Blaualgen sind giftig, reizen die Haut, können auch für Magen-Darm-Probleme und sogar für Atemnot sorgen. Ja, und dann gibt es in manchen Seen Zerkarien. Einige Badegäste bekommen von denen so juckende Quaddeln auf der Haut. Vereinzelt gibt's Meldungen zum Beispiel aus Ostholstein, vom Rumpelsee in Süsel und vom Saarlemmer See im Kreis Herzogtum-Lauenburg. Tipp ist, nicht so lange im Uferbereich aufhalten, denn wenn, dann sind da am meisten Zerkarien. Und nach dem Schwimmen möglichst duschen und schnell Badesachen wechseln.
3: Die bisherige Gesundheitsministerin Warken soll wohl neue Kanzleramtschefin werden. Mehrere Medien berichten übereinstimmend, dass sich Kanzler Merz nach dem Wechsel an der Fraktionsspitze entschieden hat, sein Kabinett umzubilden. Merz gibt in diesen Minuten eine Erklärung dazu ab. Nachfolger von Warken im Gesundheitsministerium soll den Berichten zufolge CDU-Generalsekretär Linnemann werden. Im Zuge der Kabinettsumbildung muss offenbar auch Bundesverkehrsminister Schnieder seinen Posten verlassen. Das erfuhr die Deutsche Presseagentur aus Partei und Koalition. Das Minenjagdboot Homburg verlässt heute um 10 den Hafen in Kiel. Die Besatzung nimmt dann für mehrere Monate an einem NATO-Einsatz teil. Die Einzelheiten hat Jennifer Brun.
6: Die Besatzung der Homburg soll gemeinsam mit Schiffen aus anderen NATO-Ländern, unter anderem aus Litauen und Polen, Seewege sichern. Vor allem in der Nordsee und im Nordatlantik. Eine Aufgabe wird darin bestehen, Minen und alte Munition im Meer aufzuspüren und zu beseitigen. Dadurch sollen kritische Infrastruktur geschützt und die Sicherheit der Seewege gewährleistet werden. Außerdem nimmt die Homburg an den NATO-Manövern Northern Viking und Joint Warrior teil, bei denen die Zusammenarbeit der Bündnispartner trainiert wird. Nach Angaben der Marine wurde die Besatzung in den vergangenen Monaten intensiv auf den Einsatz vorbereitet. Die Rückkehr nach Kiel ist für Ende Oktober geplant.
3: Der Deutsche Fußballbund hat für heute zu einer Pressekonferenz eingeladen, bei der Jürgen Klopp als neuer Bundestrainer vorgestellt werden soll. Klopps Name wird in der Einladung zwar nicht genannt, obwohl der DFB ihn als Wunschnachfolger für Julian Nagelsmann ausgewählt hatte. Das hat aber auch formale Gründe. Gesellschafterversammlung und Aufsichtsrat müssen seiner Ernennung noch zustimmen. Es wird damit gerechnet, dass Klopp einen Vertrag bis zur WM 2030 unterschreibt. Bisher war er bei Red Bull beschäftigt.
0: 9:03, NDR 1 Welle Nord mit dem Wetter für uns in Schleswig-Holstein. Ja, es sollte heute ein besonderes Wetter werden, dass wir uns später mal erinnern. Ah, da weiß ich noch, da ist Jürgen Klopp Bundestrainer geworden. Ich meine, und jetzt hat er Europameisterschaft geholt, Weltmeistertitel, ne?
7: Und dafür willst du jetzt ein besonderes Wetter haben.
0: Ja, das wäre schon gut, dass man sich erinnert. Da war ein schöner sonniger Tag zum Beispiel, dass man das noch weiß.
7: So außergewöhnlich ist das jetzt noch nicht, komm. Heute ist ein ganz normaler Tag. Wir haben Wolken und Sonne und hier und da vielleicht eine kleine Regenwahrscheinlichkeit. Temperaturen relativ unspektakulär zwischen 19 Grad auf Sylt und 22 in Zieten im Lauenburgischen. Da ist nichts beim Wetter zu holen, was so besonders ist. Aber morgen wird ein schöner Tag.
0: Morgen.
7: Feiern vielleicht.
0: Der Tag, nachdem Jürgen Klopp Bundestrainer wurde, war gleich ein schöner Tag.
7: Das war vielleicht der schönste Julitag für Sie mit 26 Grad, Sonne und Wolken im Wechsel. Der Sonntag, nachdem damals Jürgen Klopp und so weiter, ne? Ja. Das war ganz schön verregnet dann.
0: Ja. Achso, da war schon wieder vorbei. Ich
7: dachte, ja, na, ja. Gut.
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7: 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A1 Hamburg-Lübeck, zwischen Hamburg-Murfleden und Billstedt, hier liegen Gegenstände. A7 Hannover-Hamburg, zwischen Hamburg-Hausbruch und Waltershof, auch Gegenstände, Achtung. Und eine Gefahrenmeldung von der A1 Lübeck-Hamburg, zwischen Hamburg-Murfleden und Dreieck Norderelbe, 3 Kilometer stockender Verkehr. Immer gerne Bescheid geben in der NDR Schleswig-Holstein-App, wenn es was gibt. Die aktuellen Blitzer, die haben wir, dank Ihnen. Frank hat sich gemeldet mit dem Blitzer auf der B5 zwischen Wilster und Brunsbüttel bei der Mautsäule. Dann Stolk, Hauptstraße und B202 in Lütjenburg Richtung Preetzfühl, Seekrug. Gute Fahrt wünschen wir.
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0: Um 8:55, guten Morgen.
7: Moin.
0: Ja, mit Jürgen Klopp als neuen Bundestrainer können wir uns vielleicht auch auf ganz unterhaltsame Interviews freuen. Er ist manchmal auch ein bisschen krätzig, wenn er nicht gewinnt, ne, wenn es dann nicht läuft.
7: Ja, aber auch schlagfertig oder unfair.
0: Ja, manchmal auch witzig.
7: Viel Potenzial, ne?
0: Ja, wir haben mal so eine kleine Collage zusammengestellt aus typischen Jürgen Klopp-Sprüchen. Gibt's nach Vanessa Paradis, ELO und wir haben Eric Carmen mit Hungry Eyes.
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0: 16 Minuten nach 9. Hier sind Mandy und Horst bei NDR 1 Welle Nord. Und gleich um 11 soll Jürgen Klopp endlich offiziell vorgestellt werden als neuer Bundestrainer. In der Einladung zur Pressekonferenz steht es noch nicht drin, weil 2 Stunden vorher, also quasi jetzt sozusagen, noch eine Sitzung ist. Der DFB-Gremien, die müssen noch zustimmen. Das ist aber nur so ein Proforma halt.
1: Du, wer weiß, was noch für eine Überraschung kommt.
0: Da ist Jürgen Klopp übrigens auch dabei in dieser Online-Schalte. Kloppo soll ja mehr als 7 Millionen Euro im Jahr verdienen und bis zur WM 2030 unterschreiben.
1: Und wir können ja einiges erwarten. Wir haben uns jetzt ehrlicherweise auch schon so ein paar alte schöne Videos und Sprüche von ihm
0: Er war schon oft sehr witzig, aber manchmal auch ganz schön
1: ein bisschen
0: unfreundlich, wenn er nicht gewonnen hat. So,
1: ne? Ja, aber wirklich. Auch bei seinem allerersten Fernsehauftritt überhaupt, es ist seine Schlagfertigkeit aufgefallen. Mehr oder weniger war er damals noch völlig unbekannt und privat als Kandidat in der Quizshow dabei. Bei einem Mann hier aus Schleswig-Holstein, aus Quickborn, nämlich bei Mike Krüger.
2: Jürgen, was machst du hauptberuflich?
3: Ich bin Fußballprofi.
2: Du spielst wo?
3: Beim 1. MSV Mainz 05, zweite Liga.
2: Also Kantinenmannschaft ZDF, Mainz 05. Da spielst du was?
3: Mittelstürmer. Und wir wollen in die erste Liga, so wie du, ins Samstagabendprogramm.
4: Ja, mein Sohn hat mir heute Morgen ein Video geschickt, wo Trainer bei Interviews ausgerastet sind. Und ich war 3-mal dabei. Habt ihr 2 alle Latten am Zaun oder was?
5: I'm a totally normal guy. I'm the normal one.
6: Wenn ich das jetzt alles sagen würde, was ich gerade über dich denke, dann wäre, glaube ich, Bushidos Liedtext ein feuchter Furz dagegen.
7: Sometimes one comes to the other.
0: Ja, da kommt eins zum anderen. Ne? Da kommt eins zum anderen und dann wird er plötzlich Bundestrainer. Ne? Wir freuen uns drauf, haben große Hoffnungen in Jürgen Klopp. Hoffentlich kann er die auch erfüllen. Also er bringt ja auch noch einen Stab mit, da sind noch ein paar andere dabei. Vielleicht wird Per Mertesacker dann auch noch Geschäftsführer des DFB.
1: Ist jetzt die Frage, kann man so viel unerfolgreicher sein?
0: Nee, stimmt, nach unten geht's nicht mehr weiter.
1: Naja, schon ein bisschen, aber jetzt nicht viel. Also wenn man da mit dem richtigen Enthusiasmus dabei ist, geht da, glaube ich, schon was in den nächsten Jahren. Drücken wir die Daumen.
0: Also ich hätte es auch machen können. Also mit ein bisschen Enthusiasmus ist das erledigt.
1: Horst, ich mag dich ja wirklich sehr gern, aber ich kann doch ja nicht auf dich verzichten.
0: Nein, du magst mich so sehr, dass ich hier bleiben muss. Ich verstehe das schon. Ich habe es verstanden. NDR 1 Welle Nord. Moin.

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0: Es ist 9:30. Moin.
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2: Aus dem Studio Kiel mit John von Bismarck. Moin. In einer knappen halben Stunde um 10 Uhr wird das Minenjagdboot Homburg seinen Heimathafen Kiel verlassen und sich für die nächsten Monate einem NATO-Verband anschließen. Unter anderem auf der Nordsee und dem Nordatlantik. Nach Angaben der Marine leistet das Boot des 3. Minensuchgeschwaders einen wichtigen Beitrag zum Schutz kritischer Infrastruktur. Die Hauptaufgabe sei es, Seegebiete von Minen und anderen explosiven Altlasten zu räumen und damit die Sicherheit der Seewege zu gewährleisten. Außerdem wird die Besatzung laut Marine an den Manövern Northern Viking und Joint Warrior teilnehmen. Eine Rückkehr nach Kiel sei nicht vor Ende Oktober geplant. Für kleinere Streitigkeiten, beispielsweise unter Nachbarn über eine nicht gestutzte Hecke, sucht die Stadt Rendsburg aktuell nach einer neuen stellvertretenden Schiedsperson. Das Ehrenamt hat das Ziel, den jeweiligen Konflikt möglichst einvernehmlich und außergerichtlich zu lösen. Rendsburgs Stadtsprecherin Dana Frohbös zu den Voraussetzungen.
3: Sie sollten einfach eine gewisse Lebenserfahrung irgendwie haben. Also sie müssen auch mindestens 30 Jahre alt sein. Sie müssen aber auch zum Beispiel in dem Schiedsamtsbezirk leben oder mindestens in Rendsburg in der Stadt, ne? Sie müssen außerdem die Fähigkeit zur Bekleidung von diesen Ämtern besitzen, also dürfen nicht unter rechtlicher Betreuung sein oder so etwas. Wichtig ist einfach, dass sie empathisch sind und dass sie ein gewisses Urteilsvermögen haben und auch nicht so konfrontativ agieren.
2: Interessierte aus Rendsburg können sich bei der Stadt schriftlich bis zum 14. August bewerben. Gute Nachrichten von den Störchen in Mittelholstein. Wie der NABU Neumünster mitgeteilt hat, haben dieses Jahr 38 Weißstorchpaare ihren Horst bezogen. 28 davon brüteten erfolgreich und konnten so 65 Jungvögel großziehen. Vergangenes Jahr wären es nur 53 Jungstörche gewesen. Laut Ortsgruppe ein zufriedenstellendes Ergebnis. Der Bestand der Störche in und um Neumünster würde damit gesichert sein.
4: 9.32 Uhr.
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4: Und das Wetter für uns in Schleswig-Holstein ist ja Aalwoche in Haffkrug. Wir haben die Friedrichstädter Festtage, Brarup-Markt, dann ist ja auch noch Travemünder Woche das letzte Wochenende. Also viele Veranstaltungen bei uns im Land, die sich auf schönes Wetter hoffentlich freuen.
5: Ja, ist alles dabei beim Wetter. Wir haben heute erstmal einen Tag mit vielen Wolken und ein bisschen Sonne, 3 bis 6 Stunden meistens trocken. Höchstwerte 19 Grad auf Sylt, 22 im Lauenburgischen. Morgen wird es wärmer und schön mit 26 Grad, sehr sommerlich. Viel Sonne sind da, ein paar Wolken, ganz, ganz selten könnte es mal regnen. Es wird aber schon mal ein bisschen windiger und zum Sonntag kann man Wetterwechsel. Da kommt tatsächlich vermehrt Regenschauer auf, später erst im Laufe des Tages Sonne und 22 Grad.
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5: Eine Meldung von der 1 Lübeck-Hamburg zwischen Dreieck Hamburg-Südost und Norderelbe, 3 Kilometer stockender Verkehr. Und die aktuellen Blitzer. B5 zwischen Wilster und Brunsbüttel bei der Mautsäule. B202 Lütjenburg Richtung Preetz, Höhe Seekrug und Stolk in der Hauptstraße. Gute Fahrt wünschen wir.
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4: Um 9.33 Uhr am Freitag. Ja, wir haben ja vorhin einen Anruf bekommen von Chris, der in der Flensburger Förde, also nicht in der Förde, an der Förde, mit seinem Kran zu tun hatte. Und deswegen konnte er auch gut von oben drauf gucken und sah Hartwin, den Buckelwal in der Flensburger Förde.
5: Den zweiten bei uns in Schleswig-Holstein in kurzer Zeit. Und offenbar ist er jetzt wieder auf dem Weg, die Förde zu verlassen. Unsere Reporterin Birte Steuer, die ist vor Ort und kann den Wal beobachten und sehen. Und wir sprechen gleich mit ihr in den nächsten 12 Minuten.
4: Nach Musik von Simply Red, wir haben Supertramp für Sie und Icehouse aus den 80ern mit Hey Little Girl.
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0: 9.44 Uhr. Guten Morgen, hier ist NDR 1 Welle Nord. Und ja, während sich im Netz schon wieder Verschwörungstheorien zu Timmy oder Hope, wie manche genannt haben, verbreiten, dass er eventuell doch noch lebt, haben wir schon wieder den nächsten Buckelwal. Hartwin schwimmt in der Flensburger Förde. Hatten wir in den vergangenen Tagen ja schon häufiger irgendwo gesehen. Da war Kieler Förde war er schon, auch in Dänemark vorher unterwegs.
1: Ja, und Chris hat sich bei uns gemeldet, als er den Wal direkt vor seiner Nase hat schwimmen sehen.
2: Er ist auch oben richtig weiß und hat auch blutige Stellen. Ne? Und dann kommt er ab und zu mal hoch und man sieht auch, das ist ein richtig großer Wal. Ist traurig, ne? Ja. Weil das ja nicht sein Lebensraum ist. Und natürlich kommen dann immer viele Schaulustige, die fahren dann noch mit dem Booten lang, die sollen das mal sein lassen. Ne?
1: Jetzt ist auch unsere Reporterin vor Ort, Birte Steuer. Moin.
3: Moin.
0: Hast du ihn denn auch schon gesehen?
3: Ich habe ihn auch schon gesehen. Ich stehe jetzt hier am Piratennest und zwar ist das an der Hafenspitze, in der Nähe der Hafenspitze und da hat man einen guten Blick auf die Förde und da habe ich ihn aber relativ weit entfernt gesehen. Er ist immer wieder aufgeschwommen, hat Luft geholt, also sah relativ entspannt aus, wie er da unterwegs war, aber er war mittig auf der Förde unterwegs und ist jetzt so langsam Richtung Glücksburg und Sonnenwiek unterwegs, beziehungsweise Richtung Langweiligau. Das heißt also raus aus der Förde Richtung dänisches Gewässer.
1: Wenn du das so beschreibst, klingt das ja lebendig, aber die Wasserschutzpolizei hatte ja zwischendurch auch Meldungen, dass der Wal tot sein könnte.
3: Das kann ich jetzt bislang nicht bestätigen. Also das, was ich gesehen habe, war jetzt im Endeffekt das, was ich gerade gesagt habe. Der Wal war hier unterwegs. Ich habe ihn auch jetzt nicht ganz nah gesehen. Also ich kann nicht genau sagen, ob er da jetzt Verletzungen hat oder so. Aber ich hatte jetzt nicht das Gefühl, dass er jetzt Richtung Ufer unterwegs ist, um irgendwie sich auszuruhen, sondern er schwamm jetzt meines Erachtens relativ entspannt hier in der Förde und auf dem Weg halt raus.
0: Wird er denn von irgendwem begleitet? Hilft ihm jemand rauszukommen?
3: Also vor ungefähr einer Viertelstunde ist die Wasserschutzpolizei mit dem Boot rausgefahren hinterher und die werden den, glaube ich, jetzt verfolgen und gucken, wie es ihm geht. Und mehr kann ich dazu aber im Moment auch noch nicht sagen.
0: Dankeschön, bitte.
3: Ja, danke, tschüss.
0: Ja, der Appell nochmal, jetzt nicht loszufahren mit dem Boot, irgendwie den Wal zu suchen, sagt auch die Wasserschutzpolizei, weil er seine Ruhe braucht. Infos und Bilder von Buckelwal Hartwig gibt's auch gleich bei uns in der NDR Schleswig-Holstein-App. Wir gehen jetzt gleich ab 10 an Kaya Lass und verabschieden uns ins Wochenende. Du hast ja Montag auch noch frei.
1: Ne? Ich habe einen kleinen Brückentag am Anfang der Woche genommen.
0: Genau. Verrückt. Miriam Pehle ist dann da mit uns. Schönes Wochenende Ihnen und wir hören uns. Komm,

0: Kim Wilde. Vor kurzem hat sie erst in Hamburg gespielt und auch beim Essener Netz Cup wird sie live auf der Bühne sein. Und ja, von der Bühne gucken wir mal direkt ins Wasser, denn es wurde in der Flensburger Förde ein Buckelwal entdeckt und Bundeskanzler Merz wechselt mehrere Mitglieder in seinem Regierungsteam aus. Das und mehr jetzt in den Nachrichten um 10 mit Peter Stahl. Moin, Peter.
1: Moin.
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3: Bundeskanzler Merz bildet sein Kabinett um. Die bisherige Gesundheitsministerin Warken wechselt auf den Posten der Kanzleramtsministerin. Das sagte Merz auf einer Pressekonferenz. Aus Berlin, Sabine Henkel.
4: Jetzt ist es offiziell. Bundeskanzler Friedrich Merz nimmt einige Wechsel in seiner Regierungsmannschaft vor. Nina Warken wird als erste Frau in der Geschichte das Kanzleramt managen. Das Gesundheitsministerium soll dann Carsten Linnemann übernehmen. Die beiden Personalien sind schon gestern durchgesickert. Jetzt sind sie definitiv. Ebenso, dass Philipp Amthor im Kanzleramt die Zusammenarbeit zwischen Bund und Ländern koordinieren soll. Merz hat erklärt, dass es weitere Wechsel in der Regierung geben wird. Diese will er in den nächsten Tagen bekannt geben. Auch Wechsel in der Partei muss es geben. Die CDU braucht einen neuen Generalsekretär oder eine neue Generalsekretärin.
3: Die spanische Regierung hat erstmals wegen schwerer Waldbrände den nationalen Notstand ausgerufen. Laut Innenministerium ist unter anderem die Region um die Hauptstadt Madrid besonders betroffen. Mehr als 10.000 Menschen mussten ihre Häuser verlassen. Hitze und starke Winde erschweren die Löscharbeiten. Das gilt auch für die Waldbrandgebiete im Südwesten Frankreichs. An der Atlantikküste bei Bordeaux haben die Einsatzkräfte mehr als 30.000 Anwohner und Touristen in Sicherheit gebracht. Die französische Regierung hat die EU um zusätzliche Löschfahrzeuge für die Brandbekämpfung gebeten. Neues Ferienwochenende, neuer Reiseverkehr auf Schleswig-Holstein-Straßen. Auch dieses Wochenende müssen sich Autofahrer bei uns darauf einstellen, dass es auf den Straßen voll sein könnte. Die Einzelheiten von Hanna Böhme.
5: Es sind die klassischen Urlaubsrouten bei uns im Land sowie das Nadelöhr Hamburg, wo der ADAC ab heute Nachmittag wieder mit deutlich mehr Verkehr und entsprechend längeren Fahrzeiten rechnet. Er geht für alle Routen von 30 Minuten und mehr aus. Und zwar in beide Richtungen, denn zu denjenigen, die sich über A1, A7 und A23 auf den Weg in den Urlaub machen, kommen inzwischen auch jene hinzu, die sich schon wieder auf dem Heimweg befinden. Wer unterwegs ist, sollte laut ADAC unter anderem auf die richtige Beladung des eigenen Autos achten. Gepäck im Kofferraum sollte beispielsweise nicht die Sicht durch den Rückspiegel versperren.
3: Zuerst in Heiligenhafen, dann in Kiel und jetzt ist der Buckelwal in der Flensburger Förde aufgetaucht. Zuerst wurde das Tier am Klärwerk gesichtet, dann bei der FSG-Werft. Birte Steuer, was weiß man denn bislang?
6: Ja, heute Morgen wurde die Wasserschutzpolizei darüber informiert, dass offenbar ein Wal an der Hafenspitze entdeckt wurde. Und ich kann das bestätigen. Er schwamm mittig in der Flensburger Förde in der Nähe des Piratennestes in Flensburg. Er war aber sehr weit weg, sodass man wirklich nicht sagen kann, wie der gesundheitliche Zustand des Wals ist. Er kam immer wieder an die Wasseroberfläche, das konnte man gut sehen, um Luft zu holen. Und schwamm dann ruhig und gelassen wieder aus der Flensburger Förde Richtung Glücksburg. Und die Wasserschutzpolizei, die ist jetzt mit einem Boot hinterhergefahren, um den Wal hier weiter im Blick zu haben.
3: Der Deutsche Fußballbund will heute Jürgen Klopp offiziell als neuen Bundestrainer vorstellen. Bevor die Pressekonferenz dazu startet, müssen noch Gesellschafterversammlung und Aufsichtsrat zustimmen. Es wird erwartet, dass Klopp einen Vertrag bis zur WM 2030 unterschreibt. Er würde damit auf Julian Nagelsmann folgen, der nach dem frühen WM aus der deutschen Mannschaft zurückgetreten war.
0: Peter, was sind das für schöne Nachrichten? Was hat man früher immer rumgeflaxt? Wäre Klopp nicht was für uns? Und jetzt ist es ja tatsächlich Wirklichkeit. Wir gucken auf unser Schleswig-Holstein-Wetter. Das, ja, da habe ich jetzt so, ich sag mal, semi-gute Nachrichten. Für heute gibt es noch ein paar Regentropfen. Tun ja aber auch mal gut, zumindest der Natur. Dazwischen aber auch dichte Wolken. So ein bisschen Sonnenschein bei Temperaturen bis 22 Grad. Aber morgen, da geht es wieder rauf mit den Temperaturen. Morgen am Sonnabend bis 26 Grad. Dann auch nur ein Mix aus Sonne und Wolken. Also recht schön morgen. Sonntag dagegen wieder stärker bewölkt. Da auch wieder mehr Regen möglich bei bis 21 Grad.
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0: 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A1 Lübeck Richtung Hamburg zwischen Billstedt und Dreieck Norderelbe. 4 Kilometer stockender Verkehr aktuell. Und nur drei neue Blitzer. Stolk, Hauptstraße, da wird geblitzt, hat Xenia gemeldet im Messenger. B202 Lütjenburg Richtung Preetz-Höhe-Seekrug wird geblitzt. Das hat uns Tine gemeldet. Und Frank hat noch Bescheid gegeben, dass ein Blitzer steht auf der B5 zwischen Wilster und Brunsbüttel bei der Mautsäule. Staus und Blitzer dürfen Sie natürlich auch jederzeit gerne melden, zum Beispiel über den Chat, also den Messenger der NDR Schleswig-Holstein-App. Kommen Sie gut durch diesen Freitagmorgen.
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0: Ja, und gleich hören wir einen Song, der ist schon über 60 Jahre alt, aber macht ja nichts. Ne? Es gibt Titel, die sind einfach zeitlos schön und vor allem auch aktueller denn je. Denn die Rolling Stones, die haben mit I Can't Get No Satisfaction genau mit diesem Song Musikgeschichte geschrieben. Mick Jagger singt darin ja über einen Mann, der einfach keine Zufriedenheit findet. Also weder die Werbung verspricht ihm das wahre Glück, noch läuft es in der Liebe so, wie er sich das wünscht. Aus genau dieser Mischung aus, ja, ich sag mal, Konsumkritik, Frust und Unzufriedenheit ist aber einer der berühmtesten Rocksongs aller Zeiten geworden. Also, I Can't Get No Satisfaction, die Stones, gleich nach Mature und If I Was.
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0: 95 war das, als Peter Andre alle Männer hat von Neid erblassen lassen mit seinem Sixpack oder Eightpack Bauch unter dem Wasserfall, glaube ich, war das damals. Mysterious Girl, und wir wechseln das Jahrzehnt.
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0: Ja, es geht zurück in die 80er mit ihren Geschichten zu diesen ganz besonderen 80er-Titeln. Die können Sie ja immer loswerden über die App, die NDR Schleswig-Holstein-App. Und Gerd Petersen alias Pedi hat sich gemeldet. Den rufe ich mal eben zurück. Ich habe schon gewählt. Pedi hat heute Geburtstag.
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0: Happy Birthday.

0: alles Liebe und Gute zum Geburtstag.
1: Ja, vielen Dank. Also das finde ich ja toll. Also, ne, dass der, wenn der Herr an mich gedacht hat, das ist ja wohl auch da. Naja, ich bin Stammbürger.
0: Aber Pedi, du hast ja auch an uns gedacht. Du hast uns ja auch deinen Lieblingssong geschrieben über die NDR Schleswig-Holstein-App. Und warum sollten wir deinen Lieblingssong an deinem Geburtstag ja eben auch heute nicht spielen? Was hast du dir gewünscht?
1: Ich habe mir gewünscht, Together Forever, Rick Astley. Ja, das hat eigentlich immer geklappt damit. Wie gesagt, das waren tolle 80er Jahre, die wir hatten. Das war eine tolle Musik, tolle Partys und auch eine Top-Musik halt mit den verschiedenen Interpreten. Und Together Forever, das passte immer wieder, auch mit den Freunden. Und irgendwann ist man ja ins Land gegangen, älter geworden, deswegen ja auch schon wieder Geburtstag. Aber es hat immer noch gepasst. Ne? Und jetzt haben wir dann, also habe ich dann nach 20-jähriger Probezeit dann vor 3 Jahren meiner Heike einen Antrag gemacht. Und das Lied natürlich zur Hochzeit war dann auch wieder Together Forever. Und es passt eigentlich immer. Es gibt zwar Höhen und Tiefen im Leben, aber wie gesagt, das eine kommt dann immer wieder.
0: Das ist ja ganz normal irgendwo, ne? Und wer dann noch dazu Möwengeschrei im Hintergrund hat, das höre ich nämlich gerade, Gerd dazu, der hat sowieso alles richtig gemacht. Pedi, dann wünsche ich dir noch einen ganz wundervollen Geburtstag. Passt doch alles, ne? Deinem Wunschtitel und dann habt heute noch einen richtig schönen Tag. Hier ist Rick Astley und Together Forever.
1: Ja, vielen Dank.
0: Und jetzt sehe ich gerade, dass hier doch sich ein kleiner Fehler eingeschlichen hat. Ich muss erstmal Bosse spielen mit Schönste Zeit, aber ich kriege das sofort hin mit Rick Astley. Das ist Live-Radio. Aber schaffen wir gleich, Pedi.

0: Also ist es vielleicht jetzt nicht der Hochsommer, den sich einige wünschen mit Sonnenschein und 30 Grad, obwohl der auch ganz schnell mal wieder gemeckert wird. Aber wir haben zumindest heute schon wieder Temperaturen bis 22 Grad, wenn auch etwas dichter bewölkt. Regen nur ganz wenig, also oft trocken, wenn auch dichter bewölkt. Und morgen am Sonnabend, da tatsächlich dann schon wieder ein Hauch von Sommer, dann 26 Grad immerhin in der Spitze, zumindest in Müssen. Bei 20 Grad ist zum Beispiel in List auf Sylt Schluss, aber wir haben morgen dann wieder recht viel Sonnenschein. Sonntag dann aber auch schon wieder etwas stärker bewölkt. Da teilweise Regen und Temperaturen bis 21 Grad.
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0: 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Vorsicht einmal bitte auf der A7 Hannover Richtung Hamburg. Im Horster Dreieck in der Überleitung zur A1 Richtung Hamburg liegt ein Tier auf der Fahrbahn. Da bitte Vorsicht. Und A1 Lübeck Richtung Hamburg zwischen Billstedt und Dreieck Norderelbe. 4 Kilometer stockender Verkehr. Die neuesten Blitzer gibt's von der B501 Zisma Richtung Ziegelhof, Stolk Hauptstraße sowie auf der B202 Lütchenburg Richtung Preetz, Höhe Seekrug. Und dann hätten wir es auch schon. Kommen Sie gut und sicher an Ihr Ziel.
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0: Und natürlich auch heute wieder mit unseren Platzschnackern am Mikrofon. Eine neue Folge von Hör mal, beten Show. Heute mit Hamburger Gerrit Hoss. Und er erinnert sich beim Lego-Verkauf an seine Kindheit und hofft, dass die Steine neue Erinnerungen schaffen. Machen wir gleich in knapp 10 Minuten.
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0: Maffay, Peter Maffay, der gerade an einem neuen Album zusammen mit Johannes Oerding arbeitet. So, und wir gucken auf unsere Nachrichten. Ich habe bei NDR1 Welle Nord dann einen Buckelwal, der ist heute in der Flensburger Förde gesehen worden. Und Bundeskanzler Merz baut sein Regierungskabinett um. Das und mehr in den Nachrichten um 11. Peter Stahl ist da. Moin, Peter.
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2: Nach dem Wechsel an der Spitze der Unionsfraktion baut Kanzler Merz die Bundesregierung um. Das Kanzleramt bekommt eine neue Chefin und das Gesundheitsministerium einen neuen Minister. Am Vormittag hat der Kanzler vor der Hauptstadtpresse sein Personalpaket vorgestellt. Mario Kubina dazu.
3: CDU-Gesundheitsministerin Nina Warken wird Kanzleramtschefin. Die erste in der Geschichte der Bundesrepublik. Merz spart nicht mit Lob für seine Parteifreundin.
4: Nina Warken hat in den vergangenen Monaten in der Bundesregierung als Gesundheitsministerin gezeigt, dass sie ein Ministerium führen, dass sie Reformen auch gegen Widerstände durchsetzen kann.
3: Mit dem Wechsel von Warken ins Kanzleramt braucht Merz einen neuen Gesundheitsminister.
4: Es freut mich, dass Carsten Linnemann meiner Bitte gefolgt ist und das Amt des Bundesgesundheitsministers übernehmen wird.
3: Wer Linnemanns bisherigen Posten als CDU-Generalsekretär übernimmt, lässt Parteichef Merz erstmal offen. Im Gespräch dafür ist die Hamburger Bundestagsabgeordnete Franziska Hoppermann. Auch Digitalstaatssekretär Philipp Amthor wechselt ins Kanzleramt. Dort wird er als Staatsminister für die Bund-Länder-Beziehungen zuständig sein.
2: Bei den Waldbränden in Südwestfrankreich sind mittlerweile mehr als 30.000 Menschen aufgefordert, ihre Häuser und Ferienunterkünfte zu verlassen. In einem Ort an der Atlantikküste bei Bordeaux sind bereits Häuser abgebrannt. In der Nacht hat Präsident Macron außerdem die Europäische Union um Hilfe gebeten. Damit können Schwerlasthubschrauber und Löschflugzeuge unter anderem aus Kroatien und Portugal schneller in die Brandregion verlegt werden. Die spanische Regierung hat erstmals wegen schwerer Waldbrände den nationalen Notstand ausgerufen. Laut Innenministerium ist unter anderem die Region um die Hauptstadt Madrid besonders betroffen. Ferienzeit bedeutet für viele die Aussicht auf einen Urlaub mit der Familie, bevor die Entspannung in Hotel, Ferienwohnung oder Campingplatz losgehen kann, heißt es erstmal, sich auf den Reiseverkehr konzentrieren. Der ADAC rechnet ab heute Nachmittag wieder mit vollen Straßen. Hanna Böhme, fast alle Bundesländer haben ja inzwischen Ferien. Wird's also das verkehrsreichste Wochenende bei uns bisher?
5: Das wohl nicht, aber es wird schon einiges los sein, schätzen Verkehrsexperten des ADAC und der Autobahn GmbH. Denn es haben nicht nur fast alle Ferien, sondern zu denen, die sich auf den Weg in den Urlaub machen, kommen auf A1, A7 und A23 bei uns inzwischen auch schon wieder die dazu, die auf dem Rückweg sind. 30 Minuten und mehr wird es deshalb wohl auf den klassischen Reiserouten und rund um Hamburg länger dauern, schätzt der ADAC. Eines der verkehrsreichsten Wochenenden in Deutschland steht dann laut Autobahn GmbH tatsächlich Ende kommender Woche an, denn dann starten mit Baden-Württemberg und Bayern auch die letzten Bundesländer in die Ferien.
2: In der Flensburger Förde wurde offenbar ein Buckelwal gesichtet. Es ist vermutlich das Tier, das zuvor schon in Heiligenhafen und dann in Kiel entdeckt worden war. Heute früh wurde es zunächst am Klärwerk gesichtet, dann bei der FSG-Werft. Alexa Black mit den Einzelheiten.
6: Die Wasserschutzpolizei wurde nach eigenen Angaben am Morgen informiert, dass offenbar ein Wal an der Hafengrenze entdeckt wurde. Nach NDR-Informationen war das Tier in der Flensburger Förde. Unsere Reporterin vor Ort hat es zuletzt auf Höhe des Piratennests gesehen. Den Gesundheitszustand konnte sie nicht einschätzen. Das Tier war zu weit entfernt. Es habe den Flensburger Raum aber wieder verlassen und ist offenbar in Richtung Glücksburg unterwegs.
2: Der Deutsche Fußballbund will heute Jürgen Klopp als neuen Bundestrainer vorstellen. In diesen Minuten ist eine Pressekonferenz beim DFB in Frankfurt am Main geplant. Es wird damit gerechnet, dass Klopp seinen Vertrag bis zur WM 2030 unterschreibt. Seine Länderspielpremiere als Bundestrainer hat Klopp dann am 24. September in der Nations League beim Auswärtsspiel in Amsterdam gegen die Niederlande.
0: Dankeschön, Peter. Und so hell wie Kloppus Zähne ist es bei uns beim Schleswig-Holstein-Wetter noch nicht. Aber es wird heute noch ein Mix aus Sonne und Wolken, obwohl die dichte Wolkendecke überwiegt. Schauer ganz vereinzelt bei Temperaturen bis 21 Grad. Aber morgen, da kommt schon wieder mehr Sonnenschein raus bei bis 26 Grad. Also morgen der wohl schönste Tag der Woche, würde ich mal sagen. Denn Sonntag auch schon wieder stärker bewölkt. Da gibt es zeitweilig Regen, teilweise auch schauerartig bei Temperaturen zwischen 18 und 21 Grad.
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0: 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A24 Hamburg Richtung Berlin zwischen Rheinbeck und Vitzhafe. Da haben wir eine Unfallstelle, die ist noch nicht abgesichert. Und dann haben wir es ja gerade in den Nachrichten gehört, dass ja doch wohl noch eine Menge Stau und stockender Verkehr auf uns zukommen kann. Aber im Moment ist es noch überschaubar. 7 Kilometer stockenden Verkehr habe ich lediglich von der A1. Fehmarn Richtung Lübeck zwischen Scharbeutz und Rathekau. 5 Kilometer von der A1 Lübeck Richtung Hamburg zwischen Hamburg-Billstedt und Dreieck Norderelbe. Nochmal 2 Kilometer von der A7 Hannover Richtung Flensburg zwischen Hamburg-Waltershof und dem Elbtunnel. Also 2 Kilometer. Und dann gucken wir schon auf die Elbfähre oder an die Elbfähre Glückstadt-Wischhafen. Da beträgt die Wartezeit ab Wischhafen bis zu 1 Stunde. Und dann war's das.
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0: Buckelwal in der Flensburger Förde gesichtet. Genauer genommen, ja, jetzt in Richtung Glücksburg unterwegs. Zuletzt gesehen beim Piratennest, also Höhepiratennest. Und unsere Reporterin vor Ort für den Buckelwal ist Birte Steuer. Und Birte, fragen wir gleich mal, ja, was sie denn Neues entdeckt hat. Da gibt es ja tatsächlich minütlich sicherlich auch neue Updates. Machen wir gleich nach Lily Allen, Louis Armstrong und Paul Simon. 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

0: ist 11:15. Moin zusammen.
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0: Wieder ein Buckelwal bei uns in der Flensburger Förde. Das ist ja die Nachricht des Tages, neben der Verpflichtung von Klopp vielleicht als Bundestrainer. Heute Morgen wurde der Buckelwal gesehen und gefilmt. Mehrere Augenzeugen haben sich deshalb bei der Polizei gemeldet. Und unsere Kollegin Birte Steuer hat den Buckelwal heute Morgen auch schon in Flensburg gesehen. Jetzt ist er weitergeschwommen. Und Birte, du fährst mit in Richtung Glücksburg. Wo bist du gerade?
2: Ja, genau, ich fahre mit. Ich bin jetzt hier in Holln, es ist kurz nach Glücksburg und stehe hier am Strand und habe versucht, den Wal hier irgendwie zu erblicken. Aber ich muss leider sagen, dass ich ihn bislang nicht wieder gesehen habe.
0: Die Wasserschutzpolizei ist auch unterwegs, ne?
2: Genau, die hat ja heute Morgen den Anruf erhalten, so um 6.30 Uhr, dass sich ein Buckelwal in der Flensburger Förde aufhält. Die sind natürlich dann losgefahren, haben den aber bislang auch noch nicht sehen können. Ich habe den heute Morgen ja auch gesehen, und zwar stand ich am Piratennetz und konnte auf die Flensburger Förde direkt schauen. Und dann sah ich ihn auch in weiter Ferne. Er kam immer wieder hoch, um Luft zu holen, schwamm aber meines Erachtens sehr entspannt und ruhig in der Flensburger Förde. Ich hatte jetzt nicht den Eindruck, dass es ihm schlecht geht und dass er auf dem Weg zum Ufer ist, um sich da irgendwie ein ruhiges Plätzchen zu suchen. Ganz im Gegenteil, er ist weiter rausgeschwommen Richtung Glücksburg. Ich denke mal jetzt Richtung Langweiligau und dann auch Richtung dänisches Gewässer.
0: Das ist doch schon mal schön. Und du hast gerade mit dem renommierten Walforscher in Kopenhagen, Kai Kinzel, gesprochen. Was weiß man denn über diesen Wal?
2: Naja, es geht in erster Linie erstmal um Vermutungen. Ne? Man muss aber vielleicht auch mal dazu sagen, dass es normal ist, dass Buckelwale auch immer mehr in die Ostsee kommen, sagt Kinze. Das kommt unter anderem deshalb, weil die Population angewachsen ist. Die werden nicht mehr gejagt. Es ist also auch erstmal eine gute Nachricht, dass die Population anwächst und dass die Tiere aufgrund ihres Fressverhaltens auch immer mehr zu uns kommen. Er vermutet, dass es sich möglicherweise um Hartwien handeln könnte, der seit geraumer Zeit bei uns unterwegs ist. Auch in Dänemark, Kiel, Lübeck, er war schon überall und jetzt in der Flensburger Förde. Ob er krank ist oder nicht, sagte Kinze, ist schwer zu sagen. Er könnte auch einfach nur alt sein. Was aber klar ist, er hat auf der Haut so eine Schicht und Kinze vermutet, dass es sich da möglicherweise um einen Pilzbefall handelt. Könnte man aber auch eher sagen, wenn man eine Probe genommen hat. Aber er vermutet, wie gesagt, dass dieses Tier erstmal zu uns gekommen ist, aufgrund von Heringsschwärmen, die bei uns jetzt hier vermehrt irgendwie aufgetaucht sind. Aber er sagt auch nochmal, das fand ich auch nochmal ganz interessant, er ordnet es auch nochmal ein und sagt, man soll Ruhe bewahren. Er appelliert nochmal wirklich an alle, den Wal in Ruhe zu lassen und auch dementsprechend schwimmen zu lassen. Und das fand ich auch nochmal eine ganz wichtige Aussage an der Stelle.
0: Also ein Buckelwal in der Flensburger Förde unterwegs. Birte, du berichtest heute für uns weiterhin. Danke dir. Was sonst noch so passiert ist und alle Infos, die haben wir eh nochmal zusammengestellt über unsere NDR Schleswig-Holstein-App. Vielen Dank, Birte.
2: Gerne.
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0: Sandra, in the heat of the night, also in der Hitze der Nacht, ja, wenn es dann wieder so richtig warm wird am Tage, dann ja oft auch in der Nacht und dann wird gemeckert. Das können wir eigentlich jetzt gerade, ich sag mal, noch nicht, denn es ist ja selbst am Tage noch recht frisch. Wir haben heute 21 Grad in der Spitze, dazu zumindest einen Mix aus Sonne und Wolken. Wolken überwiegen, Regen selten, also wenn, dann ist es eher dicht bewölkt, aber trocken. Morgen dann schon wieder ein fast sommerlicher Tag, Temperaturen bis 26 Grad. Dann gibt es meist einen Sonne-Wolken-Mix. Er ist am Sonntag dann auch schon wieder etwas kühler und wechselhafter, wird bei bis 21 Grad.
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0: Stellingen und im Elbtunnel. Und dann ist nochmal der Blick an die Elbfähre gerichtet. Glückstadt Wischhafen, da beträgt die Wartezeit ab Wischhafen bis zu einer Stunde. Staus und Blitzer machen wir natürlich auch immer nochmal. Und da hätte ich zum Beispiel jetzt was von der A226 Bad Schwartau Richtung Travemünde. Kurz hinter dem Kreuz Bad Schwartau wird nämlich geblitzt. Das hat uns Sunny gemeldet. B203 Büsum Richtung Heide, Ortseingang Österdeichstrich. Und Bootkamp-Dosenbeker Straße Richtung Bordesholm. Haben Sie noch mehr Staus oder Blitzer? Bitte gerne Bescheid geben, zum Beispiel über den Chat der NDR Schleswig-Holstein-App.
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0: Und es ist die wohl schönste Nachricht des Jahres, zumindest für alle Fußballfans in Deutschland, denn Jürgen Klopp wird neuer Bundestrainer. Ich weiß noch, dass wir vor ein paar Jahren immer rumgeflaxt haben, als es ja nicht so gut lief. Es läuft ja schon länger nicht so gut für die deutsche Elf. Da haben wir mal gesagt, ja, wenn es einer richten kann, dann Kloppo mit seiner Expertise und mit seinen geilen Sprüchen und mit seinem Charakter. Und heute ist der Tag der Tage. Also Jürgen Klopp wird neuer Bundestrainer. Gerade läuft eine Pressekonferenz und das Wichtigste aus dieser Konferenz auch zu seinem neuen Team. Da gibt es nämlich auch einige Überraschungen. Machen wir gleich in knapp 10 Minuten.
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0: Wir gucken kurz auf die Straßen hier bei NDR 1 Welle Nord. 11.42 Uhr. Einmal bitte aufgepasst auf der A7 Flensburg Richtung Hamburg. Zwischen Quickborn und Schnelsen Nord. Da liegt ein Ast auf der Fahrbahn. Und vom Ast kommen wir zu einem richtigen Brett.
1: Ich kann Ihnen mitteilen und freue mich wirklich sehr darüber, dass wir die Gremiensitzung dann abgeschlossen haben heute Vormittag und es ein einstimmiges Votum gegeben hat für Jürgen Klopp und sein Team, hier die Position des Bundestrainers anzutreten. Und wir sind froh, deshalb heute Ihnen Jürgen Klopp als neuen Bundestrainer präsentieren zu dürfen.
0: Boah, also ganz ehrlich, ich habe Gänsehaut. Kloppo wird also unser neuer Bundestrainer. Ist ja längst klar gewesen, aber jetzt ist es eben so richtig offiziell. Wir freuen uns also auf frischen Wind für den Nationalmannschaft, aber natürlich auch auf viele Klopp-Sprüche, denn dafür ist der erfolgreiche Trainer ja nun mal auch bekannt.
2: Wenn ich das jetzt alles sagen würde, was ich gerade über dich denke, dann wäre, glaube ich, Bushidos Liedtext ein feuchter Furz dagegen.
3: Es ist wie so oft im Leben. Wenn die Waschmaschine kaputt geht, ist am nächsten Tag der Trockner auch am Arsch.
2: Als ich an Matthias Sammer stelle, würde jeden Morgen, bevor ich das Bayern-Trainingsgelände betrete, Gott danken, dass irgendjemand auf die Idee kommt, mich da dazu zu nehmen.
4: Wie sagt man eigentlich in Ihrem Fall, Kopf hoch oder Klopp hoch?
5: Finde, ich habe die Probleme, Sie offensichtlich nicht, weil Sie können schon wieder Scherze machen.
6: So, I'm a totally normal guy. I'm the normal one.
7: Sometimes one comes to the other.
0: Oh Mann, ich freue mich auf Kloppo. Und gerade läuft ja die Pressekonferenz. Und man hat so ein bisschen den Eindruck, dass er diese ganzen Konferenzen auch vermisst hat. So lange ist er schon am Sabbeln. Wir gucken gleich nochmal ein bisschen genauer drauf. Er hat auf jeden Fall gesagt, und das fand ich besonders schön, es ist die größte Ehre, die er sich hätte vorstellen können. Er will mutig sein, aber es bedarf natürlich auch ein bisschen Geduld. Also Jürgen Klopp wird neuer Bundestrainer. Und das ist natürlich auch nochmal Thema bei uns in den Nachrichten um 12 in knapp 15 Minuten.
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0: Es wurde wieder einmal einer gesichtet, ein Buckelwal in der Flensburger Förde und Bundestrainer Jürgen Klopp. Das ist nicht mal mehr Träumerei oder Spinnerei, das ist jetzt ganz offiziell. Zweiter Thema in den Nachrichten um 12. Peter Vorbeck ist da. Moin, Peter.
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2: Jürgen Klopp ist neuer Bundestrainer der deutschen Fußballnationalmannschaft. Der 59-Jährige tritt seinen neuen Job Mitte August an und erhält einen Vertrag bis 2030. Das hat DFB-Präsident Neuendorf bei Klopps Vorstellung in Frankfurt am Main mitgeteilt. Klopp selbst erklärte, er freue sich auf diese besondere Aufgabe im deutschen Fußball.
3: Eine große Ehre, hier heute zu sitzen. Bin 59. Bin kein unbeschriebenes Blatt. Mir geht es auch nicht nur um die A-Nationalmannschaft. Aber das ist der erste Job, darum geht es natürlich, um es klar zu machen. Jürgen Klopp hat keine Karriere nach der Nationalmannschaft. Also ist nicht so, das der Höhepunkt. Das ist idealerweise der Höhepunkt meiner Karriere, meines Lebens, meines beruflichen Lebens.
2: Per Mertesacker wird Geschäftsführer beim Deutschen Fußballbund. Der frühere Weltmeister übernimmt den Posten zum Beginn des kommenden Jahres. Vorgänger Andreas Rettig bleibt bis dahin im Amt. Bundeskanzler Merz bildet sein Kabinett um. Das hat er am Vormittag auf einer Pressekonferenz in Berlin bekannt gegeben. Sabine Henkel dazu.
4: Jetzt ist es offiziell. Bundeskanzler Friedrich Merz nimmt einige Wechsel in seiner Regierungsmannschaft vor. Nina Waken wird als erste Frau in der Geschichte das Kanzleramt managen. Das Gesundheitsministerium soll dann Carsten Linnemann übernehmen. Die beiden Personalien sind schon gestern durchgesickert. Jetzt sind sie definitiv. Ebenso, dass Philipp Amthor im Kanzleramt die Zusammenarbeit zwischen Bund und Ländern koordinieren soll. Merz hat erklärt, dass es weitere Wechsel in der Regierung geben wird. Diese will er in den nächsten Tagen bekannt geben. Auch Wechsel in der Partei muss es geben. Die CDU braucht einen neuen Generalsekretär oder eine neue Generalsekretärin.
2: Bei den Waldbränden in Südwestfrankreich sind mittlerweile mehr als 30.000 Menschen aufgefordert worden, ihre Häuser und Ferienunterkünfte zu räumen. An der Atlantikküste bei Bordeaux sind nach Angaben der Feuerwehr bereits Häuser abgebrannt. In der Nacht hat Präsident Macron außerdem die Europäische Union um Hilfe gebeten. Damit können Schwerlasthubschrauber und Löschflugzeuge unter anderem aus Kroatien und Portugal schneller in die Brandregionen verlegt werden. Die Staatsanwaltschaft Lübeck ermittelt zusammen mit der Polizei und dem Staatsschutz wegen eines Anfangsverdachts gegen den Bürgermeister von Timmendorfer Strand, Sven Partal-Böhnke. Es geht um den Vorwurf, eine Straftat vorgetäuscht zu haben. Der Sprecher der Lübecker Staatsanwaltschaft, Peterlein, bestätigte eine entsprechende Meldung der Lübecker Nachrichten. Linda Ebner mit den Einzelheiten.
5: Hintergrund ist ein Streit im Zusammenhang mit der Buckelwalrettung von Niendorf im Frühjahr. Damals gab es eine verbale Auseinandersetzung zwischen dem Bürgermeister und dem YouTuber und Meeresbiologen Robert Mark Lehmann. In dieser Sache wird auch schon gegen den Bürgermeister wegen Beleidigung ermittelt. Es sollen auch beleidigende E-Mails über den YouTuber verschickt worden sein. Die habe er aber nicht verfasst, erklärte Bürgermeister Partal-Böhnke. Sein Handy sei gehackt worden. Genau das wird nun von der Staatsanwaltschaft überprüft. Es bestehe der Verdacht, Partal-Böhnke habe den Hackerangriff nur vorgetäuscht, so die Staatsanwaltschaft. Wie lange die Ermittlungen dauern und ob eine Anklage erhoben wird, sei noch offen, hieß es. Bürgermeister Partal-Böhnke hat sich bislang noch nicht zu diesen Ermittlungen geäußert.
2: In der Flensburger Förde ist offenbar ein Buckelwal gesichtet worden. Es ist vermutlich das Tier, das zuvor schon in Heiligenhafen und dann in Kiel entdeckt wurde. Birte Steuer ist in Flensburg. Wie ist die aktuelle Situation? Weiß man, wo das Tier jetzt ist?
6: Also der Wal ist offenbar nicht mehr gesichtet worden. Die Wasserschutzpolizei folgt ihm seit dem Morgen. Der war ja von der Hafenspitze dann auch in Flensburg Richtung Glücksburg unterwegs. Ich habe ihn heute Morgen am Piratennest aus weiter Ferne gesehen, wie er immer wieder an die Wasseroberfläche kam, um Luft zu holen. Ob es sich dabei um den Buckelwal Hartwin handelt, der auch schon in Kiel und Heiligenhafen gesichtet wurde, das ist bislang noch nicht eindeutig geklärt.
2: Was weiß man denn über den Gesundheitszustand des Tieres?
6: Also ich kann nichts über den Zustand des Tieres sagen, dafür war der einfach zu weit weg. Ich habe vorhin mit dem dänischen Walforscher Karl Kinze aus Kopenhagen gesprochen. Der vermutet, dass das Tier entweder alt oder krank ist. Nach Bildern zu urteilen hat der Wal vermutlich einen Pilzbewuchs auf der Haut, der laut Kinze offenbar jetzt nicht direkt tödlich ist, aber ein Warnsignal für ein geschwächtes Immunsystem oder schlechte Umweltbedingungen. Der Walforscher appelliert nochmal auch in diesem Zusammenhang, das Tier auf jeden Fall in Ruhe zu lassen und Abstand zu halten.
0: Bitte, schönen Dank. Und unser Schleswig-Holstein-Wetter, das braucht noch ein bisschen, um in die Gänge zu kommen. Heute, da müssen wir eher mit dichten Wolken vorlieb nehmen. Es ist zwar mal ein bisschen lockerer bewölkt, aber ja, so ganz kommt die Sonne da nicht durch. Zumindest nicht ununterbrochen. Schauer sind aber auch nur selten bei bis 21 Grad. Morgen, da können wir uns mal auf einen schönen Sommertag freuen. Bis 26 Grad. Es gibt auch mal dichtere Wolkenfelder, aber die Sonne, die lacht dann auch mal häufiger. Morgen am Sonnabend und Sonntag, ja, da gehen die Temperaturen auch schon wieder runter. So ein bisschen Achterbahn, ne? Sonntag dann bis 21 Grad, dann auch wieder stärker bewölkt und immer mal wieder Schauer mit dabei.
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0: 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A7 Hausbruch Richtung Heimfeld, zwischen Hamburg-Hausbruch und Heimfeld. Da ist ein Auto liegen geblieben. Dann haben wir schon 9 Kilometer stockenden Verkehr auf der A1 Fehmarn Richtung Lübeck. Das ist zwischen Scharbeutz und Rathekau eine halbe Stunde plus aktuell. 6 Kilometer stockender Verkehr, aber etwas mehr Wartezeit auf der A1 Lübeck Richtung Hamburg, zwischen Hamburg-Öjendorf und Dreieck Norderelbe. 6 Kilometer stockender Verkehr auch im Baustellenbereich auf der A1 Hamburg Richtung Bremen, zwischen Harburg und Maschner Kreuz. 6 Kilometer nochmals auf der A7 Flensburg Richtung Hamburg, zwischen Hamburg-Schnelsen und dem Elbtunnel. Dann gucken wir auf die A7 Hannover Richtung Flensburg, zwischen Hamburg-Hausbruch und dem Elbtunnel 4 Kilometer stockender Verkehr. An der Elbfähre Glückstadt-Wischhafen beträgt die Wartezeit ab Wischhafen bis zu 1,5 Stunden. Ab Glückstadt nochmal 1 Stunde Wartezeit. Und wir gucken auch gern nochmal auf die neuesten Blitzer. Bootkamp, Dosenbeker Straße wird geblitzt Richtung Bordesholm. B203 Büsum Richtung Heide, das ist Ortseingang Österdeichstrich. Und auf der A226 Bad Schwartau Richtung Travemünde, da ist ein Blitzer versteckt, kurz hinter dem Kreuz Bad Schwartau. Das hat uns Sunny gemeldet. Ich sage schönen Dank und machen Sie es gerne wie Sunny. Schreiben Sie eine Nachricht, sprechen Sie auch gerne was ein über den Messenger der NDR Schleswig-Holstein-App. Dann können wir alle so ein bisschen gegenseitig uns auf dem Laufenden halten für unsere Sicherheit. Kommen Sie gut und sicher an.
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0: Und jetzt wieder mit 8 Hits am Stück zum Mittagessen. Also 8 Titel ohne Unterbrechung. Liquido sind zum Beispiel mit dabei. Die Supremes oder auch Phil Collins, der macht den Anfang mit Two Hearts. Guten Appetit.
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0: Das waren die 8 Hits am Stück zum Mittagessen. Gibt es bei uns ja täglich immer nach den Nachrichten ab 12. Und wir schauen jetzt auf unser Schleswig-Holstein-Wetter. Kurz nach 12:30. Und für heute tummeln sich wieder mehr Wolken am Himmel. Etwas Sonne ist mal zu sehen, aber die Wolken machen definitiv heute das Rennen bei bis 22 Grad. Morgen am Sonnabend können sich wieder die Sonnenanbeter freuen. Da gibt es nämlich mehr Sonnenschein. Temperaturen sogar schon wieder bis 26 Grad. Ja, Sonntag dann eher wieder ein Tag, um zu Hause vielleicht klar Schiff zu machen. Denn Sonntag, da ist es wieder dichter bewölkt. Zeitweilig gibt es Regen bei bis 21 Grad.
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0: 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Das soll ja eines der staureichsten Wochenenden werden. Jetzt am kommenden Wochenende. Und da ist auch jetzt schon ordentlich was los bei uns. A1 Fehmarn Richtung Lübeck zwischen Scharbeutz und Ratekau. 9 Kilometer stockender Verkehr. Da brauchen Sie 20 Minuten länger. A1 Lübeck Richtung Hamburg zwischen Hamburg-Oehlendorf und Dreieck Norderelbe 6 Kilometer. Und weiter zwischen Harburg und Maschner Kreuz 6 Kilometer stockender Verkehr im Baustellenbereich. A7 Flensburg Richtung Hamburg zwischen Schnelsen und dem Elbtunnel. 6 Kilometer stockender Verkehr. Nochmal 6 Kilometer auf der A7 Hannover Richtung Flensburg zwischen Hamburg-Hausbruch und dem Elbtunnel. Und an der Elbfähre Glückstadt-Wischhafen. Da beträgt die Wartezeit in beiden Richtungen bis zu 1,5 Stunden. Es gibt 3 neue Blitzer vom Bootkamp, in Bootkamp, Dosenbeker Straße Richtung Bördesholm. B203 Büsum Richtung Heide, das ist Ortseingang Österdeichstrich. Sowie auf der A226 Bad Schwartau Richtung Travemünde, kurz hinter dem Kreuz Bad Schwartau. Das hat Sunny gemeldet, und zwar über den Messenger. Das können Sie auch per Sprachnachricht oder per Textnachricht, auch wenn Sie irgendwas anderes entdecken sollten. Oder aber Sie melden sich kostenfrei über die telefonische Hotline 0800 22 12 800.
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0: Oh, es ist die Nachricht des Tages, vielleicht sogar die schönste Nachricht des Jahres, zumindest für alle Fußballfans. Jürgen Klopp ist nun ganz offiziell neuer Bundestrainer, also der Trainer unserer Nationalmannschaft. Er hat selbst gesagt, das ist für ihn die größte Ehre überhaupt. Er hat richtig Bock, also ganz in Kloppo-Manier. Er hat gesagt, er wird mutig sein, aber klar, er wird natürlich auch ein bisschen Zeit brauchen, denn alles komplett auf links zu drehen. Das wird natürlich auch nicht in Windeseile gehen. Aber wir freuen uns drauf. Also auf die nächsten Spiele mit Bundestrainer Jürgen Klopp. Ja, aber erstmal brauchen wir ein bisschen Geduld. WM ist vorbei. Also da erstmal keine Länderspiele. Bundesliga ist auch noch nicht gestartet. Jetzt also erstmal fußballfreie Zeit. Und was wir damit so anstellen könnten, das werden wir gleich mal so ein bisschen in Erfahrung bringen. Nach The Four Seasons, Eric Clapton und ABBA kommt noch vorweg.
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0: Also nach dem frühen Fußballausscheiden unserer Elf sind das auf jeden Fall mal Lichtblicke. Jürgen Klopp ist neuer Bundestrainer. Aber ansonsten, ja, nach der WM ist vor der WM. Jetzt heißt es aber erstmal ein bisschen spielfreie Zeit. Die WM ist vorbei. Ansonsten auch nicht so viel Fußball. Ne? Bundesliga noch nicht gestartet. Wir sind also in der fußballfreien Zeit. Das fällt vielen schwer, die in den letzten Wochen mitgefiebert und gefachsimpelt haben. Aber so ganz muss dieses Feeling ja nicht verschwinden. Ganz ähnliche Momente findet man bei uns in Schleswig-Holstein überall. Es kommt nur auf den Blickwinkel an. Man kann alltägliche Situationen ja auch mal aus der Sicht eines Fußballkommentators sehen.
1: Lange Gesichter zur Halbzeit bei den 61 Schafen auf dem Deich von Norderfriedrichskoog, die hier ganz klar hinter den hohen Erwartungen zurückbleiben. Der Rasen zu defensiv bearbeitet, da haben sie den Halmen zu viele Chancen gegeben, über sich hinauszuwachsen. Und schon jetzt werden Rufe nach einem Schäferwechsel laut. Klar ist, da muss jetzt noch viel mehr Kaueinsatz geleistet werden und damit rüber zum Supermarkt in Bosau. Dramatische Szenen hier gerade an Kasse 2. Erna Kapulke stürmte mit ihrem Einkaufswagen in die Schlange, aber der Videobeweis der Überwachungskamera zeigt eindeutig, Kapulke stand im Abseits. Da kommt auch schon der Supermarktmitarbeiter mit einer Dose Rasierschaum, um die richtige Position zu markieren und damit rüber zum Kinderspielplatz in Bad Bramstedt. Das Spiel auf dem Sandplatz ist gerade unterbrochen nach einem Konflikt zwischen Emilia Stöckelsen und Ben Winkelberg. Und da setzt Winkelberg nochmal nach und haut Stöckelsen die Schaufel auf den Kopf. Diese Unsportlichkeit muss geahndet werden. Jetzt ist die Frage, was sagt die Mutter?
2: So, jetzt reicht's. Wir gehen sofort nach Hause.
1: Platzverweis für Ben Winkelberg. Und damit endet die Sandschlacht von Bad Bramstedt mit einem 1:0 für Emilia Stöckelsen. 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

0: Zwischen Flensburg und Glücksburg ist offenbar ein Buckelwal unterwegs und Jürgen Klopp will neue Begeisterung für die Fußballnationalmannschaft wecken. Mehr dazu jetzt in den Nachrichten um 13 Uhr mit Peter Vorbeck. Moin Peter.
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2: Jürgen Klopp ist neuer Trainer der deutschen Fußballnationalmannschaft. Der 59-Jährige tritt seinen neuen Job Mitte August an und erhält einen Vertrag bis 2030. Das hat DFB-Präsident Neuendorf bei Klopps Vorstellung in Frankfurt am Main mitgeteilt. Tim Brockmeier dazu.
3: Es ist ein besonderer Tag und eine große Ehre für mich, so die ersten Worte von Jürgen Klopp als neuer Bundestrainer. Am Morgen gaben die DFB-Gremien wie erwartet grünes Licht und dann stieg sozusagen weißer Rauch auf über der DFB-Zentrale. Jürgen Klopp ist der 13. deutsche Bundestrainer. Er bringt drei Co-Trainer mit, darunter Ex-Nationalspieler Sven Bender, wie auch seinen langjährigen Berater Marc Kosicke, der sich in Zukunft um Strategie und Entwicklung rund um die DFB-11 kümmern soll. Zudem, so gab der DFB bekannt, wird ab dem 01.01.2027 Weltmeister Per Mertesacker den Posten Geschäftsführer Sport beim DFB übernehmen. Ein großes Team, das, so Jürgen Klopp, jeden Stein beim Verband umdrehen will, um alles rund um die Nationalmannschaft zu verbessern und das Team in eine erfolgreiche, attraktive Zukunft führen zu können. Ich will, dass die Leute nach Länderspielen nach Hause gehen und sagen, wow, das war wirklich cool, so der neue Bundestrainer.
2: Nach dem Wechsel an der Spitze der Unionsfraktion baut Friedrich Merz die Bundesregierung um. Das Kanzleramt bekommt eine Chefin und das Gesundheitsministerium einen neuen Minister. Am Vormittag hat der Bundeskanzler in Berlin sein Personalpaket vorgestellt. Mario Kubina berichtet.
4: CDU-Gesundheitsministerin Nina Warken wird Kanzleramtschefin. Die erste in der Geschichte der Bundesrepublik. Merz spart nicht mit Lob für seine Parteifreundin.
5: Nina Warken hat in den vergangenen Monaten in der Bundesregierung als Gesundheitsministerin gezeigt, dass sie ein Ministerium führen, dass sie Reformen auch gegen Widerstände durchsetzen kann.
4: Mit dem Wechsel von Warken ins Kanzleramt braucht Merz einen neuen Gesundheitsminister.
5: Es freut mich, dass Carsten Linnemann meiner Bitte gefolgt ist und das Amt des Bundesgesundheitsministers übernehmen wird.
4: Wer Linnemanns bisherigen Posten als CDU-Generalsekretär übernimmt, lässt Parteichef Merz erstmal offen. Im Gespräch dafür ist die Hamburger Bundestagsabgeordnete Franziska Hoppermann. Auch Digitalstaatssekretär Philipp Amthor wechselt ins Kanzleramt. Dort wird er als Staatsminister für die Bund-Länder-Beziehungen zuständig sein.
2: Nachdem eine Polizistin in Kiel-Mettenhof durch einen Steinwurf vom Balkon eines Hochhauses verletzt wurde, hat die Polizei nun einen Tatverdächtigen festgenommen. Nach Angaben von Polizei und Staatsanwaltschaft ist ein Mann heute einem Haftrichter vorgeführt worden. Moritz Kotlin mit den Einzelheiten.
6: Die Polizei hatte den 21-Jährigen gestern Mittag festgenommen. Laut Polizei soll der an der Tat beteiligt gewesen sein. Im Zuge der Ermittlungen hatte die Polizei mehrere Objekte im Kieler Stadtgebiet durchsucht. Konkretere Angaben dazu machte die Polizei nicht. Vor rund einer Woche hatten etwa 100 Einsatzkräfte das Hochhaus in Kiel-Mettenhof umstellt, um DNA-Proben der Bewohner abzugleichen. Nach Informationen von NDR Schleswig-Holstein soll der Tatverdächtige keine DNA-Probe abgegeben haben. Der Tatverdächtige befindet sich jetzt in Untersuchungshaft, unter anderem wegen versuchten Mordes.
2: Jetzt ist es offiziell. Das Umweltministerium in Kiel hat bestätigt, dass das heute früh in der Flensburger Förde gesichtete Tier ein Buckelwal ist. Mehrere Augenzeugen hatten ihn bis zum Vormittag mehrfach an der Hafenspitze gesehen. Leslie Hodam dazu.
7: Vermutlich handelt es sich um den Buckelwal, der zuvor bereits in der Kieler Förde gesehen wurde, heißt es vom Ministerium. Dieses Tier sei auch schon vor Schottland und Dänemark unterwegs gewesen. Die Wasserschutzpolizei informiere das Umweltministerium jetzt regelmäßig über mögliche weitere Sichtungen. Nach NDR-Informationen war der Wal heute gegen 10 Uhr vormittags auf dem Weg Richtung Glücksburg. Dass Buckelwale sich während ihrer Wanderungen in flachen Küstengewässern aufhalten und in Buchten und Flussmündungen schwimmen, ist laut Ministerium übrigens nicht ungewöhnlich. Über den Gesundheitszustand des Tieres ist noch nicht viel bekannt. Der dänische Walforscher Karl Kinzer aus Kopenhagen vermutet, dass das Tier entweder alt oder krank ist. Möglicherweise habe der Wal einen Pilzbewuchs auf der Haut.
0: Peter, Leslie, schönen Dank. Und um 1:04 gucken wir auf unser Schleswig-Holstein-Wetter. Auch heute viele Wolken, aber so gut wie kein Regen und sogar recht viel Sonnenschein, gerade auf Sylt und auf Amrum. Gucken wir mal, wie sich das entwickelt. Ja, das wird sogar noch ein bisschen schöner da oben bei Ihnen in Nordfriesland. Aber davon abgesehen, ja, weiß ich die Sonne dann doch ein bisschen zu verstecken bei bis 21 Grad heute. Morgen am Sonnabend, aber ein anderer Schnack, da kommt dann doch mehr Sonne durch. und es wird vor allem auch wärmer. Temperaturen morgen bis 26 Grad, ehe es dann am Sonntag ja auch schon wieder runterplumpst. Dann bis 21 Grad am Sonntag und da eben auch wieder mehr Wolken.
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0: 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Ich habe erstmal die A21 auf dem Schirm, Bagdeheide Richtung Kiel. Zwischen Schwissel und Bad Segeberg Süd, da haben wir nämlich einen Liegenbleiber. Dann 8 Kilometer stockenden Verkehr auf der A1 Fehmarn Richtung Lübeck zwischen Scharbeutz und Ratekau. Auf der A1 Lübeck Richtung Hamburg zwischen Hamburg-Oegendorf und Dreieck Norderelbe 6 Kilometer stockender Verkehr. Und nochmal weiter zwischen Harburg und Maschner Kreuz 6 Kilometer im Baustellenbereich. Nochmals 6 Kilometer auf der A7 Flensburg Richtung Hamburg zwischen Hamburg-Schnelsen und dem Elbtunnel. Dann nochmal 6 Kilometer stockender Verkehr A7 Hannover Richtung Flensburg zwischen Hamburg-Hausbruch und dem Elbtunnel. Und an der Elbfähre Glückstadt-Wischhafen, da brauchen Sie leider auch wieder ein bisschen Geduld in beiden Richtungen. Bis zu 1,5 Stunden Wartezeit. Die drei neuesten Blitzer gibt es von mir jetzt. A1 Lübeck Richtung Fehmarn, da wird im Übergang zur B207 geblitzt. A226 Bad Schwartau Richtung Travemünde. Und zwar kurz hinter dem Kreuz Bad Schwartau hat uns Sunny gemeldet. Und auf der B206 Bad Segeberg Richtung Lübeck, kurz vor dem Übergang zur A20. Das wär's. Haben Sie noch mehr gesehen? Staus, Blitzer? Natürlich jederzeit gerne melden über den Messenger der NDR Schleswig-Holstein-App. Gute Fahrt.
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0: Es sind zwar noch 5 Monate bis Heiligabend, also heute ja der 24. Juli, aber ganz ehrlich, Wham gehen doch immer, oder? Und deshalb spiele ich Ihnen jetzt auch Wham mit Freedom. Für Last Christmas haben wir noch ein bisschen Zeit.
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0: 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Robbie Williams hier mit Lost bei NDR 1 Welle Nord, 20 nach 1. Und noch immer feiern wir den großen 80er Sommer. Und zwar mit Ihren ganz persönlichen Wunschtiteln.
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0: Ja, und am schönsten sind natürlich die Geschichten dazu. Die wollen wir hören. Unter anderem auch von einer ganz netten Dame, die sich gemeldet hat, Theodore. Theodore, was wünschst du dir ganz speziell?
2: Ich habe mir gewünscht, wenn Tomorrow Comes von Eurythmics, glaube ich, so hieß die.
0: Genau.
2: Und das erinnert mich so an eine Zeit, wie wir eine Familie wohnten und unsere Tochter geboren wurde. Und das hat mich so beschwingt mitgenommen, dieses Lied. Und unsere Tochter ist jetzt 40 geworden und da erinnerten wir uns wieder an diesen Song.
0: 1986, wann ist deine Tochter geboren?
2: Im Juli 86. War genau zur Geburt. Also hier, sie war dann gerade auf die Welt gekommen. Wir waren froh und glücklich, alles zu Hause zu haben. Unser Sohn war schon geboren, der erste. Und es drückte irgendwie so dieses vollkommene Glücksgefühl aus.
0: Sowas vergisst man natürlich nie. Und ich danke dir, dass du den Wunschtitel mit uns teilst. Und den hören wir jetzt natürlich auch. Eurythmics und When Tomorrow Comes aus dem Jahre 86. Und ich habe mitbekommen, ihr seid gerade auf dem Campingplatz, ne?
2: Ja, genau.
0: Super. Wie lange noch?
2: Also wir haben hier einen Saisonplatz und ich möchte so lange wie möglich hier bleiben im Sommer.
0: Wo eigentlich nochmal genau? Jetzt habe ich gar nicht gefragt, wo.
2: Das ist in Norgardholz. Geltinger Bucht.
0: Oh, schön.
2: Und hier ein ganz ruhiger, kleiner, schöner Campingplatz. Und man kann morgens schön schwimmen gehen, abends. Also manchmal einen herrlichen Sonnenuntergang noch genießen. Das ist schon schön.
0: Dann bleibt so lange, wie es möglich ist, Theodore. Und der Song kommt jetzt auch.
2: Vielen Dank.

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0: Der Sommer, da muss noch so ein bisschen in die Gänge kommen. Also zumindest, wenn wir mal auf die Temperaturen gucken. Heute bei 21 Grad Schluss. Wir haben dazu meist einen Sonne-Wolken-Mix. Am meisten Sonne jetzt tatsächlich über unseren Inseln, also über Sylt, Amrum. Da wird es in Nordfriesland natürlich noch ein bisschen heller jetzt im Laufe der nächsten Stunden. Aber ansonsten bleibt es dann eher bewölkt, aber trocken. Morgen ist schon wieder ein ganz anderes Spiel. Da mehr Sonnenschein, Temperaturen bis 26 Grad. Ehe es dann aber am Sonntag aber auch schon wieder ein bisschen kühler wird bei bis 21 Grad und auch wieder etwas ungemütlicher, bewölkter.
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0: Schnell und zuverlässig, damit Sie sicher ankommen. 8 Kilometer stockenden

0: Von der A1 Lübeck Richtung Fehmarn, das ist im Übergang zur B207, A226 Bad Schwartau Richtung Travemünde, kurz hinter dem Kreuz Bad Schwartau wird geblitzt und auf der B206 Bad Segeberg Richtung Lübeck, kurz vor dem Übergang zur A220.
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0: A20, so, jetzt haben wir es aber auch, meine Güte. Ich fange schon an wie Jürgen Klopp, der sich auch um Kopf und Kragen geredet hat bei der Pressekonferenz, denn er ist ja jetzt neuer Bundestrainer, aber es ist auch schön, dass er sich um Kopf und Kragen geredet hat, weil man hat ihm wirklich angemerkt, er hat das auf jeden Fall vermisst, wie er sein Team jetzt aufstellt und mit welcher Drohung er auch direkt um die Ecke gekommen ist als neuer Bundestrainer. Das hören wir uns gleich mal an in knapp 10 Minuten, wenn Sie mögen.
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0: Natalie Imbruglia, Torn, ein Jahr später rausgekommen, also ein Jahr nachdem Deutschland Fußball-Europameister geworden ist. Und das soll jetzt wieder klappen.
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0: Ja, wäre schön, wenn die deutsche Elf mal wieder einen Titel holt. Mit ihm soll es klappen, mit unserem neuen Fußball-Bundestrainer. Der heißt Jürgen Klopp. Ist ein Mann der klaren Worte, der sehr klaren Worte. Die hat er nämlich heute Vormittag auf der DFB-Pressekonferenz auch gleich an die Medienvertreter gerichtet.
2: Wenn ihr morgen sagt, der ist scheiße, bin ich weg. Also es ist nicht einzelne, sollte sich schon ein paar mehr. Also einer reicht nicht. Wenn der DFB sagt, so machen wir nicht weiter, bin ich weg. Wenn ihr euch daneben benehmt und meine Familie nicht in Ruhe lasst, bin ich weg. Um es klar zu machen.
0: Ja, das ist natürlich schon ganz klar gewesen, aber den Rest, den hat er schon mit einem Lächeln im Gesicht gesagt. Er war in Sabbelaune direkt auf der DFB-Konferenz und wir wollen mal weg von der Warnung. Wir wollen nämlich nicht übers Weggehen sprechen, sondern erstmal über den Start. Jürgen Klopp ist ja in der Vergangenheit bei den Vereinen wirklich immer sehr erfolgreich gewesen, aber die Arbeit als Bundestrainer, die könnte anders sein. Mein Kollege Tim Brockmeier, der ist bei der Pressekonferenz heute mit dabei gewesen und den fragen wir mal, wie er das denn einschätzt. Also ja, wie sieht denn die Arbeit aus?
3: Ja, Mainz, Dortmund, Liverpool, er hat ja überall, wo er aufgeschlagen ist, als Vereinstrainer durchaus wirklich richtig was bewegt, aber er ist eben jetzt nur in Anführungsstrichen Bundestrainer. Er hat eine Mannschaft, die er nur 5-mal im Jahr sieht. Er kann nicht für 70 Millionen einen Verteidiger einkaufen, wenn ihm hinten so ein Typ fehlt. Er muss damit arbeiten, was er hat und das muss er entwickeln. Das kann dauern, hat er auch mehrfach gesagt. Leute, wir brauchen Geduld und eine angemessene Erwartungshaltung, aber er will jeden Stein umdrehen, so sagte er, und er will, dass die Leute, also er will ein Fußball spielen lassen, dass die Leute nach Länderspielen nach Hause gehen und sagen, wow, das war richtig cool. Also diesen Heavy-Metal-Fußball, den er einst ja selber so bezeichnet hat, den will er auch beim DFB zeigen.
0: Jürgen Klopp, ich glaube, bester Mann. Wir freuen uns drauf und wünschen Jürgen Klopp natürlich einen guten Start.
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0: Im Gebiet der Flensburger Förder ist ein Buckelwal unterwegs und Jürgen Klopp ist neuer Fußball-Bundestrainer. Das sind zwei der Themen jetzt in den Nachrichten um 14 Uhr. Peter Vorbeck ist da. Moin, Peter.
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2: Der Deutsche Fußballbund hat Jürgen Klopp offiziell als neuen Bundestrainer vorgestellt. Er wird Nachfolger von Julian Nagelsmann, der nach der schwachen Weltmeisterschaft zurückgetreten war. Klopp bringt mehrere neue Co-Trainer mit, unter anderem den ehemaligen Dortmunder Profi Sven Bender. Klopp sagte bei einer Pressekonferenz, er habe eine klare Fußballidee und die solle man auch bald sehen.
3: Eine gute Organisation, eine stabile Formation. Wir werden mit Flügeln spielen. Es werden Spieler Möglichkeiten bekommen, die jetzt möglicherweise gerade noch gar nicht damit rechnen. Es ist nicht immer sofort erfolgreich, das wissen wir alle. Aber ich möchte auch mit der Nationalmannschaft etwas schaffen, dass die Leute nach dem Spiel nach Hause gehen und denken, wow, das war wirklich cool.
2: Außerdem wurde bekannt gegeben, dass Ex-Nationalspieler Pierre Mertesacker im kommenden Januar neuer Geschäftsführer beim Deutschen Fußballbund wird. Bundeskanzler Merz besetzt mehrere Spitzenposten in seiner Regierung neu. Auslöser für den Umbau ist der Rücktritt von Unionsfraktionschef Spahn. Auf ihn soll der bisherige Kanzleramtschef frei folgen. Weitere Informationen von Dietrich Karl Meurer.
4: Bundeskanzler Friedrich Merz sieht den Kabinettsumbau als Signal für den weiteren Reformkurs seiner Regierung. Neue Kanzleramtschefin soll Gesundheitsministerin Nina Wagen werden. Das Gesundheitsressort soll CDU-Generalsekretär Carsten Linnemann übernehmen. Er spricht von einer großen Verantwortung und will die anstehenden Reformen voranbringen. Philipp Amthor wechselt als Staatsminister für die Bund-Länder-Beziehungen ins Kanzleramt. Zuletzt war er parlamentarischer Staatssekretär im Ministerium für Digitales und Staatsmodernisierung. Merz kündigt zudem weitere Veränderungen im Bundeskabinett an. Deshalb gibt es Spekulationen über die Zukunft von Verkehrsminister Patrick Schnieder. Medien berichten über Unzufriedenheit mit Fortschritten bei Schiene und Infrastruktur. Bestätigt ist das bislang nicht. Kritik kommt von den Grünen und der FDP. Sie werfen dem Kanzler vor, mit der schrittweisen Ankündigung neue Unruhe auszulösen.
2: In Kiel haben Einsatzkräfte einen 21-Jährigen festgenommen, der einen Pflasterstein aus einem Mehrfamilienhaus auf ein Polizeiauto geworfen haben soll. Wie Polizei und Staatsanwaltschaft am Mittag mitteilten, hatte ein Richter heute Haftbefehl erlassen, unter anderem wegen versuchten Mordes. Um den Täter zu finden, hatten Ermittler vor 10 Tagen auch eine DNA-Reihenuntersuchung in dem Hochhaus im Stadtteil Mettenhof durchgeführt. Durch den Steinwurf auf den Streifenwagen Anfang Juni war eine 25-jährige Polizistin verletzt worden. In Behrensdorf im Kreis Plön, direkt an der Ostsee, soll ein sogenannter Klimadeich entstehen. Laut Umweltministerium ist es der erste neue Landesschutzdeich nach der Sturmflut vor fast 3 Jahren. Am Vormittag hat die Staatssekretärin für Küstenschutz Günther einen Förderbescheid über 340.000 Euro an Vertreter des örtlichen Deichverbandes übergeben. Thomas Fiedang mit den Einzelheiten.
5: Mit dem Geld können die Planungen für den neuen Landesschutzdeich nun starten. Das Umweltministerium schätzt, dass das gesamte Vorhaben rund 15 Millionen Euro kosten wird, komplett finanziert mit Mitteln aus dem Sondervermögen für Infrastruktur und Klimaneutralität. Der Deich wird nicht nur höher als bisher, er wird auch nicht mehr an der Küste verlaufen, sondern sich direkt vor den Toren von Behrensdorf befinden. Dadurch werde der Weg für die Wellen weiter und ihre Wucht abgeschwächt, heißt es. Das Ministerium rechnet spätestens 2030 mit einem Baustart. Auch in anderen Kommunen an der Ostsee, darunter Anis und Großenbrode, laufen laut Ministerium die Planungen für weitere Klimadeiche.
2: Seit dem frühen Morgen wird in der Flensburger Förde immer wieder ein Buckelwal gesichtet. Gegen 6:30 taucht er laut Augenzeugen zum ersten Mal an der Hafenspitze auf. Das Umweltministerium steht nach eigenen Angaben in engem Informationsaustausch mit der Wasserschutzpolizei. Sprecherin Clara van Biesen.
6: Also ganz sicher lässt sich das natürlich nicht sagen, aber es liegt nahe, dass es sich um das gleiche Tier handelt, was schon in Schottland, Dänemark und zuletzt auch in der Kieler Förde gesichtet wurde. Es lässt sich von außen sehen, dass die Haut so ein bisschen verfärbt ist. Das hatte man ja auch schon in Kiel gesehen. Darüber hinaus haben wir keine Erkenntnisse über den Gesundheitszustand des Wals.
0: 2:04 und bei unserem Schleswig-Holstein-Wetter ist es aktuell am schönsten auf unseren Inseln, also Amrum, Föhr, Sylt, auch ganz oben da an der Ecke von Nordfriesland. Und es wird auch noch schöner und sonniger direkt an der Westküste. Also da lockern die Wolken jetzt so im Laufe des Nachmittags auf. Ja, der Rest kriegt dann eher dichte Bewölkung ab, auch teilweise nochmal Schauer, also nicht so wirklich langanhaltender Regen. Aber ich sehe hier schon so ein paar kompakte Regenwolken über Schleswig, auch so ein bisschen über Kiel, und die wandern wandern auch noch mal so ein bisschen weiter Richtung Osten, aber die sind dann auch schnell wieder raus. Morgen haben wir dann recht schönes Wetter, also Temperaturen bis 26 Grad. Viel Sonnenschein erst später am Nachmittag. Da ziehen dann auch über Nordfriesland, also über den direkten Nordteil von Schleswig-Holstein, dann nochmal ein paar Regenwolken rein. Sonntag ist sowieso wieder Schluss mit lustig und Sonnenschein. Sonntag gehen die Temperaturen wieder zurück auf bis 21 Grad und da ist es dann auf jeden Fall auch schon wieder dunkler, also bewölkter und auch verregneter.
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0: Schnell und zuverlässig, damit Sie sicher ankommen. 7 Kilometer stockenden Verkehr habe ich aktuell von der A1. Das ist Fehmarn Richtung Lübeck zwischen Scharbeutz und Seretz. A1 Lübeck Richtung Hamburg zwischen Öjendorf und Dreieck Norderelbe, 6 Kilometer stockender Verkehr. Und weiter nochmal zwischen Harburg und Maschener Kreuz, 6 Kilometer im Baustellenbereich. A7 Flensburg Richtung Hamburg zwischen Schleswig-Jagel und Rader Hochbrücke. Da stockt der Verkehr streckenweise. Auf der A7 Flensburg Richtung Hamburg zwischen Schnelsen und dem Elbtunnel ganze 10 Kilometer stockenden Verkehr. Da brauchen Sie 1,25 Stunden länger. 6 Kilometer stockender Verkehr noch auf der A7 Hannover Richtung Flensburg zwischen Hamburg-Hausbruch und dem Elbtunnel. Und nochmal A7 Hamburg Richtung Flensburg zwischen Wader und Rendsburg-Büdelsdorf streckenweise stockender Verkehr. A24 Hamburg Richtung Berlin zwischen Rheinbeck und Schwarzenbeck-Rande 5 Kilometer Stau. Da brauchen Sie eine gute 3/4 Stunde länger. Ja, und an der Elbfähre Glückstadt Wischhafen da auch bis zu 2 Stunden den Motor abstellen. Also ab Glückstadt und ab Wischhafen nochmal bis zu 1,5 Stunden. Und die neuesten Blitzer kommen jetzt aktuell. Hätte ich auf jeden Fall nochmal 3 auf dem Schirm. Zum einen, na, wo sind sie denn? Aktualisiert sich ja immer hier auf dem Schirm. Zum einen, oh Mensch, jetzt habe ich heute hier Finger-Trouble. So, A1 Lübeck Richtung Fehmarn im Übergang zur B207. B206 Bad Segeberg Richtung Lübeck, kurz vor dem Übergang zur A20. Und Großoffenseed-Aspern auf der Dorfstraße, da wird auch geblitzt. So, das wär's dann aber. Kommen Sie gut und sicher an Ihr Ziel. Staus und Blitzer dürfen Sie jederzeit weiter gerne melden über den Chat der NDR Schleswig-Holstein-App oder natürlich auch telefonisch 0800 22 12 800. Kostet auch nichts. Eine gute und sichere Fahrt durch den Freitagnachmittag. Ich bin Kaya Lass, jetzt mit I Won't Let You Down hier bei NDR 1 Welle Nord.

0: On the Road Again, Willie Nelson, an alle, ja, die tagtäglich auf den Straßen unterwegs sind, ob ja, jetzt zum Kunden, nur im Außendienst oder vielleicht auch im LKW. Also ganz liebe Grüße an Sie alle. So, und nun kommen wir zu einem Herren, der heute Abend den Stadtpark unsicher macht in Hamburg. Mehr als 30 Jahre, so lange ist Ziel jetzt auch schon im Geschäft, gerade eben auf Tour, feiert seine allerersten beiden Alben, rausgekommen 91 und 94. Und heute ist er eben im Hamburger Stadtpark, wird mit Sicherheit ein richtig tolles Konzert. Alle hingehen, wenn es doch möglich ist. Also auch wenn es ja nicht ganz so warm ist und vielleicht auch nicht ganz so sonnig. Aber ich glaube, Seal lässt dann trotzdem die Gesichter ein bisschen strahlen. Wir hören ihn jetzt zur Einstimmung mit Crazy.
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0: Das könnte auch ein Titel von Stevie B aus den 80ern sein, oder? Ist aber ganz neu, also zumindest aus dem letzten Jahr. Dracula von Tame Impala aus Australien. Ja, von Temperaturen, wie wir sie in Down Under haben, können wir bei uns in Schleswig-Holstein nur träumen. Aber zumindest sind wir morgen ein bisschen näher dran. Wir gucken mal genauer genommen auf das Wetter mit Oliver Klein, unserem Wetterexperten.
1: In Rendsburg, Eckernförde, Plön, Neumünster und Kiel geht der Tag meistens trocken zu Ende. Und es gibt neben vielen Wolken auch Auflockerungen bei Abendwerten von 20 bis 21 Grad. Die Nacht bringt Tiefstwerte von 15 bis 13 Grad und meist trockenes Wetter mit mehr Auflockerungen. Morgen wechseln Sonne und Wolken ab, es bleibt überwiegend trocken und die Temperaturen können etwas nach oben gehen und steigen bis zum Nachmittag auf Höchstwerte von 23 bis 25 Grad an.
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0: 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Das Wochenende soll ja ordentlich voll werden auf den Straßen und das spürt man auch jetzt schon. Erstmal ist ein LKW liegen geblieben auf der A21 Bargteheide Richtung Kiel zwischen Lezen und Schwissel. Auf der A1 Lübeck Richtung Hamburg zwischen Oehlendorf und Dreieck Nordelbe 6 Kilometer stoppender Verkehr. Und dann noch mal weiter zwischen Harburg und Maschnerkreuz auch 6 Kilometer. Das ist im Baustellenbereich. A7 Flensburg Richtung Hamburg zwischen Schleswig-Jagel und Rader-Hochbrücke, da stockt der Verkehr streckenweise. Dann haben wir noch mal ganze 10 Kilometer stockenden Verkehr. A7 Flensburg Richtung Hamburg und zwar zwischen Hamburg-Schnelsen und dem Elbtunnel. Da brauchen Sie 1,25 Stunden länger. A7 Hannover Richtung Flensburg zwischen Hamburg-Hausbruch und dem Elbtunnel 6 Kilometer auch noch mal. Streckenweise stockender Verkehr außerdem auf der A7 Hamburg Richtung Flensburg zwischen Wader und Rendsburg-Büdelsdorf und die A23 Heide Richtung Hamburg zwischen Pinneberg Nord und Pinneberg Mitte jetzt nach einem Unfall gesperrt. Da können Sie aber über die U30 fahren, die U130, deshalb auch 6 Kilometer

0: schon auf dem Weg nach Hause. Einmal aufgepasst auf der A23, wenn Sie da unterwegs sind. Heide Richtung Hamburg zwischen Albersdorf und Scharfstedt. Da liegen gerade Gegenstände auf der Fahrbahn.
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0: Ja, und ich düse gleich auch ab. 2 Wochen Jan-Bastik-Vertretung sind rum. Kaya Lass verabschiedet sich dann wiederum in den Urlaub. Ab morgen ist Jan dann wieder da. Aber gleich ja erstmal Miri ab 15 Uhr.
2: Wir werden dich vermissen, Maus. Also wirklich.
0: Ja, ist ja immer so. Der eine sagt so, der andere so.
2: Ich sag so.
0: Ja, aber ja. Schön, dass du gleich da bist.
2: Ja, ab 15 Uhr. Und dann hast du ja auch gleich dir für morgen gutes Wetter ausgesucht. Wird da ja der schönste Tag der Woche.
0: Stimmt, 26 Grad. Genau.
2: Ja, genau. Gut, es kann auch noch mal ein Schauer durchkommen. Aber das auch eher dann so, wenn sie Grillabend machen wollen. Ansonsten wird das ein schöner Tag.
0: Nein, aber du bist ja diejenige, also du bist für mich ja die Wetter-Queen schlechthin und du kannst ja immer noch mal weiter vorausgucken.
2: Ich habe geguckt, tatsächlich ab Montag wird, da kommen erstmal bei 20 bis 23 Grad am Dienstag. Da, glaube ich, sind erstmal alle sehr zufrieden. Dann schießen wir hoch auf 28, 29 Grad. Ich habe so nur mal quasi Mitte Schleswig-Holstein habe ich geguckt, um es für alle so einigermaßen zu machen. Ich habe aber auch gesehen beim 16-Tage-Trend, ne? Heißt nicht, es wird wirklich so. Aber 16-Tage-Trend hat zu mir gesagt, 3. August, 4. August, dann können noch mal so 34, 35 Grad bei uns werden. Ich habe mir auch schon verschiedene Videos angeguckt, dass da noch mal eine Hitzewelle auf uns zukommt. Wahrscheinlich. Ja. Nicht hundertprozentig. Dafür müssen wir noch mal ein bisschen dichter ran und genauer gucken.
0: Aber das ist auch so, dass die einen so sagen, die anderen so. Das ist jetzt schön, ja, aber oder das nicht ist so schön.
2: Eher sonnig wird, ja, das ist richtig. Aber eher sonnig und deutlich wärmer in den nächsten Wochen und in den nächsten 2 Wochen. Danach sieht es auf jeden Fall aus.
0: So. Und Miri, dann aber auch noch der Wahl ein Thema bei dir, ne?
2: Das auf jeden Fall. Da denkt man ja, oh Gott, nicht schon wieder, schon so schnell wieder, also es war mein Gedanke. Mein Gedanke war, oh Gott, nicht schon wieder.
0: Zum jetzt Drama,
2: ist der ja,
0: genau.
2: Ist der ja von der Kieler Förde immerhin bis zur Flensburger Förde schon hochgekommen. Jetzt hoffe ich, dass der nach Dänemark abbiegt.
0: Ja.
2: Es ist wohl, sehen Sie auch bei uns auf der Internetseite und in unserer NDR Schleswig-Holstein-App auch Videos von dem Wahl und so weiter. Gucken wir natürlich an diesem Wochenende, beziehungsweise auch heute genauer drauf, wo der jetzt neu gesichtet worden ist und wohin er hoffentlich schwimmt und ob es da lang geht. Auf jeden Fall wirkt er geschwächt, sagen Experten. Entweder alt oder eventuell doch krank. Gucken wir uns alles genauer an, natürlich gleich ab 15 Uhr.
0: Machen wir so. Kaya Lass ist raus, Miri Pede übernimmt. Ich wünsche Ihnen allen ein richtig schönes Wochenende und erstmal einen schönen Nachmittag.
2: So machen wir es. Schönen Urlaub.
0: Dankeschön, Miri. Tschüss.

0: In der Flensburger Förde ist ein Buckelwal unterwegs. Ein Thema jetzt bei uns in den Nachrichten. Und Jürgen Klopp will neue Begeisterung für die Fußballnationalmannschaft wecken. Auch dazu jetzt mehr um 15 Uhr von Peter Vorbeck.
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2: Da ist er also jetzt auch ganz offiziell. Jürgen Klopp ist neuer Trainer der deutschen Fußballnationalmannschaft. Der DFB hat den 59-Jährigen heute offiziell vorgestellt. Daniel Höhr dazu.
3: Markige Sprüche, klare Ansagen, eine Prise Humor. Typisch Jürgen Klopp. So könnte man die erste Pressekonferenz des neuen Bundestrainers zusammenfassen, der alle mitnehmen will. Nicht nur Spieler, sondern gleich ein ganzes Land.
4: Ich hätte echt gerne, dass wir alle Länderspiele gucken. Wäre mir echt recht. Wir können das nicht ohne die Leute da draußen machen. Das geht nicht. Aber es lohnt sich. Ich habe dreimal erlebt, wie erfolgreicher Fußball eine Stadt verändern kann. Und ich glaube, wir sind uns alle einig, dass erfolgreicher Fußball tatsächlich auch ein Land verändern kann.
3: Mitmachen sollen auch die anwesenden Journalisten. Der einzige Moment der Vorstellung, bei dem es ernst wird.
4: Wenn ihr euch daneben benehmt und meine Familie nicht in Ruhe lasst, bin ich weg. An dem Tag, an dem ihr das nicht mehr wollt, sagt ihr es und ich bin weg. Ohne Abfindung. Also es ist nicht Einzelne, sollen sie schon ein paar mehr. Also einer reicht nicht.
3: Über allem aber steht:
4: Ich lade euch allein. Ich hab Bock. Wenn ihr es auch habt, los geht's.
2: Fast zwei Monate nach dem Wurf eines Pflastersteins aus einem Kieler Hochhaus auf ein Polizeiauto sitzt ein Verdächtiger in Untersuchungshaft. Fahnder haben gestern einen 21 Jahre alten Mann gefasst. Moritz Kottlin mit den Einzelheiten.
5: Die Polizei hatte den 21-Jährigen gestern Mittag festgenommen. Laut Polizei soll der an der Tat beteiligt gewesen sein. Im Zuge der Ermittlungen hatte die Polizei mehrere Objekte im Kieler Stadtgebiet durchsucht. Konkretere Angaben dazu machte die Polizei nicht. Vor rund einer Woche hatten etwa 100 Einsatzkräfte das Hochhaus in Kiel-Mettenhof umstellt, um DNA-Proben der Bewohner abzugleichen. Der Tatverdächtige befindet sich jetzt in Untersuchungshaft, unter anderem wegen versuchten Mordes.
2: Schleswig-Holstein will seine Ostseeküste besser vor Sturmfluten schützen. In Behrensdorf im Kreis Plön soll dafür ab spätestens 2030 ein neuer Landesschutzdeich entstehen. Am Vormittag hat Staatssekretärin Günther einen Förderbescheid über 340.000 Euro an den örtlichen Deichverband für die Planungen übergeben. Der Bau des sogenannten Klimadeiches soll voraussichtlich 15 Millionen Euro kosten. Das Geld kommt aus dem Sondervermögen des Bundes. Thomas Fiedang, was ist denn das Besondere an einem Klimadeich?
6: Naja, er wird einerseits deutlich höher sein als der bisherige Deich, statt 2,60 Meter nun etwa 4 Meter. Außerdem verläuft er nicht mehr entlang der Küste, sondern etwas weiter dahinter im Landesinneren, quasi direkt vor den Toren von Behrensdorf. Damit wird bei Sturmfluten der Weg für die Wellen länger und so sollen sie abgebremst werden. Das Umweltministerium sieht damit nach eigenen Angaben die rund 70 direkt betroffenen Anwohner sowie den Campingplatz für zukünftige Sturmfluten gewappnet. Und das Naturschutzgebiet und die angrenzenden Salzwiesen liegen dann, anders als jetzt noch, nicht mehr hinter dem Deich, sondern davor. Und so werden sie nach Ansicht von Staatssekretärin Günther natürlich überflutet und können sich ökologischer entwickeln.
2: Ein Buckelwal sorgt seit dem Morgen für Aufsehen an der Flensburger Förde. Vermutlich handelt es sich um den Buckelwal, der zuvor bereits in der Kieler Förde gesehen wurde, heißt es vom Umweltministerium. Leslie Hodam berichtet.
7: Nach NDR-Informationen wurde der Wal seit dem Morgen immer wieder in der Flensburger Förde gesichtet, meistens an der Hafenspitze. Das Umweltministerium ist nach eigenen Angaben in regelmäßigem Austausch mit der Wasserschutzpolizei und wird über mögliche weitere Sichtungen informiert. Dass Buckelwale sich während ihrer Wanderungen in flachen Küstengewässern aufhalten und in Buchten und Flussmündungen schwimmen, ist laut Ministerium übrigens nicht ungewöhnlich. Über den Gesundheitszustand des Tieres ist noch nicht viel bekannt. Der dänische Walforscher Karl Kinze aus Kopenhagen vermutet, dass das Tier entweder alt oder krank ist. Möglicherweise habe der Wal einen Pilzbewuchs auf der Haut.
0: Dankeschön. 3:04. Hier ist NDR 1 Welle Nord mit dem Wetter für uns in Schleswig-Holstein. Mit 21 Grad in Lübeck, 20 rund um Hamburg und 18 in Husum, aber ausgleichende Gerechtigkeit. Gestern war es ja an der Westküste eher bedeckt. Da bei Ihnen kommt schon oftmals jetzt die Sonne raus, während wir anderen unter diesen Wolken doch fast den ganzen Nachmittag festhängen. Morgen, der schönste Tag unserer Woche. Zur Grillzeit abends, da kommen noch mal ein paar Schauer bzw. auch ein bisschen mehr Regen runter. Das beobachten wir morgen einfach gemeinsam. Ich bin morgen Nachmittag auch hier. Ansonsten vorher viel Sonnenschein bis zu 26 Grad. Sonntag deutlich schauriger und richtig fett Sommer nochmal mit deutlich Wärme und viel Sonnenschein ab Mittwoch bei uns.
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0: Schnell und zuverlässig, damit Sie sicher ankommen auf der A1 Lübeck Richtung Hamburg. Zwischen Öjendorf und dem Dreieck Norderelbe 6 Kilometer stockend. Und dann weiter zwischen Harburg und dem Maschener Kreuz nochmal 6 Kilometer im Baustellenbereich. A7 und zwar erstmal Richtung Süden. Zwischen Schleswig-Jagel und der Hochbrücke immer wieder streckenweise stockend. Dann nochmal weiter vor dem Elbtunnel Richtung Süden stehen Sie ab Schnellsen. 10 Kilometer sind das. Eineinviertelstunde habe ich hier für Sie mehr auf der Uhr. A7 Richtung Norden zwischen Hausbruch und dem Elbtunnel 6 Kilometer stockend. Und dann auch nochmal wieder da vor der Rader Hochbrücke zwischen Wader und Rendsburg-Büdelsdorf immer wieder streckenweise stockend. A23 Richtung Hamburg zwischen Tornisch und Pinneberg-Mitte 6 Kilometer Stau. A23 nochmal Richtung Hamburg zwischen Pinneberg-Nord und Pinneberg-Mitte ist die A23 gerade gesperrt worden. Die Umleitung kennen Sie, die zeigt der Navi ja auch an. Es staut sich aber auf der A23 da 6 Kilometer. A24 Richtung Berlin zwischen Rheinweg und Schwarzenbeck-Rande 5 Kilometer Stau, eine gute Dreiviertelstunde länger, meine Güte. Und an der Elbfähre Glückstadt-Wischhafen beträgt die Wartezeit ab Glückstadt 2 Stunden, ab Wischhafen bis zu 1,5 Stunden. Ja, Ferienzeit, es ist Freitagnachmittag. Klar, da ist es bei uns dann auch voll. Aktuelle Blitzer noch fallen. Auf der A226 ist Bad Schwartau Richtung Travemünde kurz hinter dem Kreuz Bad Schwartau. B199 in Unaften am Ortsausgang Richtung Schafflund. Und B203 Büsum Richtung Heide, Ortseingang Österreich-Strich ist auch noch einer. Kommen Sie gut an.
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0: Und ja, schon wieder ein Wahl. Viele Informationen haben Sie gerade bei uns in den Nachrichten bei Peter ja schon bekommen. Eine, die den Buckelwal gegen Mittag am Museumshafen in Flensburg hautnah gesehen hat, ist Ela Steinke. Sie war zu dem Zeitpunkt auf dem Traditionssegler Albin Köbis unterwegs.
8: Dann sind wir aus der Kombüse raus, vorne zum Klüvernetz und haben schon gesehen, da war eine ganz ungewöhnliche Möwenaktivität. Es war aber nicht zu sehen, das Wasser war ruhig und dann wollten wir gerade wieder zurückgehen. Und dann haben wir gesehen, dass da ein Wal oder ein etwas größeres Tier als ein Schweinswal aufgetaucht ist. Und dann habe ich die Kamera genommen, auf Video gedrückt und draufgehalten.
0: Ja, das war bestimmt beeindruckend. Gleichzeitig geht es ihm wahrscheinlich wie mir. Wir wollen nicht schon wieder Wal, der eigentlich woanders wohnt. 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

0: 17 Minuten nach drei, hier ist NDR 1 Welle Nord und ich nenne es mal das am schlechtesten gehütete Geheimnis ever. Jürgen Klopp ist unser neuer Bundestrainer. Wissen wir alle schon seit Wochen, eigentlich schon seit seiner Aussage vor dem Curaçao-Spiel. Zum Glück stellt Julian Nagelsmann die Mannschaft auch. Noch. Heute Vormittag ist es aber offiziell verkündet worden. Ein leicht zerzauster, sehr glücklich wirkender Jürgen Klopp bei der DFB-Pressekonferenz und ein sehr strahlender Rudi Völler. Nur übertroffen vom Strahlen von Hans-Joachim Watzke, der ja auch noch ein enger Freund von Jürgen Klopp ist. Ich bin sehr gespannt, ob irgendeiner das eigentlich nicht gut findet. Wir haben uns in Norderstedt mal umgehört und mit den Menschen dort geschnackt.
1: Finde ich top. Cooler Typ. Der war ja auch hier in der Bundesliga viel aktiv, heißt, der kennt viele deutsche Spieler, also der macht hoffentlich einen guten Kader, nicht so wie der davor.
2: Ich finde es total super. Ich finde den Mann einfach fantastisch. Der hat eine tolle Ausstrahlung, der hat so viel Fachexpertise und ich finde den einfach toll, den Mann.
3: Ein sympathischer Mensch, weit kennt man ihn ja aus dem Fernsehen. Ich würde mal sagen, die falsche Wahl war es vielleicht nicht. Hat ja auch sonst Erfolge im Ausland gehabt.
4: Sagt direkt immer, was er denkt und hat auf jeden Fall eine gute Erfahrung und hat eine gute Zeit in Liverpool auch gehabt. Also ich schätze ihn sehr als Mensch und als Trainer.
0: Alle sehr zufrieden. Ich glaube auch, wir hätten keinen besseren finden können. Der macht das schon, der sorgt auch wieder für Freude am Fußball. Hoffe ich zumindest. Wir reden gleich im Sport drüber mit unserem NDR1 Welle Nord Sportreporter Samir Schauki und natürlich über vieles mehr um 3:30 hier auf NDR1 Welle Nord.

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0: 15.30 Uhr ist es und damit Zeit hier bei uns bei NDR 1 Welle Nord für das sportliche Update mit Samir Schauki. Moin Samir.
1: Moin Miri.
0: Und natürlich ist die erste Meldung das am schlechteste gehütete Geheimnis ever. Aber jetzt haben wir Gewissheit. Yes, er hat unterschrieben. Jürgen Klopp ist neuer Bundestrainer.
1: Genau, ist ja also jetzt keine wirkliche News mehr, nee. Aber gut, bis 2030 hat er unterschrieben. Und das Gute ist, er hat uns auch gleich seine Ambitionen klar gemacht.
2: Ich möchte auch mit der Nationalmannschaft etwas schaffen, dass die Leute nach dem Spiel nach Hause gehen und denken, wow, das war wirklich cool. Das hätte ich sehr gerne. Ich hätte echt gerne, dass wir da alle Länderspiele gucken. Aber wäre mir echt recht.
1: Ich glaube, da würde keiner von uns Nein sagen. Also wenn er uns begeistert, ne? Und ganz ehrlich, ich glaube, einer wie Jürgen Klopp, der kann das auch schaffen. Und der hat ja auch ein Händchen für junge Spieler und ausgefeilte Taktiken. Dazu ist er ja einfach ein super Kommunikator. Und für mich gefühlt so das Gegenteil von Julian Nagelsmann. Aber der 59-Jährige, der kommt ja auch nicht alleine. Drei Co-Trainer hat er dabei. Und wenn er ab dem 15. August im Amt ist. Und außerdem gibt es dann beim DFB auch noch einen neuen, nämlich Per Mertesacker, der Weltmeister von 2014, wird als Geschäftsführer Sport zum 1. Januar 2027 anfangen.
0: Auch keine Überraschung, aber auch ein guter Typ, finde ich.
1: Auch ein guter Kommunikator.
0: Find ja, finde ihn echt gut. Also Kloppo ist safe. Mertesacker ist safe und genauso wie der nächste Neuzugang beim HSV.
1: Ja, die Hamburger haben tatsächlich in dieser Woche jetzt schon ihren zweiten Neuzugang verpflichtet. Nach dem Stürmer Petzendacker haben sie jetzt noch einen Mittelfeldspieler geholt und zwar Bilal Nadir. Der 22-Jährige kommt ablösefrei aus der ersten französischen Liga, wo er zuletzt für Olympique Marseille gespielt hat. Vergangene Saison in 28 Partien, darunter auch 4 in der Champions League, also da, wo der HSV sich ja immer hinfühlt. Und der in Frankreich geborene Nadir spielte zuletzt auch für die U23 von Marokko und HSV-Vorstände.

0: Gold beim Coastal Rowing Mixed Double Gold.
1: Das sagen
0: wir jetzt alle noch dreimal, würde ich sagen.
1: Da wissen wir immer noch nicht, wie es heißt, ganz ehrlich. Aber du ja schon, deswegen darfst du auch wiederkommen um 17.30 Uhr. Danke, Samir. Wir gucken rüber zum Wetter. Oliver Klein, unser Meteorologe, hat das hier für Schleswig-Holstein auf NDR 1 Welle Nord.
2: In Rendsburg, Eckernförde, Plön, Neumünster und Kiel geht der Tag meistens trocken zu Ende. Und es gibt neben vielen Wolken auch Auflockerungen bei Abendwerten von 20 bis 21 Grad. Die Nacht bringt Tiefstwerte von 15 bis 13 Grad und meist trockenes Wetter mit mehr Auflockerungen. Morgen wechseln Sonne und Wolken ab, es bleibt überwiegend trocken und die Temperaturen können etwas nach oben gehen und steigen bis zum Nachmittag auf Höchstwerte von 23 bis 25 Grad an.
1: Dankeschön.
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1: 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A1 Lübeck Richtung Hamburg. Zwischen Billstedt und dem Dreieck Norderelbe 6 Kilometer stockend. Weiter sind Sie gerade da durch. Zwischen Harburg und dem Möschner Kreuz nochmal 6 Kilometer im Baustellenbereich. A7 Richtung Süden erstmal. Zwischen Schleswig-Jagel und Radehochbrücke. Ja, ein ganzes Stück, muss man sagen. Immer wieder stockend. Und dann stehen Sie 10 Kilometer ab Schnelsen Nord vor dem Elbtunnel. Das dauert eine Stunde. Richtung Norden stehen Sie ab Heimfeld vor dem Elbtunnel 6 Kilometer, das ist eine halbe Stunde. Und dann nochmal weiter zwischen Rawada und Rendsburg-Büdelsdorf Richtung Norden, auch streckenweise immer wieder stockend. Die A23 Heide Richtung Hamburg, die ist zwischen Pinneberg Nord und Pinneberg Mitte nach einem Unfall gesperrt. Ist auch schon ein bisschen länger, es staut sich da auf 6 Kilometer, da hake ich gleich nochmal für Sie nach. A24 Richtung Berlin zwischen Rheinbeck und Schwarzenbeck-Grande 5 Kilometer Stau. Hier ist eine Baustelle, eine gute Dreiviertelstunde brauchen Sie länger. Und an der Elbfähre Glückstadt-Wischhafen beträgt die Wartezeit ab Glückstadt 2 Stunden, ab Bischhafen sind es 1,5 Stunden. Noch schnell aktuelle Blitzer auf der B501 Zisma Richtung Ziegelhof in Mölln vor Kampstadt auswärts und Kiel an der Kleinbahn ist auch noch einer. Manfred, Dankeschön fürs Bescheid sagen. Wenn Sie noch was haben, immer gerne her damit. Geht am einfachsten in der NDR Schleswig-Holstein App. Mein Name ist Miriam Pede. Wird Zeit für die größten Hits für Schleswig-Holstein hier auf NDR 1 Welle Nord. Geht los mit den Bee Gees.

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0: Sie haben ja einen neuen Job, ne? Den meistern Sie übrigens schon die ganze Woche über mit Bravour. Head of Music bei NDR 1 Welle Nord.
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0: Man muss sagen, Sie sind ja sowieso unser Musikchef hier bei NDR 1 Welle Nord. Denn all die Songs, die größten Hits für Schleswig-Holstein, die sind getestet. Und das heißt, wir fragen Sie, unsere Hörer, was sind für Sie die größten Hits für Schleswig-Holstein? Finden Sie den gut, mittelprächtig oder mögen Sie den gar nicht und so weiter und so fort. Und daraus setzt die Musikredaktion hier bei uns das Musikprogramm zusammen. Und jetzt haben wir uns gedacht, wir machen auch so eine kleine Leuchttürme. Ihren ganz persönlichen Lieblingshit der 80er. Sie wünschen ihn sich in der NDR Schleswig-Holstein-App und dann spielen wir ihn. So wie für Carola Jack aus Hamburg. Die hat nämlich gesagt, klar, ich kann den noch streamen, aber ein Wunschsong im Radio zu hören, das ist nochmal was ganz anderes als streamen. Und sie hätte gerne Ballet Dancer von The Twins. Das erinnert sie an ihre, Achtung, Rollerskates-Zeit in der Rollerdisco, so nenne ich die jetzt mal. 1986 hat sie da ihre erste große Liebe nämlich kennengelernt. Also dieser Song hier, Carola, ist für dich Ballet Dancer The Twins auf NDR 1 Welle Nord.
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0: Song für Carola beim Wunschsommer hier auf NDR 1 Welle Nord. 10 vor 4 ist es und nächste Woche, Dienstag, Mittwoch, da geht's wieder los. Da geht der Sommer bei uns nochmal richtig in die Vollen, muss man sagen. Und auch länger wohl. Mal gucken, ob das dann wirklich so kommt. Und da sind wir ja hier bei uns in Schleswig-Holstein einfach genau richtig. Nord- und Ostsee, wir können uns was aussuchen, nicht zu voll. Und wenn da noch bestes Wetter herrscht, mega. Und wenn was passiert, dann sind sie auch noch da. Die Seenotretter der DGZRS, also der Deutschen Gesellschaft zur Rettung Schiffbrüchiger. Und um diesen Einsatz gebührend zu würdigen und auch mal Danke zu sagen, gibt es einmal im Jahr den Tag der Seenotretter. Der ist jetzt am kommenden Sonntag. Es gibt da überall bei uns im Land in Schleswig-Holstein Veranstaltungen. Und Büsum zum Beispiel im Kreis Dithmarschen. Und die Gemeinschaft Saarfreunde Dithmarschen. Die hat sich in diesem Jahr was Besonderes ausgedacht, was Kreatives. Das ist einfach ein Faible von Menschen, die Modelle für Seenotrettungsboote richtig gut finden und die immer nachbauen. Cornelia Papst aus Büsum zum Beispiel ist da auch Mitglied und die hat uns erzählt, was sie am Sonntag planen.
1: Wir haben ein Modellboot bekommen, das haben wir zusammengebaut, bemalt. Dann haben wir gesagt, was können wir weitermachen? Wie können wir das besser unter die Leute bringen? Haben wir Kerstin Ott ins Boot geholt, die hat uns ihre Unterschrift dazu gegeben.
0: Mega.
1: Ja, und so ist das Ganze dann entstanden. Und wir wollen das jetzt am 26.07. höchstbietend versteigern und an die DGZRS überreichen.
0: Ja, mega Idee. Toll, auch euer Einsatz natürlich, der von der DGZRS nochmal. Am Sonntag ist Tag der Seenotretter. Viele Veranstaltungen bei uns in Schleswig-Holstein. Ich habe einen passenden Song, Sunny, hier auf NDR 1 Welle Nord.

0: Ich schätze, ich bin nicht die Einzige, die gerade laut mitgesungen hat. Computerliebe auf NDR 1 Welle Nord. Und im Gebiet der Flensburger Förde ist ein Buckelwal unterwegs. Das ist ein Thema jetzt bei uns auch in den Nachrichten. Jürgen Klopp freut sich auf seinen neuen Job als Fußball-Bundestrainer. Auch dazu jetzt mehr um 16 Uhr von Peter Vorbeck.
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2: Jürgen Klopp ist nun offiziell neuer Trainer der deutschen Fußballnationalmannschaft. Der DFB hat ihn heute auf einer Pressekonferenz vorgestellt. Lars Bente dazu.
3: Es ist eine große Ehre, so Klopp bei der Vorstellungs-PK, und er wird seine ganze Kraft zur Verfügung stellen, um eben das DFB-Team wieder in erfolgreichere Zeiten zu führen. Dabei müssen aber alle an einem Strang ziehen. Klopp bezieht dabei auch explizit die Medienvertreter mit ein. Der Vertrag des 59-Jährigen läuft bis zur kommenden WM 2030. Ab dem 1. Januar bekommt Klopp auch die Unterstützung von Per Mertesacker, der Weltmeister von 2014, der zuletzt viele Jahre beim FC Arsenal die Fußballakademie geleitet hatte, wird Geschäftsführer Sport beim DFB.
2: Der Batteriehersteller Varta aus dem schwäbischen Ellwangen hat Insolvenz angemeldet. Gestern hat er sich schon abgezeichnet, dass das Unternehmen zerschlagen werden könnte. Christoph Mautes berichtet.
4: Die Varta AG habe die Insolvenz in Eigenverwaltung beantragt, heißt es in der Pressemitteilung. Auch mehrere Tochterunternehmen hätten entsprechende Anträge gestellt. Man arbeite mit aller Kraft daran, so viele Arbeitsplätze wie möglich zu erhalten, wird der Geschäftsführer Michael Ostermann zitiert. Ausdrücklich ausgenommen von der Insolvenz sei der Geschäftsbereich Varta Consumer Batteries, also der für Haushaltsbatterien. Der ist ohnehin rechtlich eigenständig und auch nach wie vor profitabel. Varta ist seit langem finanziell in Schieflage. Die Hauptgläubigergruppe um die Deutsche Bank hatte gestern angekündigt, eben jenen Geschäftszweig für Haushaltsbatterien aus der Varta AG herauslösen zu wollen. Insgesamt beschäftigt der schwäbische Batteriehersteller derzeit rund 4.000 Mitarbeiter weltweit, davon 3.000 in Deutschland.
2: Im Süden Europas kämpfen die Feuerwehren weiter gegen die Waldbrände. Besonders betroffen ist aktuell die französische Atlantikküste. Zur Situation dort, Julia Borutta.
5: Innenminister Laurent Nunez gab an, dass rund um Arcachon mittlerweile 40.000 Personen in Sicherheit gebracht wurden. Ein Teil von ihnen musste vom Cap Ferret mit Booten abgeholt werden, weil der waldige Weg über die Halbinsel zurück aufs Festland abgeschnitten ist. Bisher gibt es keine Toten zu beklagen, aber 50 Häuser sind total zerstört. Insgesamt bekämpfen 800 Feuerwehrleute den Brand, der mittlerweile eine Fläche von der Größe der Hauptstadt Paris vernichtet hat. Da nun auch weiter südlich im beliebten Urlaubsgebiet bei Biscarrosse ein Großbrand ausgebrochen ist, hat Präsident Emmanuel Macron die europäischen Partner um Hilfe gebeten. Die Löschflugzeuge sollen im Laufe des Tages eintreffen. Auch heute herrschen im Südwesten Frankreichs Temperaturen von über 35 Grad bei weiter anhaltenden Winden und extremer Trockenheit.
2: Die Schleifähre Missunde 3 wird morgen wieder ihren Dienst aufnehmen. Das hat der Landesbetrieb für Küstenschutz, Nationalpark und Meeresschutz, kurz LKN, mitgeteilt. Seit einer Woche war die Fähre zwischen Brodersby und Kosel außer Betrieb, da der Pächter Sicherheitsbedenken hatte. Heute wurde laut LKN gemeinsam geprüft, ob die Bedenken ausgeräumt sind und die Missunde 3 wieder starten kann. Der Pächter hatte berichtet, dass ein Haken Probleme beim Anlegen bereitet. Laut LKN wurden nun Anpassungen vorgenommen, damit dieser sicherer greift und die Fähre am Ufer hält. Seit dem frühen Morgen wird in der Flensburger Förde immer wieder ein Buckelwal gesichtet. Gegen 6:30 tauchte er laut Augenzeugen zum ersten Mal an der Hafenspitze auf. Das Umweltministerium steht nach eigenen Angaben in engem Informationsaustausch mit der Wasserschutzpolizei. Sprecherin Clara van Biesen.
6: Also ganz sicher lässt sich das natürlich nicht sagen, aber es liegt nahe, dass es sich um das gleiche Tier handelt, was schon in Schottland, Dänemark und zuletzt auch in der Kieler Förde gesichtet wurde. Es lässt sich von außen sehen, dass die Haut so ein bisschen verfärbt ist. Das hatte man ja auch schon in Kiel gesehen. Darüber hinaus haben wir keine Erkenntnisse über den Gesundheitszustand des Wals.
0: 16:04 Uhr, hier ist NDR 1 Welle Nord mit dem Wetter für uns in Schleswig-Holstein. Und da ist es heute, aus gleicher Gerechtigkeit kann man sagen, besonders schön an der Westküste. Sie hatten gestern mehr Wolken, die haben wir jetzt alle anderen. Und die Temperaturen, ja, die dümpeln so ein bisschen rum. Nicht zu kalt, nicht zu warm, würden wahrscheinlich viele sagen. Bei aktuell 20 Grad in Lübeck und 18 Grad in Westerland auf Sylt. Auch in St. Peter-Ording gerade sehr sonnig, bei 19 Grad. Ab und an kann mal so ein bisschen Nieselregen runterkommen, aber das ist wirklich minimal. Morgen der schönste und wärmste Tag der Woche. die Temperaturen steigen so auf 26 Grad. Es kann auch morgen mal ein Schauer durchkommen, wie ich das sehe, gerade so südlich des Kanals, wenn man grillen möchte. Aber dann kommt nördlich des Kanals so 22, 23 Uhr dann auch nochmal was drunter. Sonntag insgesamt Schauer, ab Montag deutlich trockener, ab Montagnachmittag dann auch mehr Sonnenschein und Mittwoch, ab Mittwoch heiß, bis zu 29, 30 Grad bei uns.
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0: 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A1 Richtung Bremen, zwischen dem Dreieck Norderelbe und dem Maschener Kreuz. Da ist eine Baustelle, 4 Kilometer stockend. A7, erstmal Richtung Süden, zwischen Schleswig-Jagel und Radehochbrücke immer wieder streckenweise stockend. Nochmal weiter stehen Sie vor dem Elbtunnel, dann ab Schnellsen Nord auf 10 Kilometern. Hier müssen Sie eine Stunde Wartezeit einplanen. A7 Richtung Norden jetzt, zwischen Heimfeld und dem Elbtunnel 6. Das ist eine halbe Stunde, 6 Kilometer stockend. A7 Richtung Norden, dann nochmal immer mal wieder anhalten und weiterfahren. Stop and go zwischen Wader und Rendsburg-Büdelsdorf. Die A23, da wollte ich doch nachhaken. Jetzt mache ich es aber wirklich. Ich bin gerade nicht dazu gekommen. Richtung Hamburg ist zwischen Pinneberg Nord und Pinneberg Mitte nach einem Unfall gesperrt. 6 Kilometer Stau dort. Ich frage mal gleich, ob mir schon jemand Genaueres sagen kann. A24 Richtung Berlin zwischen Rheinweg und Schwarzenbeck-Rande. 5 Kilometer Stau. Da brauchen Sie eine gute Dreiviertelstunde länger. Und an der Elbfähre Glückstadt-Wischhafen beträgt die Wartezeit ab Glückstadt, ja, 2,5 Stunden mittlerweile, ab Wischhafen 1 Stunde Wartezeit. Wenn Sie noch was haben, immer gerne her damit. Zum Beispiel ja einen aktuellen Blitzer. Das Ganze vielleicht auf der B206 Bad Segeberg Richtung Lübeck, kurz vor dem Übergang zur A20. Und wenn Sie was haben, auch gerne her damit unter 0800 22 12800. Hier ist Miri. Moin, wer ist denn da?
7: Band aus Sirup. Und zwar, die stehen zu blitzen auf der B199. Am Fördepark unter der Brücke auf beiden Seiten.
0: Das 70, ne?
7: Das 70, genau.
0: Alles klar, Bernd. Dankeschön fürs Bescheid sagen. Hab ein schönes Wochenende und komm gut rein.
7: Danke, ebenso.
0: Sie natürlich auch. Freitagnachmittag, 16 Uhr und jetzt 7 Minuten ist es schon. Die größten Hits für Schleswig-Holstein hören Sie hier bei NDR 1 Welle Nord für den Feierabend. Mein Name ist Miriam Peter. Nirgit Charns, David Bowie und wir starten mal hier mit Rod Stewart.

0: 16.17 Uhr, hier ist NDR 1 Welle Nord am Freitagnachmittag. Und diese Nachricht gefällt mir ehrlich gesagt überhaupt nicht. Es gibt schon wieder einen Buckelwal bei uns, dieses Mal in der Flensburger Förde, zumindest schon mal weiter oben sozusagen, nördlicher. Bestätigt wurde das schon vom Umweltministerium. Und es ist vermutlich auch derselbe Buckelwal, der schon in Kiel und Heiligenhafen gesichtet worden ist. Also ist er ja wenigstens in die richtige Richtung schon mal geschwommen. Meine NDR 1 Welle Nord-Kollegin Birte Steuer hat den Wal für uns den ganzen Tag quasi beobachtet. Birte, weiß man, wo der gerade ist?
1: Nein, leider nicht. Also zeitweise dachte man auch, er ist spurlos verschwunden. Aber das letzte Mal hat ihn Ela Steinke am Museumshafen gesehen. Das war so gegen Mittag. Da war sie gerade auf dem Traditionsjäger Albin Köbis unterwegs, als der Buckelwal plötzlich da aus dem Wasser auftauchte.
2: Dann sind wir aus der Kombüse raus, vorne zum Klüvernetz und haben schon gesehen, da war eine ganz ungewöhnliche Möwenaktivität. Es war aber nicht zu sehen, das Wasser war ruhig und dann wollten wir gerade wieder zurückgehen. Und dann haben wir gesehen, dass da ein Wal oder ein etwas größeres Tier als ein Schweinswal aufgetaucht ist. Und dann habe ich die Kamera genommen, auf Video gedrückt und draufgehalten.
1: Ja, und nach dem Video ist er offenbar auch wieder Richtung Ausgang der Flensburger Förde geschwommen und seitdem auch nicht wieder gesehen worden.
0: Dann hoffe ich ganz ehrlich jetzt, dass er das nächste Mal deutlich nördlicher in Dänemark gesehen wird. Aber leider scheint der Wal heute offenbar immer mal wieder raus aus der Förde und dann auch wieder rein zu schwimmen. Heute Morgen war er ja schon mal in Höhe der Flensburger Schiffbaugesellschaft. Da hast du ihn ja auch gesehen.
1: Ja, das war auch auf jeden Fall ein komisches Gefühl, dieses Tier zu sehen. Ich habe noch nie einen Buckelwal gesehen. Er war relativ weit weg, also man konnte ihn nicht ganz genau sehen, aber er kam immer wieder an der Wasseroberfläche raus, um Luft zu holen. Er schwamm auf jeden Fall ganz ruhig in der Flensburger Förde und ist dann Richtung Glücksburg unterwegs gewesen. Die Wasserschutzpolizei habe ich auch gesehen, die kam kurze Zeit später und hat dann noch versucht, mit dem Boot diesen Wal zu verfolgen, allerdings dann ohne Erfolg.
0: Was können wir denn über den Zustand des Tieres sagen?
1: Also nicht viel. Also weder wie alt noch wie krank er vielleicht ist. Klar ist, das zeigen Aufnahmen und Bilder, dass der Wal Hautveränderungen aufzeigt. Ich habe vorhin mal mit dem dänischen Walforscher Karl Kienze gesprochen, der ebenfalls diese Videos gesehen hat. Und er sagt, dass es sich bei diesen Hautveränderungen um einen Pilzbefall handeln könnte. Dieser sei zwar nicht direkt tödlich, aber schon ein Warnsignal, dass das Immunsystem geschwächt sein könnte. Das sind aber wirklich nur Vermutungen. Und Kienze rät auf jeden Fall, das Tier einfach in Ruhe lassen und Abstand halten.
0: Guck mal, da habe ich eine Nachricht von Peter im Messenger in der NDR Schleswig-Holstein-App bekommen. Der ist wahrscheinlich kein Walexperte, der sagt aber das.
3: Miri, starte doch mal einen Aufruf. Lass den Wal in Ruhe. Bis dann, schönes Wochenende. Tschüss.
0: Der hat offensichtlich das gleiche Gefühl und auch das gleiche Empfinden wie der Walforscher. Danke dir auf jeden Fall, Birte. Wir hoffen natürlich auch, dass es dem Wal gut geht. Infos und Bilder haben wir für Sie zusammengefasst in unserer NDR Schleswig-Holstein-App. Und heute Abend im Schleswig-Holstein-Magazin um 19.30 Uhr, also im NDR-Fernsehen, sehen Sie das auch. Kurzer Blick auf die Straße, auf die A1 genauer gesagt, Richtung Lübeck. In Höhe Lenzahn ist ein Bus liegen geblieben. Kommen Sie gut an mit uns und mit den größten Hits für Schleswig-Holstein.

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0: 16.30 Uhr ist es, die kleinen feinen Geschichten aus Schleswig-Holstein. Die hören Sie immer um diese Zeit, natürlich auch zwischendurch, aber um diese Zeit gebündelt bei uns.
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2: Aus dem Studio Kiel, Moritz Kottlin, moin. In Behrensdorf im Kreis Plön, direkt an der Ostsee, soll ein sogenannter Klimadeich entstehen. Laut Umweltministerium ist es der erste neue Landesschutzdeich nach der Sturmflut vor fast 3 Jahren. Am Vormittag hat die Staatssekretärin für Küstenschutz, Katja Günther, einen Förderbescheid vom Bund über 340.000 Euro an Vertreter des örtlichen Deichverbandes übergeben. Bürgermeister Osbar zeigte sich erleichtert, dass mit dem Geld jetzt die Planungen starten können.
3: Das ist letztendlich ein Schutz, den wir haben, der bisher der höchstmögliche Schutz ist, den wir haben werden dann. Da freuen wir uns in der Gemeindevertretung, sind wir einhellig dafür gewesen. Und es gibt mittlerweile auch niemanden in der Gemeinde, der da ernsthaft meint, das wäre nicht schön.
2: Der Bau soll voraussichtlich 15 Millionen Euro kosten. Auch diese Kosten sollen aus dem Sondervermögen gezahlt werden. Los geht es damit spätestens 2030, schätzt das Umweltministerium. Thomas Wiedang, was ist eigentlich das Besondere an diesem Klimadeich?
4: Naja, er wird einerseits deutlich höher sein als der bisherige Deich, statt 2,60 Meter nun etwa 4 Meter. Außerdem verläuft er nicht mehr entlang der Küste, sondern etwas weiter dahinter im Landesinneren. Damit wird bei Sturmfluten der Weg für die Wellen länger und so sollen sie abgebremst werden. Das Umweltministerium sieht damit nach eigenen Angaben die rund 70 direkt betroffenen Anwohner sowie den Campingplatz für zukünftige Sturmfluten gewappnet.
2: Nachdem Anfang Juni eine Polizistin in Kiel-Mettenhof durch einen Steinwurf vom Balkon eines Hochhauses verletzt wurde, sitzt ein Tatverdächtiger nun in Urhaft. Nach Angaben von Polizei und Staatsanwaltschaft ist der Mann heute einem Haftrichter vorgeführt worden. Der 21-Jährige befindet sich unter anderem wegen versuchten Mordes in Haft. Die Polizei hatte den Tatverdächtigen nach eigenen Angaben gestern Mittag festgenommen. Demnach soll der an der Tat beteiligt gewesen sein. Im Zuge der Ermittlungen hatte die Polizei mehrere Wohnräume im Kieler Stadtgebiet durchsucht. Vor rund einer Woche hatten etwa 100 Einsatzkräfte das Hochhaus in Kiel-Mettenhof umstellt, um DNA-Proben der Bewohner abzugleichen.
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0: 16.33 Uhr, hier ist NDR 1 Welle Nord mit dem Wetter für uns in Schleswig-Holstein, auch natürlich für Ihre Region regionalisiert. Und das macht Oliver Klein, unser Meteorologe.
5: In Rendsburg, Eckernförde, Plön, Neumünster und Kiel geht der Tag meistens trocken zu Ende. Und es gibt neben vielen Wolken auch Auflockerungen bei Abendwerten von 20 bis 21 Grad. Die Nacht bringt Tiefstwerte von 15 bis 13 Grad und meist trockenes Wetter mit mehr Auflockerungen. Morgen wechseln Sonne und Wolken ab, es bleibt überwiegend trocken und die Temperaturen können etwas nach oben gehen und steigen bis zum Nachmittag auf Höchstwerte von 23 bis 25 Grad an.
0: Dankeschön, Oliver.
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0: 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Auf der A1 Fehmarn Richtung Lübeck in Höhe Lensahn ist ein Bus liegen geblieben.

Also Stop and Go zwischen WADA und der Rendsburger Hochbrücke. Rüber zur A23 Richtung Hamburg, zwischen Elmshorn und Pinneberg Nord, jetzt 6 Kilometer Stau. Aber die Fahrbahn ist wieder freigegeben. A24 Richtung Berlin, zwischen Rheinbeck und Schwarzenbeck-Rande, 5 Kilometer Stau, eine gute Dreiviertelstunde kostet es Sie hier. Und an der Elbfähre Glückstadt-Wilshafen, ich meine, da können Sie, keine Ahnung, noch 23.000 Runden Uno spielen. Die Wartezeit ab Glückstadt 2,5 Stunden, ab Wilshafen 1 Stunde Wartezeit. Und noch aktuelle Blitzer auf der B199 ist einer, warten Sie mal, ich stehe gerade, kann doch eine Kirsche schon mal anfangen. B199 in Flensburg, Höhe Förderpark, unter der Brücke beidseitig, B203, Büsum Richtung Heide, Ortseingang Österreich-Strich und im Bootkamp Dosenbecker Straße Richtung Bordesholm, da stehen Sie auch besonders gerne. Kommen Sie gut an mit uns, mit NDR1 Welle Nord. Wenn Sie noch was haben, auch gerne melden im Messenger hier bei uns in der NDR Schleswig-Holstein-App. Mein Name ist Miriam Pede, Sie haben bald Wochenende, 16.35 Uhr ist es schon und ich habe für Sie zum Smooth rübergleiten quasi die größten Hits für Schleswig-Holstein auf NDR 1 Welle Nord.

0: einfach ein legendärer Song, ne? Ja, die größten Hits für Schleswig-Holstein, die hören Sie ja schließlich auch hier.
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0: Die Festivalsaison ist ja auch bei uns in Schleswig-Holstein in vollem Gange. Viele kleine Festivals haben ja auch schon stattgefunden und nächste Woche geht's auch in Wacken wieder los. Und auf solchen Open-Air-Events, da sieht man ja auch immer mal wieder Familien, ne? Und vielleicht wollen sie ihr Kind auch mal mitnehmen. Meine NDR 1 Welle Nord-Kollegin Julia Volp hat sich da schlau gemacht. Also was können wir denn machen, damit es wirklich für alle ein schönes Erlebnis wird?
2: Naja, also, dass man sein Kind nicht mitten in die größte Menschenmenge stellt oder direkt vor die Boxen, das versteht sich, glaube ich, von selbst.
0: Kann ich als Mama bestätigen, machen wir nicht. Aber es gibt bestimmt noch ein paar mehr Tipps, ne?
2: Ja, klar, auf jeden Fall. Damit es entspannter wird, gehört auf jeden Fall ein guter Gehörschutz dazu. Genau wie so ein Notfallarmband mit Name und Telefonnummer kann man super ummachen, falls man sich verliert. Und wenn es das erste Mal ist auf dem Festival, dann vielleicht auch erstmal nur für einen Tag und nicht direkt für das ganze Wochenende.
0: Und wenn man sich verliert, auch ganz klar dem Kind sagen, du bleibst da stehen, wo du mich verloren hast. Ich komme da wieder hin. Nicht, dass das Kind da irgendwie wild rumläuft. Laut Jugendschutzgesetz dürfen Kinder und Jugendliche unter 16, ja, öffentliche Musikveranstaltungen, so heißt es, zusammen mit ihren Eltern besuchen. Allerdings haben viele Festivals auch nochmal eigene und auch teils strengere Hausregeln.
2: Ja, genau. Deshalb lohnt sich auf jeden Fall vom Ticketkauf immer ein kurzer Blick auf die Festival-Website. Zum Beispiel beim Wacken Open Air raten die Veranstalter sogar davon ab, kleine Kinder mitzubringen. Unter 6-Jährige dürfen da nämlich tatsächlich nicht mal mit aufs Infield.
0: Okay, wo ist es ein bisschen familienfreundlicher?
2: Es gibt auf jeden Fall Festivals, die eigene Familientage anbieten. Das ist die gute Nachricht. Beim All You Can Dance in Sierhagen gibt es zum Beispiel eine Kids Edition mit Kinder-DJs, mit Farbpulver und Trampolin. Also klingt auf jeden Fall nach ziemlich viel Spaß für die Kids. Die Regeln und Angebote, die unterscheiden sich da einfach total, je nach Festival.
0: Und damit Sie überhaupt wissen, wo Sie hingehen können, eine Übersicht über kleine Festivals in Schleswig-Holstein. Ich glaube, unfassbare über 70 sind es, die wir da zusammengetragen haben. Die finden Sie zum Nachlesen auf ndr.de/sh.
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0: Opel-Wahl sorgt seit dem Morgen, ja, doch seit dem Morgen schon für Aufsehen entlang der Flensburger Förde. Jetzt ein Thema bei uns in den Nachrichten. Und ein neuer Bundestrainer sorgt seit dem Vormittag für große Vorfreude bei allen deutschen Fußballfans. Auch dazu jetzt mehr um 17 Uhr von Peter Vorbeck.
1: Moin.
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3: Und? Wird jetzt alles besser? Die Mehrheit der Fußballfans in Deutschland wünscht sich das auf jeden Fall. Und sie haben ihn gewollt und sie haben ihn bekommen. Der DFB hat Jürgen Klopp heute als neuen Trainer der deutschen Fußballnationalmannschaft offiziell vorgestellt. Daniel Höhr dazu.
4: Markige Sprüche, klare Ansagen, eine Prise Humor. Typisch Jürgen Klopp. So könnte man die erste Pressekonferenz des neuen Bundestrainers zusammenfassen, der den DFB in eine erfolgreiche Zukunft führen soll.
5: Wir wollen tatsächlich jeden Stein umdrehen. Und wenn unter dem Stein was Gutes ist, dann legen wir den Stein gerade wieder drauf und ist alles gut, machen es wie vorher. Und wenn unter dem Stein was ist, was angepasst werden muss, dann machen wir das.
4: Da ist er, der Motivator Jürgen Klopp, der alle mitnehmen will. Nicht nur Spieler, sondern gleich ein ganzes Land.
5: Ich hätte echt gerne, dass wieder alle Länderspiele gucken. Wäre mir echt recht. Wir können das nicht ohne die Leute da draußen machen. Das geht nicht. Aber es lohnt sich. Ich habe dreimal erlebt, wie erfolgreicher Fußball eine Stadt verändern kann. Und ich glaube, wir sind uns alle einig, dass erfolgreicher Fußball tatsächlich auch ein Land verändern kann.
4: Mitmachen sollen auch die anwesenden Journalisten. Der einzige Moment der Vorstellung, bei dem es ernst wird.
5: Wenn ihr euch daneben benehmt und meine Familie nicht in Ruhe lasst, bin ich weg. An dem Tag, an dem ihr das nicht mehr wollt, sagt ihr es und ich bin weg. Ohne Abfindung. Also es ist nicht Einzelne, sollen sie schon ein paar mehr. Also einer reicht nicht.
4: Über allem aber steht:
5: Ich lade euch allein. Ich hab Bock. Wenn ihr es auch habt, los geht's.
3: Bundeskanzler Merz nutzt den Rücktritt von CDU-CSU-Fraktionschef Spahn wie erwartet für einen größeren Umbau seiner Regierung und der CDU-Parteiführung. Kanzlerchef Frei soll ja in der kommenden Woche zu Spahns Nachfolger gewählt werden. Und so geht das Stühlerücken los. Isabel Karas berichtet.
6: Unter anderem wechselt Gesundheitsministerin Nina Wagen ins Kanzleramt.
7: Sie wird damit in der täglichen Regierungsarbeit eine der wichtigsten, wenn nicht die wichtigste Stütze für mich sein und die wichtigste Ansprechpartnerin.
6: Als Kanzleramtschefin wird Wagen also zur rechten Hand von Merz. Bei ihr läuft die Koordination der Regierungsarbeit zusammen. Wagens Gesundheitsministerium übernimmt CDU-Generalsekretär Carsten Linnemann. Merz sagt, er habe den Gesundheitsbereich bereits in den Koalitionsverhandlungen verantwortet.
7: Er weiß also, wovon er spricht.
6: Mit dem Wechsel übernimmt Linnemann wohl eines der schwierigsten Ressorts der Bundesregierung.
8: Mir ist bewusst, dass das eine große Aufgabe ist und deshalb, ja, gehe ich auch mit Demut diese Aufgabe an.
6: Neben Linnemann und Wagen gehört zum Personalpaket des Kanzlers auch noch Philipp Amthor. Er wird neuer Staatsminister für die Bund-Länder-Zusammenarbeit im Kanzleramt. Was passiert mit Verkehrsminister Patrick Schnieder? In verschiedenen Medien hatte es übereinstimmend geheißen, der Minister müsse seinen Posten verlassen. Von Merz dazu kein Wort. Stattdessen:
7: Es wird weitere Veränderungen im Bundeskabinett geben. Aber diese Entscheidungen brauchen nicht zuletzt angesichts der Sommerpause noch ein paar Tage und vielleicht auch mehr Zeit. Das entscheide ich aber ohne Zeitdruck und mit der gebotenen Sorgfalt und den Gesprächen, die dazu notwendig sind.
3: In Behrensdorf im Kreis Plön direkt an der Ostsee soll ein sogenannter Klimadeich entstehen. Laut Umweltministerium ist es der erste neue Landesschutzdeich nach der Sturmflut vor fast 3 Jahren. Am Vormittag hat die Staatssekretärin für Küstenschutz Günther einen Förderbescheid über 340.000 Euro an Vertreter des örtlichen Deichverbandes übergeben. Thomas Fiedang mit den Einzelheiten.
9: Mit dem Geld können die Planungen für den neuen Landesschutzdeich nun starten. Das Umweltministerium schätzt, dass das gesamte Vorhaben rund 15 Millionen Euro kosten wird, komplett finanziert mit Mitteln aus dem Sondervermögen für Infrastruktur und Klimaneutralität. Der Deich wird nicht nur höher als bisher, er wird auch nicht mehr an der Küste verlaufen, sondern sich direkt vor den Toren von Behrensdorf befinden. Dadurch werde der Weg für die Wellen weiter und ihre Wucht abgeschwächt, heißt es. Das Ministerium rechnet spätestens 2030 mit einem Baustart. Auch in anderen Kommunen an der Ostsee, darunter Anis und Großenbrode, laufen laut Ministerium die Planungen für weitere Klimadeiche.
3: Ein Pflasterstein fliegt aus einem Hochhaus in Kiel, trifft ein Polizeiauto und verletzt eine 25-jährige Beamtin an Hand und Fuß. So passiert Anfang Juni und nun haben die Ermittler einen Verdächtigen gefunden, der an der Tat beteiligt gewesen sein soll. Das haben Polizei und Staatsanwaltschaft heute mitgeteilt. Marc Kramhüft berichtet.
1: Gestern gegen 14 Uhr klickten die Handschellen im Kieler Stadtteil Mettenhof. Verdächtig ist laut Polizei und Staatsanwaltschaft ein 21-jähriger Mann. Heute kam er vor den Haftrichter, der erließ Haftbefehl unter anderem wegen versuchten Mordes. Vor 10 Tagen hatten Ermittler eine DNA-Reihenuntersuchung durchgeführt in dem Hochhaus, aus dem der Stein geworfen worden war. Die Hoffnung der Behörden war, dass die Speichelproben der Bewohner möglicherweise übereinstimmen mit Spuren auf dem Stein. Inwieweit diese Aktion jetzt zum Verdächtigen geführt hat, darauf gingen Polizei und Staatsanwaltschaft nicht konkreter ein. Die Rede ist lediglich von umfangreichen und intensiven Ermittlungen, außerdem von Durchsuchungen in Kiel. Dabei hätten sich Hinweise ergeben, dass der Tatverdächtige mutmaßlich auch mit Drogen handelt.
3: In der Flensburger Förde ist ein Buckelwal aufgetaucht. Seit heute Morgen werden immer wieder Sichtungen gemeldet, die meisten von der Hafenspitze. Leslie Hodam dazu.
10: Laut Umweltministerium handelt es sich vermutlich um den Buckelwal, der vor kurzem schon in der Kieler Förde gesehen wurde. Dieses Tier hätte dann eine Reise über Schottland und Dänemark hinter sich. Dass Buckelwale in flache Gewässer im Norden schwimmen, ist eigentlich gar nicht ungewöhnlich, so der dänische Walforscher Karl Kinze.
11: Fast jedes Jahr haben wir Besuche von Buckelwalen, die sich auch in unseren gemeinsamen Gewässern sehr gut aufhalten können und dort auch Fressgebiete finden können, Flensburger Sprotten oder andere Schwarmfische.
10: Über den Gesundheitszustand des Buckelwals in der Flensburger Förde ist noch nicht viel bekannt. Walforscher Kinze vermutet, dass das Tier einen Pilzbewuchs auf der Haut haben könnte. Die Wasserschutzpolizei informiert das Umweltministerium über mögliche neue Sichtungen des Wals. Man stehe im engen Austausch, so die Behörde.
0: 17:06 Uhr, hier ist NDR1 Welle Nord mit dem Wetter für uns in Schleswig-Holstein. Das ist doch noch ganz schön geworden. Also jetzt nicht so zwischen Kiel und Lübeck, aber zwischen St. Peter-Ording hoch bis nach Flensburg, da gab es immer noch mal viel Sonnenschein heute. Das Ganze bei 19 Grad in Husum, 18 in Kiel und 20 sogar in Lübeck. Und morgen wird der schönste Tag unserer Woche, auf jeden Fall der wärmste der Woche, bis zu 26 Grad bei uns. Die meisten sind so bei 22 bis 24 Grad. Dazu erstmal viel Sonnenschein, paar Wolken auch am Start. Es gibt Schauer, die so ab 15 Uhr wahrscheinlich, gucke ich morgen noch mal genauer für Sie, ab Sylt reinziehen. Und dann ja, am Abend noch mal neues Schauerband hinterher. Sonntag auch eher doch durchwachsen. Nicht auch, sondern Sonntag eher durchwachsen und etwas regnerisch.
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0: 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Auf der A7 Hannover Richtung Hamburg. Zwischen Hausbruch und Waltershof liegen Gegenstände. Rüber zum Allgemeinwahnsinn am Freitagnachmittag. A1 Richtung Bremen. Zwischen Harburg und Maschener Kreuz 4 Kilometer stockend. A7 Richtung Süden ab dem Abzweig Schnelsen vor dem Elbtunnel 10 Kilometer stockend. Eine gute Dreiviertelstunde brauchen Sie länger. Richtung Norden sind es 6 Kilometer ab Heimfeld vor dem Elbtunnel. Das ist eine gute halbe Stunde. Dann nochmal, wenn Sie Richtung Norden fahren, immer wieder Stop and Go zwischen Wader und der Rader Hochbrücke. Rüber zur A24 Richtung Berlin, hier ja eine Baustelle zwischen Rheinweg und Schwarzenweg-Rande. 5 Kilometer Stau, auch hier eine gute Dreiviertelstunde mehr einplanen. Im Kreis Steinburg ist der Charlottenburger Weg in Höhe zum Abzweig nach Hohenaspe in beiden Richtungen gesperrt. Hier gab es einen Unfall, die Bergungsarbeiten laufen im Moment. Und an der Elbfähre Glückstadt-Wischhafen beträgt die Wartezeit ab Glückstadt 2 Stunden, ab Wischhafen 1 Stunde Wartezeit. Aktuelle Blitzer nochmal rüber zur A1 quasi. Da ist einer Richtung Fehmarn im Übergang zur B207. Auf der B202 Lütjenburg Richtung Preetz, Höhe Seekrug. Und in Stolk auf der Hauptstraße ist auch noch einer. Und wenn Sie was haben, immer gerne her damit. Geht einfach in der NDR Schleswig-Holstein App. Mein Name ist Miriam Pede. Es geht hier weiter mit den größten Hits für Schleswig-Holstein, damit Sie ganz locker flockig reinkommen in den Feierabend.

0: Hier ist NDR 1 an den Ort und Sie werden heute Zeuge einer Weltidee. Aber nicht weitersagen. PS, auch Campinggas ist meine Lieblingsstelle, aber da gibt's noch ein paar mehr.
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2: Es ist ja, wie es ist.
1: Und das sind ihre Gäste. Herr Ahlers.
3: Ja, da tut er nichts zu sagen.
1: Udo.
4: Ja, das kann's haben.
1: Und Opa Gerke.
5: Steffi, magst du mir mit?
4: Also, nicht wirklich.
5: Was?
4: Also nicht meine Zeitung weg, Georg. Ich habe die Lösung für das Weltenergieproblem. Also weltweit.
3: Aha.
4: Und wenn einer von euch was aussabbelt, bin ich unter Umständen sofort ein toter Mann.
3: Sag mal, was?
5: Was braucht er?
4: Leute, jetzt mal echt in Ernst. Mit den Energierohstoffen ist so bald Feierabend.
2: Ja, auch Campinggas?
4: Ja, das auch. Und Atom ist nicht ohne. Von dem her, die Zukunft ist Cola Light und Mentos.
3: Was? Weißt du, was ich verstanden hab? Cola Light und Mentos.
2: Udo.
4: Ja, was? Hast du noch nie auf YouTube gesehen? Da schrauben sie so eine Plastikflasche Cola Light auf, schmeißen so einen Mentos rein und dann geht das ab. 20 Meter hohe Fontäne.
3: Donnerwetter. Ach, das meinst du. Ja. Na, das hab ich schon mal im Fernsehen gesehen, mit diesen Kaubonbons, ne?
4: Ja.
5: Du, Udo, kann man denn damit auch was in die Luft jagen? Ich meine, jetzt so ganze Gartenhäuser und sowas.
4: Ja, was glaubst du denn? Aber jetzt stell dir mal die zivile Nutzung vor. Also, nimm doch mal eine riesige Flasche Cola Light.
2: Also, so richtig groß?
4: Ja, so groß wie ein Atomkraftwerk.
2: Ah, ja.
4: Und dann schmeißt du da mit dem Hubschrauber Mentos rein, also mehrere.
2: Ja.
4: Ja, schnell eine Turbine drauf und nix wie weg, dann hast du aber Strom bis rum.
2: Also, Udo, das ist ja also...
4: Du und Cola und Mentos gibt das ja in unerschöpfliche Vorräte weltweit. Ah.
2: Ja, aber wie funktioniert das eigentlich?
3: Oh, das sind so eine Mentos-Molekülketten. Dann verbindet sich das mit dem Cola-Druck und dann entsteht da noch mehr Druck.
2: Was du alles weißt, mein Georg.
4: Das habe ich ja aufgebracht. Das ist Kernfusion. In der Schweiz bauen sie Versuchstunnel für 400 Milliarden, um das rauszukriegen. Und bei Lidl steht die Lösung im Regal.
2: Ja.
4: Ja, ist doch so.
3: Ja. Dann brauchst du auch nur ein paar Milliarden Liter Cola, ne?
2: Cola Light.
4: Sag ich ja. Ein paar richtig große Flaschen. Also, richtig. Ihr sagt ja gar nichts.
3: Nee, ich sag auch nichts mehr. Das versprochen, Udo. Allein um dich zu schützen. Was macht ein Rätsel denn, Franz?
5: Ich brauch noch männlicher Blutsverwandter.
2: Ah, hier, Winnetou.
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0: NDR 1, Welle Nord, es ist 17.30 Uhr und damit, Wahnsinn, mache ich erstmal hier Musik an. Verdammte Axt, da wollte ich noch irgendwo draufdrücken. So. Aber 17.30 Uhr habe ich schon mal richtig gesagt, Samir Schauke. Hier reingehuscht, kurz vorm Wochenende. Moin, Samir. Mit allem Wichtigen vom Sport. Also klar, dass Jürgen Klopp jetzt offiziell neuer Bundestrainer ist, wissen wir alle schon seit Wochen, aber jetzt ist es wirklich offiziell. Wir schauen euch auf die Sportlandschaft in Schleswig-Holstein und Umgebung. Und da gibt es ja auch ein Kommen und ein Gehen, aber auch ein Bleiben, kann man sagen. Und damit fangen wir jetzt mal an.
1: Ja, da hätten wir schon gestern Abend Handball-Zweitligist VfL Bad Schwartau gratulieren können, denn sie haben den Vertrag mit ihrem Trainer David Röhrig verlängert. Bis 2030 wird sein neuer Vertrag laufen und das ist auch gerechtfertigt, denn der 35-Jährige hat mit den Lübeckern in der vergangenen Saison den Umbruch vollzogen und hat da auch einen guten 7. Platz herausgeholt. Mhm. Also ich würde sagen, da kannst du drauf aufbauen.
0: Der bleibt also, wer geht?
1: Da muss man beim Fußball-Zweitligisten FC St. Pauli Yasu oder Adio sagen. Ich hoffe, das war richtig, denn das heißt auf Griechisch Tschüss und gilt dem griechischen Fußballnationalspieler Manolis Tsaliakas, der Rechtsverteidiger verlässt nach 4, ja, ich würde sagen, abwechslungsreichen Jahren und rund 120 Pflichtspielen für die Kiezkicker, den Hamburger Club. Zurück geht's zum Champions League-Teilnehmer Olympiakos Piräus und zur Ablöse, da wurde natürlich nichts gesagt, aber rund 1 Million Euro sollen aus Griechenland zu St. Pauli geflossen sein.
0: Fehlt noch der Kommende und der kommt nach Hamburg, spielt aber eine Liga höher.
1: Der marokkanische Juniorennationalspieler Bilal Nadir kommt ablösefrei von Olympique Marseille. Der 22-jährige zentrale Mittelfeldspieler gilt als sehr variabel und kam in der vergangenen Saison auf 20 Ligue 1 Spiele, in denen er 4 Tore auflegte und in der Champions League wurde auch mehrfach eingewechselt. Also ich würde sagen, guter Fang.
0: Und ich erzähle jetzt, was mich abgelenkt hat. Ich war gerade eben online auf ndr.de Sport. Da gibt es einen schönen Artikel vom THW-Training, gestern auch von Samir übrigens. Wenigstens eine gute Ausrede gehabt. Hab ein schönes Wochenende.
1: Danke, Dieter.
0: Hier ist NDR 1 Welle Nord mit dem Wetter für uns in Schleswig-Holstein. Unser Meteorologe Oliver Klein hat sich das genau vor ihrer Haustür angeschaut.
2: In Rendsburg, Eckernförde, Plön, Neumünster und Kiel geht der Tag meistens trocken zu Ende. Und es gibt neben vielen Wolken auch Auflockerungen bei Abendwerten von 20 bis 21 Grad. Die Nacht bringt Tiefstwerte von 15 bis 13 Grad und meist trockenes Wetter mit mehr Auflockerungen. Morgen wechseln Sonne und Wolken ab, es bleibt überwiegend trocken und die Temperaturen können etwas nach oben gehen und steigen bis zum Nachmittag auf Höchstwerte von 23 bis 25 Grad.
0: Danach kühlt es wieder runter und dann so ab Mittwoch starten wir nochmal richtig rein in den Sommer.
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0: 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A1 Hamburg Richtung Bremen, zwischen Harburg und Maschnerkreuz 4 Kilometer stockender Verkehr. A7 Richtung Süden, Sie stehen ab Schnellsen vor dem Elbtunnel, das sind 10 Kilometer. Sie brauchen eine gute Dreiviertelstunde länger. Richtung Süden, eine gute halbe Stunde länger, ab Heimfelde 6 Kilometer nämlich. Dann, wenn Sie Richtung Norden fahren, stehen Sie nochmal Stop and Go zwischen Wader und Rendsburg-Büdelsdorf, nämlich ja, vor der Rader Hochbrücke. Rüber zur A24 Richtung Berlin, 4 Kilometer Stau zwischen Rheinbeck und Schwarzenbeck-Grande. Im Kreis Steinburg ist der Charlottenburger Weg in Höhe Abzweig nach Hohenaspe gesperrt. Da gab es einen Unfall, die Bergungsarbeiten laufen tatsächlich noch immer. Und an der Elbfähre Glückstadt-Wischhafen beträgt die Wartezeit ab Glückstadt 2 Stunden. Ab Wischhafen müssen Sie 1 Stunde Wartezeit einplanen. Kommen Sie gut an mit uns, mit NDR 1 Welle Nord und mit den größten Hits für Schleswig-Holstein. NXS, Cool and the Gang und das hier sind natürlich Bananarama auf NDR 1 Welle Nord. Mein Name ist Miriam Pehde. Ich hoffe, Sie sind schon mittendrin im Feierabend und kurz vorm Wochenende und haben eine nicht so anstrengende Woche hinter sich.

0: 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Und das sehen Sie natürlich auch bei uns im NDR Fernsehen, im Schleswig-Holstein-Magazin. Heute Abend moderiert von Marie-Louise Braham und von Julian Kraftzig. Moin!
1: Ja, ich kann auch nichts dafür. Guck nicht so streng, Miri. Ich wurde gebucht heute Abend. Ich weiß nicht, was da schief lief.
0: Ja, ich guck dich gern, mein Schatz. So.
1: Ernste Geschichten, genau, haben wir natürlich auch. Wir haben es ja bei euch auch schon in den Nachrichten gehört, das Minenjagdboot Homburg ist ja ausgelaufen heute für eine NATO-Übung aus Kiel. Ein anderes Minenjagdboot, das schon

0: vor ein paar Monaten ausgelaufen ist, nämlich die Fulda, die wurde jetzt zurückgeordert. Die war eigentlich an der Straße von Hormuz, um dort auch ein bisschen mitzuhelfen, liegt aktuell in Djibouti, das ist vor Ostafrika. Und wir haben da ganz interessante Informationen, warum das Schiff zurückgerufen wurde. Also zum einen, weil da der Konflikt ja gerade wieder heiß wird und ausbricht. Und zum anderen aber, weil das Wasser dort zu heiß ist. Dort, wie sie liegen, da sind es wohl so 33 Grad Wassertemperatur wohlgemerkt. Und die Motoren, die werden ja mit Wasser gekühlt und das schaffen die halt nicht bei so hohen Temperaturen. Und noch ein anderes Thema, die Soldaten, die mussten wohl teilweise an Deck schlafen, weil die Klimaanlage unten die Schlafräume nicht runtergekühlt bekommen hat. Also auch das ein Problem für die Soldaten da vor Ort. Und
1: erzähl nicht mehr, weil dann brauchen wir nicht mehr zu gucken.
0: Genau, ich wollte gerade sagen, darüber sprechen wir en Detail mit unserem Reporter, der da Informationen gesammelt hat, ab 19.30 Uhr.
1: Spannend finde ich das, ganz total, spannendes Thema. 19.30 Uhr haben Sie sich gemerkt, NDR Fernsehen, Ihr Schleswig-Holstein-Magazin. Heute Abend, wie jeden Abend.

0: LR1 Welle Nord auf der A7 Flensburg Richtung Hannover, also Richtung Süden zwischen Othmarschen und Waltershof, stehen mehrere defekte Fahrzeuge. 5 Minuten vor 6 ist es. Hier ist NDR1 Welle Nord und ja, es geht mir wahrscheinlich genau wie Ihnen. Diese Nachricht gefällt mir nicht. Es gibt schon wieder einen Buckelwal bei uns, dieses Mal in der Flensburger Förde gesichtet. Bestätigt wurde das auch schon vom Umweltministerium. Es ist vermutlich auch derselbe Buckelwal, der schon in Kiel und auch in Heiligenhafen gesichtet wurde. Chris Schneider ist Kranführer aus Flensburg und er hat den Wal heute gesehen und ihm auch gleich mal einen Namen gegeben. Fördelin nämlich, weil er von einer Förde zur anderen schwimmt. Moin Chris.
1: Ja, moinsen.
0: Chris, wo hast du den Wal gesehen und wann?
1: Ja, ich habe den heute Morgen in der Flensburger Förde gesehen. Ich saß auf meinem Kran, ein Kollege hat mich aufmerksam gemacht. Er sagt, guck mal da drüben. Ich saß so, nicht dein Ernst. Da auf einmal kam ein Riesenbuckel aus dem Wasser raus. Das ist Wahnsinn, hat ja schon vieles gesehen. Aber gerade in der Förde, das ist ja einfach so ein ganz seichtes Gewässer. Ja, dann ist man natürlich erstmal geschockt, weil man so ein Tier noch nie gesehen hat. Ne? Ich meine, ich kenne ja gerade mal das Größte, was ich gesehen habe, ist ein Elefant im Zoo. Aber das da war schon wirklich beeindruckend.
0: Du bist richtig geflasht, ne?
1: Ja, immer noch. Also das war wirklich Gänsehaut. Wenn ich eins dazu anmerken darf, und das ein bisschen humoristisch, er ist wegen den guten Stints in der Flensburger Förde gekommen. Stints sind 30 cm lange Fische, die schmecken ganz gut.
0: Das wäre für mich okay, wenn er jetzt wieder dahin schwimmt, wo er eigentlich hingehört.
1: Ja, ab nach Grönland zu Arvid Fuchs. Das wäre mega.

0: 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Vorsicht auf der A7, das ist Richtung Süden. Zwischen Othmarschen und Waltershof stehen mehrere defekte Fahrzeuge. Und der DFB hat Jürgen Klopp nun auch offiziell als Bundestrainer vorgestellt. Heute ein Thema natürlich auch bei uns in den Nachrichten. Der Kabinettsumbau von Bundeskanzler Merz ist nicht unumstritten. Auch dazu jetzt mehr in den Nachrichten um 18 Uhr mit Peter Vorbeck.
1: Moin.
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3: Grüne und Linke im Bundestag haben den von Kanzler Merz vorgenommenen Kabinettsumbau kritisiert. Dieser macht CDU-Generalsekretär Linnemann zum Gesundheitsminister. Die bisherige Ressortchefin Waken wird neue Kanzleramtsministerin. Weitere Informationen von Laura Jahnke.
4: Die Grünen-Fraktionsvorsitzenden Hasselmann und Dröge erklärten, nach einem verpatzten Jahr schwarz-rot ziehe Merz die Reißleine. Die Salamitaktik, mit der er sein Kabinett nun offenbar etappenweise umbauen wolle, sei nicht dazu geeignet, Ruhe in die Regierungsgeschäfte zu bringen. Sie führe zu immer weiteren und neuen Spekulationen und fortgesetzter Unruhe. Das wirke weder professionell noch gut durchdacht, so die beiden Grünen-Politikerinnen. Linken-Fraktionschef Pellmann sagte der Rheinischen Post, das Land brauche keinen Kabinettsumbau, sondern endlich eine andere Politik. Das ernannte Personal werde nur die Kahlschlagpolitik fortsetzen. SPD-Generalsekretär Klüssendorf sicherte der Union eine weiterhin verlässliche Zusammenarbeit zu.
3: Im Süden Europas kämpfen die Feuerwehren weiter gegen die Waldbrände. Bei einem Feuer an der französischen Atlantikküste in der Nähe von Bordeaux sind nach Angaben der Behörden mehr als 12.000 Hektar Land zerstört worden. Der Brand ist mittlerweile größer als die gesamte Fläche der Stadt Paris. Julia Brutta berichtet.
5: Die Feuerwehrleute sind zunehmend erschöpft und hoffen auf Verstärkung. Die Piloten der Löschflugzeuge nehmen nach Angaben der zuständigen Gewerkschaft pro Tag bis zu 300 Ladungen Wasser auf und sind im Dauereinsatz. Über den europäischen Hilfsmechanismus hat Frankreich 3 zusätzliche Löschflugzeuge bekommen. Doch die Flammen haben sich gerade bei Biscarros rasend schnell ausgebreitet. Dort hatte ein in Brand geratener Lieferwagen das Großfeuer ausgelöst. Menschenleben gibt es bisher nicht zu beklagen. Doch 50 Häuser wurden komplett zerstört. Bei den Evakuierungen gehen die französischen Behörden nach einem Plan vor, der nach den verheerenden Bränden im Jahr 2022 ausgearbeitet worden war. Per Handyalarm werden die Menschen gewarnt. In Richtung Bordeaux, ins Landesinnere, bilden sich derzeit lange Staus. Wann die Einheimischen in ihre Häuser und die Touristen in ihre Urlaubsquartiere zurück können, ist noch offen.
3: Erneuter Kupferdiebstahl in Bad Segeberg. Zwischen Montag und gestern haben bislang unbekannte Täter einen Teil des bronzenen Brunnens, doppelbögiges Tor vor der Villa Flath in der Bismarckallee, abmontiert und gestohlen. Nach Angaben der Polizei trennten sie dabei einen der beiden Bögen vom Sockel und dem Fundament und transportierten ihn ab. Aufgrund der Größe und des Gewichts dürften Hilfsmaterialien und ein Fahrzeug benutzt worden sein. In den vergangenen Wochen ist es bereits zu weiteren Diebstählen von Bronzefiguren gekommen, so vor dem Finanzamt auf dem städtischen Friedhof oder vor einer Bankfiliale in der Oldesloer Straße. Ob ein Zusammenhang zwischen den Taten besteht, ist noch unklar. Die Polizei sucht nach Zeugen, die verdächtige Beobachtungen gemacht haben. Die Schleifähre Missunde 3 wird morgen ab 7 Uhr wieder ihren Dienst aufnehmen. Das hat der Landesbetrieb für Küstenschutz, Nationalpark und Meeresschutz, kurz LKN, mitgeteilt. Seit einer Woche war die Fähre zwischen Brodersby und Kosel außer Betrieb, da der Pächter Sicherheitsbedenken hatte. Heute wurde laut LKN gemeinsam geprüft, ob die Bedenken ausgeräumt sind und die Missunde 3 wieder starten kann. Der Pächter hatte berichtet, dass ein Haken Probleme beim Anlegen bereitet. Laut LKN wurden nun Anpassungen vorgenommen, damit dieser sicherer greift und die Fähre am Ufer hält. Jürgen Klopp ist nun offiziell neuer Trainer der deutschen Fußballnationalmannschaft. Der DFB hat ihn heute auf einer Pressekonferenz vorgestellt. Lars Bente dazu.
6: Es ist eine große Ehre, so Klopp bei der Vorstellungs-PK, und er wird seine ganze Kraft zur Verfügung stellen, um eben das DFB-Team wieder in erfolgreichere Zeiten zu führen. Dabei müssen aber alle an einem Strang ziehen. Klopp bezieht dabei auch explizit die Medienvertreter mit ein. Der Vertrag des 59-Jährigen läuft bis zur kommenden WM 2030. Ab dem 1. Januar bekommt Klopp auch die Unterstützung von Per Mertesacker, der Weltmeister von 2014, der zuletzt viele Jahre beim FC Arsenal die Fußballakademie geleitet hatte, wird Geschäftsführer Sport beim DFB.
0: 18 Uhr und 3 Minuten. Hier ist NDR 1 Welle Nord mit dem Wetter für uns in Schleswig-Holstein. Heute war es ein bisschen besser als sein Ruf, vor allem wenn Sie an der Nordsee unterwegs waren. Da ist doch deutlich mehr die Sonne noch mal rausgekommen. Unsere Temperaturen für 18 Uhr immer noch fein, haben wir schon den ganzen Tag. 19 Grad in Lübeck, 18 in Kiel, 20 in Schleswig und 19 in St. Peter-Ording. Zwischen der Münster, Itzehoe, Lübeck, aber auch echt viele Wolken, die wir den ganzen Tag da gesehen haben. Morgen unser schönster Tag der Woche, vor allem unser wärmster Tag der Woche mit bis zu 26 Grad. Gerade glaube ich, wenn Sie so den Grill anwerfen wollen morgen, da kommt südlich des Kanals so ab 18, 19 Uhr noch ein bisschen Regen runter. Aber das gucken wir uns morgen noch mal genauer an. Sonntag insgesamt regnerisch, Montag, Dienstag fein. Wir kommen quasi immer ins trockenere Wetter rein. Und ab Mittwoch richtig Sommer mit hohen Temperaturen bei uns.
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0: 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Auf der A1 Richtung Bremen zwischen Harburg und dem Maschener Kreuz 3 Kilometer stockend. A7 Richtung Süden noch immer. Es wird nicht weniger. 10 Kilometer zwischen Schnelsen und dem Elbtunnel. Noch eine gute Dreiviertelstunde brauchen Sie länger. Richtung Norden sind 6 Kilometer ab Heimfeld. Auch hier eine gute halbe Stunde länger. Wenn Sie Richtung Norden unterwegs sind, das erste hinter sich haben, zwischen Wader und Rendsburg-Büdelsdorf, dann Stop and Go. Auf der A24 Richtung Berlin zwischen Rheinbeek und Schwarzenbeck-Rande auch 4 Kilometer Stau. Und im Kreis Steinburg ist der Charlottenburger Weg in Höhe Abzweig nach Hohenaspe gesperrt. Das gilt für beide Richtungen. Hier laufen immer noch die Bergungsarbeiten. An der Elbfähre Glückstadt-Wischhafen beträgt die Wartezeit ab Glückstadt 2 Stunden. Aktuelle Blitzer, zack, gibt's auch auf der A226 Bad Schwartau Richtung Travemünde, kurz hinter dem Kreuz Bad Schwartau. Auf der B202, das ist Lütjenburg Richtung Preetshöhe Seekrug. Und in Stolk auf der Hauptstraße ist auch noch einer. Wenn Sie was gesehen haben, gerne her damit. Geht am einfachsten in der NDR Schleswig-Holstein App. Ich habe Sie dabei, die größten Hits für Schleswig-Holstein. Sie haben das Wochenende schon im Gepäck und ich hoffe, Sie genießen es sehr und haben sich was Schönes überlegt, was Sie machen können. Viele Tipps finden Sie bei uns in der NDR Schleswig-Holstein-App. Mein Name ist Miriam Pede, gleich kommt Maroon 5, Gloria Gaynor und Death You with Matthew Wilder.

0: Das hier war Advice for the Young at Heart von Tears for Fears hier auf NDR 1 Welle Nord und der gehört hierzu.
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0: Denn das hier ist ein ganz besonderer Song, ein ganz besonderer 80er-Song. Wir spielen ja Ihre Lieblingshits der 80er sowieso. Aber dieser Sommer ist nochmal besonders, denn jetzt können Sie sich auch nochmal einen 80er wünschen, von dem Sie denken, mit dem verbinde ich ganz besonders viel. Dieser Song hier gerade von Tears for Fears, der war für Markus Reinke aus Norderstedt. Moin Markus.
2: Hallo Miri.
0: Markus, du warst 89, 90 in England, ne? Und das war deine Mega-Zeit. Was war da alles los?
2: Also ich bin rübergegangen, um die Sprache zu lernen. Das war ein Sprung ins kalte Wasser. Das Gute war, ich bin in eine Region zu einer Arbeit gekommen, wo das ländlich war. Und darum war das nicht so anonym und ich konnte mir ein gutes Netzwerk aufbauen und habe dann wirklich viel gesehen von Land und von Leuten.
0: Und was hast du da gearbeitet?
2: Also ich habe als Hilfsarbeiter oder Praktikant gearbeitet. Ich war bei einer Firma, die Maschinen hergestellt hat. Das war ein Mittelständler und die hat natürlich eine Produktion. Und in der Produktion habe ich als Hilfskraft gearbeitet. Mal hier, mal da an der Werkbank.
0: Und abends warst du wahrscheinlich immer im Pub. So stelle ich es mir vor.
2: Naja, man hat ja auf der Arbeit, weil das auch wechselnde Arbeitsplätze waren, immer irgendwie Leute kennengelernt, die einen dann auch angeboten haben, mitzukommen. Das war aber nicht nur Pub, das war dann auch mal Fußballspielen, das war Weightlifting, das war Tauchen hat einer gemacht. Also jeder hat einen in die Hobbys eingeführt und fand das auch ganz nett, mal mit dem Deutschen unterwegs zu sein.
0: Ach, das ist ja toll. Also so offen habe ich die Engländer jetzt gar nicht eingeschätzt, ehrlich gesagt.
2: Also wenn man jetzt als junger Mann in London irgendwo ist, das ist anonym, aber das war ja eben auf dem Land. Ich habe auch auf dem Dorf meine Unterkunft gehabt und da gab es zwei Kneipen und in beiden war ich bekannt.
0: Hoffentlich gut. Welchen Song möchtest du deswegen hören? Was erinnert dich an diese Zeit?
2: Also ich fand damals den Song von Tears for Fears, Advice for the Young at Heart gut.
0: Ja, dann spiele ich den doch mal. Und ich merke was, du hast Englisch gut gelernt, so wie du das betonst. Du.
2: Also ich spreche immer noch mit einem harten Akzent und ich mache grammatikalisch immer noch Fehler, aber ich kann mich in der Sprache bewegen und das macht auch Spaß und das nimmt dann auch keine übel, wenn es nicht perfekt ist.
0: Nee, das sowieso nicht.
2: Also war wirklich eine tolle Zeit und ich fand das auch eine gute Gelegenheit, das nochmal loszuwerden oder sich darauf zurückzubesinnen, wo man sich ja einen Titel wünschen darf und dazu noch ein bisschen was erzählen kann.
0: Genau dafür ist es da, der Wunschsommer hier bei uns bei NDR 1 Welle Nord. Machen Sie auch mit, gehen Sie unten auf Mitmachen in der NDR Schleswig-Holstein-App, da gibt es ein Kontaktformular, damit wir auch Ihren Liebziger 80er spielen können.
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0: sind wir alle noch mal wieder ein bisschen zurückversetzt in der Zeit hier mit Patrick Swayze auf NDR 1 Welle Nord. 5 Tage Ausnahmezustand in Süderbrarup mit Riesenrad, Festzelt und Feuerwerk. Der Jahrmarkt in Süderbrarup. Zum Beispiel Matthias aus Syrup hat uns geschrieben, er nimmt sich extra Urlaub. So, wie wird das Wetter denn in den nächsten Tagen? Und ja, heute Nacht hören Sie jetzt von Ihrem Wetterexperten auf NDR 1 Welle Nord, Oliver Klein, für Ihre Region.
1: In Rendsburg, Eckernförde, Plön, Neumünster und Kiel geht der Tag meistens trocken zu Ende. Und es gibt neben vielen Wolken auch Auflockerungen bei Abendwerten von 20 bis 21 Grad. Die Nacht bringt Tiefstwerte von 15 bis 13 Grad und meist trockenes Wetter mit mehr Auflockerungen. Morgen wechseln Sonne und Wolken ab, es bleibt überwiegend trocken. Und die Temperaturen können etwas nach oben gehen und steigen bis zum Nachmittag auf Höchstwerte von 23 bis 25 Grad an.
0: Danke, Olli.
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0: 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Auf der A1 Richtung Bremen zwischen Harburg und dem Maschner Kreuz noch 3 Kilometer stockend. Auf der A7 wird es irgendwie nicht besser. Richtung Süden zwischen Schnelsen und dem Elbtunnel schon den ganzen Nachmittag über 10 Kilometer stockend. Eine Dreiviertelstunde brauchen Sie länger. Richtung Norden sind 6 Kilometer ab Heimfeld vor dem Elbtunnel noch ungefähr so eine halbe Stunde länger. A7 dann nochmal weiter Richtung Norden. Stop and Go zwischen Wader und Rendsburg-Büdelsdorf. Sie stehen auch auf der A24 Richtung Berlin zwischen Rheinbeck und Schwarzenbeck-Grande. Im Kreis Steinburg ist nach wie vor der Charlottenburger Weg gesperrt, und zwar in Höhe Abzweig nach Hohenaspe. Da laufen nach wie vor die Bergungsarbeiten in beiden Richtungen, das Ganze. Dann habe ich neu reinbekommen, Vorsicht auf der A7, und zwar Richtung Süden zwischen dem Dreieck Nordwest und Stellingen hat es jetzt auch noch gekracht. Hier befindet sich eine ungesicherte Unfallstelle, und an der Elbfähre Glückstadt-Wischhafen beträgt die Wartezeit ab Glückstadt 2 Stunden. Aktuelle Blitzer gibt es auf der A1 Lübeck Richtung Fehmarn, und zwar im Übergang zur B207. Auf der B199 in Unaften am Ortsausgang Richtung Schafflund ist noch einer, und auf der B199 in Flensburg Höhe Fördepark unter der Brücke das Ganze beidseitig auch noch einer. Habe ich was vergessen? Gerne her damit. Geht am einfachsten in der NDR Schleswig-Holstein App. Mein Name ist Miriam Pede und die größten Hits für Schleswig-Holstein, die starten hier gleich wieder los. Mike and the Mechanics erkennen Sie bestimmt schon, aber ich habe auch Cliff Richard und die Carpenters am Start. Haben Sie einen schönen Freitagabend mit uns, mit NDR 1 Welle Nord.

0: LR1 Welle Nord auf der A7 Richtung Süden, eine ungesicherte Unfallstelle zwischen dem Dreieck Nordwest und Stellingen. Hier machen meine Frau und ich immer Pause, hat mir unserer Radtour eine kleine Pause. So hat mir das gerade Norman Christiansen in der NDR Schleswig-Holstein-App geschickt. Mit Foto dazu, das ist der alte Schwede in Lenau. Es ist ein roter Granit, der in der Eiszeit aus Schweden hier abgelagert wurde. Ja, irgendwie müssen wir uns ja auch unsere Zeit vertreiben. Die WM ist vorbei, die Bundesliga noch nicht gestartet. Wir haben fußballfreie Zone. Das fällt vielen schwer, die in den vergangenen Wochen mitgefiebert und auch gefachsimpelt haben. Aber so ganz muss dieses Feeling überhaupt nicht verschwinden, haben wir uns gedacht. Ganz ähnliche Momente findet man in Schleswig-Holstein eigentlich überall. Es kommt da nur auf den Blickwinkel an.
1: Lange Gesichter zur Halbzeit bei den 61 Schafen auf dem Deich von Norderfriedrichskoog, die hier ganz klar hinter den hohen Erwartungen zurückbleiben. Der Rasen zu defensiv bearbeitet, da haben sie den Halmen zu viele Chancen gegeben, über sich hinauszuwachsen. Und schon jetzt werden Rufe nach einem Schäferwechsel laut. Klar ist, da muss jetzt noch viel mehr Kaueinsatz geleistet werden und damit rüber zum Supermarkt in Bosau. Dramatische Szenen hier gerade an Kasse 2. Erna Kapulke stürmte mit ihrem Einkaufswagen in die Schlange, aber der Videobeweis der Überwachungskamera zeigt eindeutig, Kapulke stand im Abseits. Da kommt auch schon der Supermarktmitarbeiter mit einer Dose Rasierschaum, um die richtige Position zu markieren und damit rüber zum Kinderspielplatz in Bad Bramstedt. Das Spiel auf dem Sandplatz ist gerade unterbrochen nach einem Konflikt zwischen Emilia Stöckelsen und Ben Winkelberg. Und da setzt Winkelberg nochmal nach und haut Stöckelsen die Schaufel auf den Kopf. Diese Unsportlichkeit muss geahndet werden. Jetzt ist die Frage, was sagt die Mutter?
2: So, jetzt reicht's. Wir gehen sofort nach Hause.
1: Platzverweis für Ben Winkelberg. Und damit endet die Sandschlacht von Bad Bramstedt mit einem 1:0 für Emilia Stöckelsen.
0: Ich hoffe, Sie kommen gut gelaunt in den Feierabend mit uns mit NDR 1 Welle Nord. Ich überlasse Sie in wunderbaren Hände, die von Birgit Hahn. Mein Name ist Miriam Pede und wir hören uns morgen wieder ab 14 Uhr. Freue ich mich sehr auf Sie.

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1: Um 19 Uhr mit Emily Seidel. Grüne und Linke im Bundestag haben den von Kanzler Merz vorgenommenen Kabinettsumbau kritisiert. CDU-Generalsekretär Linnemann wird Gesundheitsminister. Die bisherige Ressortchefin Waken wird neue Kanzleramtsministerin. Aus der NDR-Nachrichtenredaktion Laura Janke.
2: Die Grünen-Fraktionschefinnen Hasselmann und Dröge erklärten, nach einem verpatzten Jahr schwarz-rot ziehe Merz die Reißleine. Die Salamitaktik, mit der er sein Kabinett nun offenbar etappenweise umbauen wolle, sei nicht dazu geeignet, Ruhe in die Regierung Geschäfte zu bringen. Sie führe zu immer weiteren und neuen Spekulationen und fortgesetzter Unruhe. Linken-Fraktionschef Pellmann sagte der Rheinischen Post, das Land brauche keinen Kabinettsumbau, sondern endlich eine andere Politik. Das ernannte Personal werde nur die Kahlschlagpolitik fortsetzen. SPD-Generalsekretär Klüssendorf sicherte der Union eine weiterhin verlässliche Zusammenarbeit zu.
1: In Südwesteuropa wüten weiter große Waldbrände. In Frankreich mussten aus Urlaubsorten an der Atlantikküste schon etwa 60.000 Menschen in Sicherheit gebracht werden. In Spanien hat Ministerpräsident Sanchez für zwei Regionen den sogenannten Notstand nationaler Tragweite ausgerufen. Damit steht für die Lösch- und Rettungsarbeiten mehr Geld zur Verfügung. Nach einem internen Richtungsstreit bricht die rechtskonservative Peace-Partei in Polen auseinander. Der ehemalige Ministerpräsident Morawiecki hat einen Machtkampf mit Parteichef Kaczynski verloren und muss die Peace verlassen. Kaczynski will die Partei weiter nach rechts rücken. Morawiecki hatte einen gemäßigten Kurs gefordert. Der Parteichef forderte daraufhin eine Loyalitätserklärung, die Morawiecki verweigerte. Zusammen mit ihm gehen seinen Angaben zufolge 40 weitere Abgeordnete der Peace. Jürgen Klopp ist nun offiziell neuer Coach der Fußballnationalmannschaft der Männer. Der Deutsche Fußballbund hat den Bundestrainer heute vorgestellt. Er erhält einen 4-Jahres-Vertrag. Verbandspräsident Neuendorf bezeichnete Klopp als Wunschlösung. Ex-Nationalspieler Per Mertesacker wird zum Jahreswechsel Geschäftsführer Sport beim DFB. Radprofi Tadej Pogacar hat bei der Tour de France die 19. Etappe mit der Bergankunft im legendären Skiort Alpe d'Huez gewonnen. Der Gesamtführende stellte dabei einen neuen Rekord auf. Er bewältigte den fast 14 Kilometer langen Alpenanstieg in rund 35,5 Minuten. Damit war er mehr als eine Minute schneller als der bisherige Rekordhalter Marco Pantani bei der Tour 1995. Das waren die Nachrichten.
3: NDR 1 Welle Nord, das Wetter für uns in Schleswig-Holstein. Besonders im Norden von Schleswig-Holstein recht aufgelockert bewölkt. Jetzt schön zum Feierabend bei 19 Grad. Im Rest des Landes zwar Wolken, aber es bleibt schön trocken. Morgen dann der schönere von den beiden Tagen am Wochenende. 20 bis 26 Grad sind drin an der Nordsee. Teils frischer, stellenweise starker Wind. Aber ansonsten schöner Wechsel von Sonnenschein und Wolken. Und es fast überall trocken bleibt es, ja. Und am Sonntag ist es dann stark bewölkt und zeitweise gibt es Regen, teilweise Schauer. Artig, gewittrig kann es auch sein. Gut, zwischendurch immer ein paar Auflockerungen. Aber das alles bei etwas weniger Temperaturen, nämlich 19 bis 21 Grad dann noch.
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3: 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A1 Hamburg Richtung Bremen, zwischen Harburg und dem Maschner Kreuz 3 Kilometer stockender Verkehr. A7 Flensburg Richtung Süden, zwischen dem Dreieck Nordwest und dem Elbtunnel 5 Kilometer stockender Verkehr. Da brauchen Sie eine gute halbe Stunde länger. Gegenrichtung A7 Hannover Richtung Norden, zwischen Hausbruch und dem Elbtunnel 6 Kilometer stockend. Da brauchen Sie 20 Minuten länger. A24 Hamburg Richtung Berlin, zwischen Rheinbeck und Schwarzenbeckrande 3 Kilometer Stau. Kreis Dithmarschen, die Landesstraße zwischen Appeldörr und Glüsing ist nach dem Unfall gesperrt. Im Kreis Steinburg ist der Charlottenburger Weg in Höhe Abzweig nach Hohenaspel wegen Bergungsarbeit in beiden Richtungen gesperrt. Da ist ein Muldenkipper im Graben gelandet. Wie lange das da dauert, konnten uns die Aufräumkräfte da vor Ort noch nicht sagen. Aber sie geben alles, dass es möglichst schnell vorbei ist. An der Elbfähre Glückstadt-Wischhafen beträgt dazu die Wartezeit ab Glückstadt bis zu 1,5 Stunden. Ansonsten läuft es. Ich wünsche Ihnen eine gute Fahrt und gebe jetzt kurz ab an die Radiokirche.
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4: Ich habe einmal in meinem Leben am Strand unter freiem Himmel geschlafen. Ich war so um die 20 Jahre alt und mit Freunden in Skandinavien. Da haben wir uns eines Abends einfach die Picknickdecke und unsere Schlafsäcke genommen und uns an den Strand gelegt. Ich erinnere mich, dass mir bitterkalt war. Und dass es nachts im Freien eine Menge Geräusche gibt. Vertraut war mir das Rauschen des Meeres. Es gab aber auch andere Geräusche, die ich erstmal nicht zuordnen konnte. Und ich erinnere mich an etwas Besonderes, an das Gefühl, gut behütet zu sein. Gerade dieses Gefühl des Behütetseins erscheint mir doch etwas rätselhaft. Mir war kalt. Ich wusste nicht, was um mich herum durch die Dünen streift. Und im Dunkeln war ich auch vielleicht nicht völlig frei von Angst. Und doch fühlte ich mich behütet. Die Psalmen in der Bibel beschreiben, wie die Tagzeiten das Lob des Schöpfers singen. Dort heißt es, ein Tag sagt es dem anderen, jede Nacht ruft es der Nächsten zu. Vielleicht war es das, was ich gehört habe. Die Nacht, die das Lob des Schöpfers weitersingt. Oder es war doch der Bär auf der Suche nach einem Mitternachtshappen. Ich werde es nicht mehr herausfinden. Aber ich habe etwas anderes über mich erfahren. Bei allem Respekt vor der Natur und vielleicht auch ein bisschen Angst im Dunkeln, ich weiß mich behütet. Das hätte ich nicht erfahren, wäre ich im warmen Bett geblieben. Das heißt nicht, dass ich ab jetzt jede Nacht am Strand liegen und frieren möchte. Aber vielleicht stelle ich mal wieder das Zelt auf oder miete mir einen Schlafstrandkorb. Und dann höre ich der Nacht zu, wie sie das Lob des Schöpfers weitersagt. Wo auch immer Sie die Nacht verbringen werden, ich wünsche Ihnen einen behüteten und gesegneten Abend. Ich bin Juri Grascht von der Radiokirche.
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3: Moin, schön, dass Sie bei uns sind. Wir stellen Ihnen gleich einen echten, wahrhaftigen Künstler vor. Denn so heißt der Lübecker Musiker Florian mit Nachnamen. Und er macht tolle Musik mit fantastischen Texten für ihren Start ins Wochenende nach einer gut gelaunten Camila Cabello gemeinsam mit Ed Sheeran, einem sanften Phil Collins und ganz viel Power kommt jetzt von Rick Springfield und seinem Jessie's Girl.
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0: Bam Bam, Camila Cabello und Ed Sheeran. Hat's eine gewisse Leichtigkeit, aber dennoch kurz einen Vorsicht bitte auf der A23 Hamburg Richtung Heide zwischen Horst am Zorn und Hohenfelde. Hier liegt ein Plastikteil.
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0: Florian Künstler. Das ist kein Pseudonym, kein im wahrsten Sinne des Wortes Künstlername. Der Lübecker Singer-Songwriter heißt einfach so und er macht seinem Namen alle Ehre, denn er schreibt seine Texte mit ganz viel Gefühl und verarbeitet ganz ehrlich und ohne viel Shishi Dinge, die er selbst erlebt hat. Er wuchs zum Beispiel in einer Pflegefamilie auf, dann war er lange selbst auf Abwegen unterwegs, bis er vor 4 Jahren mit seinem Song Kleiner Fingerschwur den Durchbruch schaffte. Er bekam Gold und das Album dazu stieg auf Platz 3 in den Charts. Hut ab. Sein neuer Longplayer, Alles nur geliehen, ist jetzt erschienen und thematisiert den Umgang mit Panikattacken, Familie, Freundschaft und die Frage, was im Leben wirklich bleibt. Unser Kollege Philipp Kamke hat Florian Künstler in Lübeck getroffen.

0: Alles nur geliehen. So heißt der Song und das neue Album von Florian Künstler. Lieder mit dem Fokus auf das Hier und Jetzt, made in Lübeck.
1: Du gibst dein Baby einfach in die Welt. Das ist so, das hast du erschaffen und alle Liebe reingesteckt und ganz viel Energie. Und jetzt gibst du es in fremde Herzen und Ohren und hoffst, dass sie es gut finden. Ich weiß, dass ganz viele schon die Songs hören und ich hoffe, dass sie heute auch mitsingen.
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0: Das haben sie beim Release-Konzert in Hamburg. Kleiner Rahmen, 400 Gäste. Die erste Live-Kostprobe der neuen Songs.
3: Es gibt dann danach.
4: Wie immer, mit viel Gefühl und mit Leidenschaft.
5: Er schreibt sehr echte Texte, da sind immer schöne, wahre Sachen dran und sehr menschlich.
6: Und in jedem Song erfährt man halt mehr über ihn, was einen dann auch überrascht wiederum und dann trotzdem wieder tief berührt.
7: Und er könnte auch Swahili oder Mandarin singen und ich glaube, er wird die Menschen genauso berühren.
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0: Florian Künstler singt über sein Leben. Seine bewegte Vergangenheit, sein Weg, alles andere als geradeaus.

0: Also ich glaube, ich werde erwachsener. Ich glaube, das Schöne ist, wenn man älter wird, dass man gelassener wird mit sich selbst und auch ein bisschen selbstverzeihender. Ich glaube, da steckt viel in dem Album mit drin. Das heißt ja alles nur geliehen. Am Ende checkt man, dass nichts irgendwann für ewig uns gehört. Und das nimmt ein bisschen auch die Ernsthaftigkeit raus und man fokussiert sich vielleicht auf die Mitmenschen mehr.
1: Florian Künstler ist angekommen. Vom Lübecker Straßenmusiker zum gefeierten Singer-Songwriter. Mehr als 200.000 Follower bei Instagram und TikTok, 52 Millionen Aufrufe bei YouTube. Ausverkaufte Hallen, seine Songs in den Charts.
0: Umso öfter ich auf Tour unterwegs bin in anderen Städten, umso gerne, das Wort gibt's nicht, aber umso lieber komme ich dann doch zurück in das Vertraute, in das Nordische und es riecht nach Wasser und Schiffe und wenn der Möwe kreischt, werde ich kurz glücklich.
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1: Auch mit dem neuen Album bleibt Florian Künstler seinem musikalischen Weg treu. Emotionale Songs über die wichtigen Momente des Lebens.
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3: Ach toll, kriegt man Gänsehaut, oder? Im Norden tritt er auch noch auf, 2. August in Aurich. Auf dem Mehrzweckgelände Tannhausen und am 21. August in Hamburg im Stadtpark. Und ich habe gerade geschaut, wenn Sie jetzt Lust auf Florian Künstler bekommen haben, da gibt es tatsächlich noch ein paar Resttickets. Also schön schnell sein. Und dazu die größten Hits für Schleswig-Holstein hier bei NDR 1 Welle Nord mit dem Thompson Twins.

0: Extrem lässiger Beat hier, 1930 von der Steve Miller Band's Fly Like an Eagle. NDR 1 Welle Nord, das Wetter für uns in Schleswig-Holstein. 18 bis 19 Grad messen wir überall im Land, überall ist es trocken. Im Süden von Schleswig-Holstein, im äußersten Norden relativ bewölkt. In der Mitte tatsächlich ein paar Auflockerungen, also noch ein ganz schöner Start dann ins Wochenende. Die gute Nachricht ist, morgen wird es überall schön. Es gibt zwar ein paar Wolken, teilweise sind die auch ein bisschen kompakter, aber hauptsächlich scheint die Sonne morgen bei 20 Grad in Listhoff-Sylt und bei bis zu 26 Grad im äußersten Südosten von Schleswig-Holstein. An der Nordsee gibt es ein bisschen frischen Wind dazu, aber das sind wir ja gewöhnt, nicht? Am Sonntag dann ist es stärker bewölkt, es gibt Regen, es gibt Gewitter, teilweise auch ein bisschen Sonnenschein. Und am schönsten ist es dann im Norden von Schleswig-Holstein bei 19 bis 21 Grad.
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0: 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A1 Hamburg Richtung Bremen, zwischen Harburg und dem Maschener Kreuz 3 Kilometer stockender Verkehr. A7 Flensburg Richtung Süden, zwischen dem Dreieck Nordwest und dem Elbtunnel 5 Kilometer stockend, da brauchen Sie eine gute halbe Stunde länger. Gegenrichtung A7 Hannover Richtung Norden, zwischen Horstbruch und dem Elbtunnel 6 Kilometer, hier haben Sie etwa 20 Minuten mehr auf der Uhr, wenn Sie da durch müssen. Dann einmal eine gute Nachricht, im Kreis Steinburg ist der Charlottenburger Weg wieder frei, aber im Kreis Dithmarschen ist die Landesstraße zwischen Appeldörr und Glüsing nach dem Unfall gesperrt. An der Elbfähre Glückstadt-Wischhafen beträgt die Wartezeit ab Glückstadt bis zu 1,5 Stunden. Das war's aber soweit. Ansonsten wünschen wir natürlich eine gute und sichere Fahrt.
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0: Afrikanische Musik gibt es heute Abend im Rahmen des Schleswig-Holstein Musikfestivals in Lübeck. Wie das beim Publikum ankommt, hören Sie gleich bei uns. Boy George ist auf jeden Fall am vergangenen Sonnabend im Volksparkstadion in Hamburg bei einem 80er Live-Konzert sehr gut angekommen. Das weiß ich, weil ich selbst in dieser gut gelaunten Menge an Menschen stand. Das konnte ich mir einfach nicht entgehen lassen. Und was hat Boy George unter anderem gesungen? Na klar, den hier. Das ist Karma Chameleon. Die größten Hits für Schleswig-Holstein für ihren Freitag bei NDR 1 Welle Nord mit Mundharmonika. Ah!

0: Schleswig-Holstein Musikfestival. Jedes Jahr begeistern die Künstler mit ihrer musikalischen Vielfalt. Der diesjährige Städteschwerpunkt ist ja Stockholm mit viel schwedischer Musik. Aber heute gibt es in der Lübecker Kulturwerft Gollan Musik aus Afrika. Finde ich super spannend und mit dabei live vor Ort ist meine Kollegin Linda Ebner. Wie ist denn die Stimmung? Wird schon getanzt?
1: Also die Stimmung ist super. Es ist relativ ruhig hier. Es ist nämlich bestuhlt. Das heißt, getanzt wird hier noch nicht. Aber ich bin mir sicher, hier stehen heute die Leute ganz, ganz sicher noch auf und tanzen und wippen so ein bisschen hin und her. Ich sehe nämlich schon einige Köpfe hin und her wippen. Und es ist so eine Industriehalle, kann man sich das hier vorstellen, mit ganz viel Backstein. Es leuchtet rot und gelb, das Licht. Und vorne auf der Bühne, da stehen 5 Musiker. Und eine von ihnen ist Sona Yobate. Und die singt gerade. Wir hören mal rein. Sehr warme Stimme und sie trägt ein dunkelblaues Kleid und spielt das Instrument Kora. Das steht vor ihr wie so ein Kontrabass, sieht aber eher aus wie so ein großes Banjo. Und das ist ein westafrikanisches Instrument, ist eine Harfe und die zupft die Saiten nämlich dann auch. Und dieses Instrument wird seit Jahrhunderten eigentlich von Männern gespielt, ist eine alte gambische Tradition. Aber Sona wollte das Instrument auch mal ausprobieren und hat sich das dann mit 3 Jahren von ihrem Bruder beibringen lassen, sagte sie mir eben im Interview. Wenn auch nicht ganz freiwillig.
2: It was more a decision from my brother at the time to teach me when I was young.
1: Es war eher eine Entscheidung meines Bruders. Er hat mich dann tatsächlich unterrichtet. Im Teenageralter habe ich mich dann ganz bewusst für die Kora entschieden. Vorher habe ich ganz, ganz viele andere Instrumente ausprobiert und die gespielt. Aber die Kora hat es mir am Ende dann tatsächlich angetan.
2: So now let me do this something as something very serious.
0: Eine Wahnsinnsgeschichte. Im Hintergrund. Aber Linda, wie würdest du denn insgesamt die Musik, die die Künstler machen, beschreiben?
1: Also ich würde sagen, das ist schon so eine schöne Mischung aus moderner Weltmusik und afrikanischen Elementen, wie man auch so im Hintergrund hört. Und immer wieder höre ich auch so ein bisschen Soul, Blues und Folk raus, muss ich sagen. Und ich glaube, diese Mischung, die macht es einfach auch aus, auch für die Künstlerin Sona Yobate. Und sie ist nämlich gebürtig, kommt die 42-Jährige eigentlich aus London, hat aber eben Wurzeln in Gambia, also Westafrika. Und diese beiden Kulturen, die verbindet sie miteinander. Und das will sie hier heute auch dem Publikum näher bringen.
2: When we have this opportunity to be able to have
1: music. Ich möchte mit meiner Musik nicht nur Türen für eine andere Kultur öffnen, sondern die Menschen auch berühren. Vor allem, weil ich die Möglichkeit habe, meine Musik auf der ganzen Welt zu spielen. Und das ist großartig.
2: Allows me to open a door for communication as well.
0: Wundervoll. Das Konzert in Lübeck heute Abend ist ja ausverkauft. Kannten denn die Gäste die Sängerin schon vorher?
1: Also die meisten, mit denen ich eben gesprochen habe, kannten sie tatsächlich nicht. Sie wollten sich überraschen lassen, was heute Abend so auf sie zukommt. Hier mal so ein kleiner Eindruck.
3: Ich habe nur gedacht, das hört sich sehr interessant an. Und das möchte ich mir einfach mal anhören.
4: Etwas für meine Ohren nicht Alltägliches, weil ich bisher so selten afrikanische Musik gehört habe. Wir waren einmal im Urlaub da, das war auch schon etwas strange für meine Ohren.
5: Etwas sehr Flottes. Ich habe das gegoogelt. Das finde ich gut. Afrikanische Musik finde ich immer sehr flott und rhythmisch. Das wird bestimmt toll. Man beamt sich richtig weg bei der Musik. Also mir geht es.
1: Ja, mir geht es hier gerade auch so, muss ich sagen. Meine Füße wippen schon, mein Kopf wippt schon hin und her. Birgit, es tut mir leid, ich muss jetzt hier zuhören.
0: Alles klar, dann ganz viel Spaß noch allen Linda Ebner live in Lübeck bei Sona Yobate. Morgen Abend tritt die Künstlerin dann nochmal im Rahmen des Schleswig-Holstein Musikfestival auf in Kiel auf der Freilichtbühne Krusenkoppel. Aber auch da ist alles schon ausverkauft. Also merken Sie sich den Namen Sona Yobate. Und wenn sie wieder in den Norden zu uns kommt, dann ganz schnell Tickets sichern. Das wird ein Wahnsinnskonzert.

Um 10 vor 8 einmal Vorsicht bitte auf der A25 Hamburg Richtung Geesthacht zwischen Bergedorf und Kurslack ist ein Fahrradfahrer unterwegs. Dort bitte vorsichtig fahren.

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1: Um 20 Uhr mit Emily Seidel. Nach der Kabinettsumbildung durch Kanzler Merz hat der Koalitionspartner SPD der Union eine weiterhin verlässliche Zusammenarbeit zugesichert. Von der Opposition dagegen kommt viel Kritik. Aus Berlin Jan Zimmermann.
2: Schlecht vorbereitet, wenig vorausschauend und hektisch bewerten die Grünen das Vorgehen des Kanzlers. Fraktionsvorsitzende Hasselmann wirft Merz auf ARD-Anfrage Planungslosigkeit und chaotisches Krisenmanagement vor. AfD-Fraktionschefin Weidel schrieb auf Social Media, statt einem großen Wurf produziere der Kanzler noch mehr Chaos. Sie fordert Neuwahlen. Linken-Fraktionschef Pellmann sagte der ARD, auch das neue Personal mache keine Hoffnung darauf, explodierende Preise und die Wirtschaftskrise in den Griff zu kriegen.
1: In Südwesteuropa wüten weiter große Waldbrände. In Frankreich mussten aus Urlaubsorten an der Atlantikküste schon etwa 60.000 Menschen in Sicherheit gebracht werden. In Spanien hat Ministerpräsident Sanchez für zwei Regionen den sogenannten Notstand nationaler Tragweite ausgerufen. Damit steht für die Lösch- und Rettungsarbeiten mehr Geld zur Verfügung. Zwei Monate vor der Wahl zum Berliner Abgeordnetenhaus ermittelt der Staatsschutz offenbar wegen einer Desinformationskampagne. Die Zeit berichtet über zahlreiche Fake-Videos auf der Online-Plattform X. Darin werden demnach Lügen über die Spitzenkandidaten von CDU, SPD, Grünen und Linken verbreitet. Damit die kurzen Clips echt wirken, sollen die Urheber Logos großer deutscher Medien eingeblendet haben. Jürgen Klopp ist nun offiziell neuer Trainer der deutschen Nationalmannschaft. Der DFB hat ihn heute auf einer Pressekonferenz vorgestellt. Aus der NDR Sportredaktion Lars Bente.
3: Es ist eine große Ehre, so Klopp bei der Vorstellungs-PK, und er wird seine ganze Kraft zur Verfügung stellen, um eben das DFB-Team wieder in erfolgreichere Zeiten zu führen. Dabei müssen aber alle an einem Strang ziehen. Klopp bezieht dabei auch explizit die Medienvertreter mit ein. Der Vertrag des 59-Jährigen läuft bis zur kommenden WM 2030. Ab dem 1. Januar bekommt Klopp auch die Unterstützung von Per Mertesacker, der Weltmeister von 2014, der zuletzt viele Jahre beim FC Arsenal die Fußballakademie geleitet hatte, wird Geschäftsführer Sport beim DFB.
1: Radprofi Tadej Pogacar hat bei der Tour de France die 19. Etappe mit der Bergankunft in Alpe d'Huez gewonnen. Der Gesamtführende stellte dabei einen neuen Rekord auf. Er bewältigte den fast 14 Kilometer langen Alpenanstieg in rund 35,5 Minuten. Dabei war er mit mehr als einer Minute schneller als der bisherige Rekordhalter Marco Pantani bei der Tour 1995. Das waren die Nachrichten.
4: NDR 1 Welle Nord, das Wetter für uns in Schleswig-Holstein. Ende nächster Woche soll ja die neue Hitzewelle auf uns zukommen. Bislang ist aber noch nicht zu spüren. 18 bis 19 Grad, aber immerhin schön trocken. Teilweise Auflockerung in Schleswig-Holstein. Und so bleibt es auch die ganze Nacht über. Morgen wird es dann ganz schön. Bis 26 Grad sind im äußersten Südosten drin. An der Nordseeküste ist es ein bisschen windiger. Da erwarten wir so 20 Grad. Ganz viel Sonnenschein, ein paar Wolken. Die können auch mal kompakter sein, aber es bleibt eigentlich überall trocken. Anders als am Sonntag, dann erwarten wir Regenschauer. Da können auch Gewitter kurz dabei sein. Bei 19 bis 21. 20 Grad.
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4: 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Vorsicht nach wie vor auf der A25 Hamburg Richtung Gistacht. Zwischen Bergedorf und Kurslack ist ein Fahrradfahrer unterwegs. Und dann haben wir noch die A1 Hamburg Richtung Bremen. Zwischen Harburg und dem Maschner Kreuz 3 Kilometer stockender Verkehr. Alles andere hat sich in Wohlgefallen aufgelöst. Das finden wir gut und deswegen wünschen wir Ihnen eine besonders gute Fahrt.
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4: Ja, moin. Freitagabend, vielleicht war das ja auch Ihr letzter Arbeitstag vor Ihrem wohlverdienten Urlaub. Und während Sie gerade noch Ihre restlichen Sachen zusammensuchen, hören Sie Ihren Lieblingssender NDR 1 Welle Nord. 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Jetzt einer der bestgelauntesten von Rod Stewart. Das ist Young Turks. Dabei wünsche ich Ihnen ganz viel Spaß.

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0: Daniel Scholz aus Hannewitt ist jetzt dran. Moin.
2: Moin.
0: Was haben Sie sich denn gewünscht?
2: Rocky Burnett. I'm Tying of the Line. Mhm. Das ist einfach ein gute Laune-Lied. Das höre ich mit meinen Buddies. Tobi, Harley und Sven. Und dann haben wir immer eine gute Zeit. Und das ist immer schön.
0: Wissen Sie noch, wann Sie den Song das erste Mal gehört haben?
2: Das ist schon ein paar Jahre her. Bestimmt schon 10, 15 Jahre.
0: Aber ist immer wieder gut, oder?
2: Ja, und ich kannte den vorher auch nicht. Und dann haben wir da mal immer gute Laune, wenn wir das dann anreißen.
0: Dann starten wir doch gemeinsam mit diesem Gute-Laune-Song von Ihnen, Daniel, gemeinsam ins Wochenende. Hier ist der absolute Wunsch-80er-Hit Rocky Burnett, Tide of Toe in the Line.
2: Dankeschön.
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0: Good day, good day. Das klingt so ein bisschen australisches Englisch so mäßig, aber so begrüßt man sich auf Fehring, dem Friesisch der Insel Föhr. Ganz unbekannt ist die Sprache in Schleswig-Holstein natürlich nicht, aber auch heute Abend dürfte sie so viel Aufmerksamkeit bekommen wie noch nie. Der Föhrer Singer-Songwriter Mattis Brodersen ist zu Gast in der NDR-Talkshow und singt dort auch in seiner Muttersprache. Die Show wurde schon aufgezeichnet und wir haben Mattis gefragt, wie sein Gefühl so kurz vor der Sendung ist.
1: Es war einfach ein super cooles Erlebnis, da vor Ort zu sein, das Ganze mitzumachen. Und ja, ich bin selber auch ganz gespannt eben auf die Ausstrahlung jetzt heute Abend. Ja, mich macht es sehr stolz, dass ich quasi die friesische Sprache da so ein bisschen vertreten darf und das auch in Form von meiner Musik dann da präsentieren darf, live in der Sendung. Ja, und ich hoffe, den Leuten gefällt.
0: Ja, auf jeden Fall wird es das tun. Mattis Brodersen zu sehen heute in der NDR-Talkshow um 22 Uhr im NDR-Fernsehen. Und so klingt es, wenn Mattis Brodersen auf Englisch singt. Das kann er nämlich auch. Das ist Asia bei NDR1 Welle Nord. Die größten Hits für Schleswig-Holstein an ihrem Freitagabend.

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0: schön entspannt durch den Freitagabend mit Marius Müller-Westernhagen. 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Das Wetter für uns in Schleswig-Holstein. Viele Wolken zwar zu sehen, ein paar Auflockerungen noch. Bei 18 bis 19 Grad bleibt aber schön trocken. Auch in der Nacht sollte nichts runterkommen. Auch morgen wird es ganz schön. Ganz viel Sonnenschein, ein paar Wolken sind zu sehen. Aber auch da ist die Gefahr von Regen wirklich sehr, sehr gering. An der Nordsee gibt es ein bisschen böigeren Wind. Deswegen erwarten wir da nur 20 Grad. Im restlichen Land sind bis zu 26 drin. Der Sonntag wird deutlich verregneter bei 19 bis 21 Grad.
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0: 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A1 Hamburg Richtung Bremen. Zwischen Harburg und dem Maschner Kreuz 3 Kilometer stockender Verkehr. Ansonsten läuft es aber. Das sind gute Nachrichten, gute Fahrt.
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0: Und mit uns vor allen Dingen durch den Freitagabend und mit ganz vielen internationalen Künstlern. Aus Jamaika Bob Marley, aus Deutschland die No Angels. Und wir starten mit Orgelsound aus einem Keyboard von einer britisch-kanadischen Band und ihrem größten Erfolg. Das passt ja, denn wir spielen die größten Hits für Schleswig-Holstein. Das ist die Cutting Crew und I Just Died in Your Arms.

0: Bei uns hören Sie das Original von I Shot the Sheriff von Bob Marley. 2044 haben wir es.
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0: Gerrit Hoss erinnert sich beim Lego-Verkauf an seine Kindheit und hofft, dass die Steine neue Erinnerungen schaffen.
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0: Hier übernehmen gleich die Kollegen vom MDR mit dem Abend. Mein Name ist Birgit Hahn. Wenn Sie mögen, hören wir uns morgen ab 10 wieder. Hier bei NDR 1 Welle Nord mit den größten Hits für Schleswig-Holstein. Und jetzt der Hymne fürs Radio im Radio Gaga.

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1: Um 21 Uhr mit Emily Seidel. Grüne und Linke im Bundestag haben den von Kanzler Merz vorgenommenen Kabinettsumbau kritisiert. CDU-Generalsekretär Linnemann wird Gesundheitsminister, die bisherige Ressortchefin Waken wird neue Kanzleramtsministerin. Aus der NDR-Nachrichtenredaktion Laura Janke.
2: Die Grünen-Fraktionschefinnen Hasselmann und Dröge erklärten, nach einem verpatzten Jahr schwarz-rot ziehe Merz die Reißleine. Die Salamitaktik, mit der er sein Kabinett nun offenbar etappenweise umbauen wolle, sei nicht dazu geeignet, Ruhe in die Regierungsgeschäfte zu bringen. Sie führe zu immer weiteren und neuen Spekulationen und fortgesetzter Unruhe. Linken-Fraktionschef Pellmann sagte der Rheinischen Post, das Land brauche keinen Kabinettsumbau, sondern endlich eine andere Politik. Das ernannte Personal werde nur die Kahlschlagpolitik fortsetzen. SPD-Generalsekretär Klüssendorf sicherte der Union eine weiterhin verlässliche Zusammenarbeit zu.
1: In Südwesteuropa wüten weiter große Waldbrände. In Frankreich mussten aus Urlaubsorten an der Atlantikküste schon etwa 60.000 Menschen in Sicherheit gebracht werden. In Spanien hat Ministerpräsident Sanchez für zwei Regionen den sogenannten Notstand nationaler Tragweite ausgerufen. Damit steht für die Lösch- und Rettungsarbeiten mehr Geld zur Verfügung. Der Chefankläger am Internationalen Strafgerichtshof in Den Haag, Kahn, muss offenbar gehen. Wie aus Diplomatenkreisen verlautete, haben die Vertragsstaaten bei einer Sondersitzung in New York mit klarer Mehrheit entschieden, ihn abzusetzen. Grund sind Vorwürfe, wonach Kahn sexuell übergriffig gewesen sein soll. Der britische Jurist weist die Anschuldigungen zurück. Kahn war seit 2021 Chefankläger und hatte unter anderem einen Haftbefehl gegen Israels Ministerpräsidenten Netanyahu wegen mutmaßlicher Verbrechen im Gazakrieg beantragt. Nach der milliardenschweren EU-Strafe gegen Google hat US-Präsident Trump mit neuen Zöllen auf Einfuhren aus der Europäischen Union gedroht. Die EU werde für dieses Verhalten einen sehr hohen Preis zahlen, schrieb er auf seiner Internetplattform. Zugleich betonte er, dass zunächst eine Untersuchung eingeleitet werde. Gestern hatte die Europäische Kommission gegen den US-Konzern eine Strafe von 890 Millionen Euro wegen unfairer Geschäftspraktiken verhängt. Radprofi Tadej Pogacar hat bei der Tour de France die 19. Etappe mit der Bergankunft in Alpe d'Huez gewonnen. Der Gesamtführende stellte dabei einen neuen Rekord auf. Er bewältigte den fast 14 Kilometer langen Alpenanstieg in rund 35,5 Minuten. Damit war er mehr als eine Minute schneller als der bisherige Rekordhalter Marco Pantani bei der Tour 1995. Das waren die Nachrichten. Das Wetter in Norddeutschland, in der Nacht teilweise bewölkt, einzelne Schauer, Tiefstwerte 16 bis 8 Grad und morgen ein Wechsel von Sonne und Wolken, höchstens 20 bis 29 Grad. Es ist 21.03 Uhr.
3: Hier ist der Verkehrsservice für den ARD-Abend. A1 Hamburg Richtung Bremen zwischen Harburg und Marschener Kreuz. 3 Kilometer Stau. Die Verzögerung beträgt hier eine Dreiviertelstunde. A2 Hannover Richtung Berlin zwischen Allerringersleben und Eilsleben. 4 Kilometer Stau wegen Bergungsarbeiten. Und da dauert es eine halbe Stunde länger. A2 Hannover Richtung Berlin zwischen Thesen und Wollin. 7 Kilometer Stau an einer Baustelle. Hier plus 20 Minuten. Soweit die Meldungen. Kommen Sie gut an Ihr Ziel.
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3: Und das Ganze aus dem Studio 1 von MDR Sachsen aus Dresden. Ich bin Frank Michael Bauer und habe hier Tina Turner, Typical Mail. Schönen guten Abend.

0: Der Eric war das, Eric Clapton. Hier bei uns im ARD-Abend Promises von 1978. Und wir machen einen Sprung ins Jahr 1993. Damals, am 24. Juli, 33 Jahre her, ist gerade die Single Can't Help Falling in Love auf Platz 1 gelandet. Was denn, die alte Elvis-Nummer? Ja, ausgekramt und aufpoliert von UB40. Knapp 2 Monate bleibt die Single die bestverkaufte Platte in den USA. Das schaffen nicht viele Briten, aber UB40 hat es geschafft. Zu Hause gelingt natürlich auch Platz 1 für UB40. In einem Interview erzählen die Bandmitglieder, mit diesem Erfolg hatte man überhaupt nicht gerechnet, denn immerhin lag durch Elvis ja die Messlatte sehr hoch. Tja, aber irgendwie war 1993 wohl die Zeit gekommen für genau diese Coverversion von UB40.
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0: Amy Grant war das mit Baby Baby im ARD-Abend. Heute ist der 24. Juli und das ist ein kleines Kalenderblatt aus den ARD-Sounds mit Christian Baumann.
1: Als High Noon am 24. Juli 1952 in den USA anlief, waren sich Kritiker und Zuschauer schnell einig. Der Western ist einer der besten Filme aller Zeiten. Damals sahen viele darin eine politische Allegorie auf die unselige McCarthy-Ära der 1950er Jahre, als politische Linke und ihre Sympathisanten von der Regierung drangsaliert und verfolgt wurden. Und hierzulande? Da kann es neuerdings schon mal vorkommen, dass Menschen um 12 Uhr mittags bangen Blickes auf die Preismasten der Tankstellen starren, wenn es beim täglichen Showdown an der Zapfsäule wieder heißt High Noon und kurz darauf nun noch higher.
0: Tja, High Noon ist übrigens der Lieblingsfilm von Hermann Segert aus Wismar, hat er uns diese Woche geschrieben. Da hatte ich ja schon mal danach gefragt, gab es ja große Resonanz und ich hatte auch versprochen, es gibt noch eine Nachlese, noch einige Stimmen, die noch nicht sozusagen hier zu Wort gekommen sind in puncto Lieblingsfilm.
2: Mein Lieblingsfilm ist nach wie vor Out of Africa, also Jenseits von Afrika. Da habe ich so tolle Erinnerungen dran. Ich habe diesen Film einmal in Düsseldorf im Open-Air-Kino am Rhein gesehen, auf dem Liegestuhl im Schlafsack unter dem Sternenhimmel. Es war einfach traumhaft. Und ich war selbst in Kenia in dem Pinzettencamp, was nach diesem Film gebaut wurde. Mein Name ist Marianne und ich wohne in Krefeld.
3: Ja, hier ist Uwe Grossmann aus Bernstein im Erzgebirge. Sie wollten doch wissen, welcher Lieblingsfilm ich habe. Ganz einfach. Es war eine Farm in Afrika. Jenseits von Afrika. Vor allem diese Schlussszene mit dem Maasai. Das ist richtig, richtig klasse.
4: Schönen guten Abend, hier ist der Christian. Also ich bin ein absoluter Western-Film-Fan und mein absoluter Lieblingsfilm ist von Sergio Leone. Ich spiele mir das Lied vom Tod. Tschüssi.
5: Hallo, hier ist Burkhard Arf aus Obernkirchen. Für mich gibt es nur einen Lieblingsfilm. Und das ist Die Katze auf dem heißen Blechdach von 1958. Nach dem bekannten Theaterstück von Tennessee Williams.
6: Moin, mein Lieben, Jörg aus Lübeck. Ich wollte sagen, mein Lieblingsfilm ist nach wie vor von Mitte der 80er Jahre. Christiane S., ihr Kinder vom Bahnhof Zoo. Der Film wurde so authentisch und lebensnah dargestellt. Ich habe ihn heute sogar noch auf DVD und bin immer wieder begeistert, wie toll das von den Schauspielern mitgespielt wurde. Ich kann es eigentlich nur empfehlen, diesen Film in jeder Schule zu zeigen, um endlich mal aufzuklären, was Drogen mit einem machen.
7: Es wird nach dem Lieblingsfilm gesucht. Und zwar meiner ist Vom Winde verweht.
0: Vom Winde verweht. So viele Lieblingsfilme. Dankeschön nochmal. Calvin Jones jetzt hier am ARD-Abend mit Call You Home.

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4: 21.31 Uhr, hier ist der Verkehrsservice für den ARD-Abend. A1 Hamburg Richtung Bremen, zwischen Harburg und Maschener Kreuz 3 Kilometer Stau. Mit einer Verzögerung müssen Sie rechnen von 20 Minuten. A2 Hannover Richtung Berlin, zwischen Thesen und Wollin 7 Kilometer Stau an einer Baustelle, auch hier plus 20 Minuten. Die A100, der Stadtring Berlin Richtung Treptow, ist in Höhe Innsbrucker Platz wegen Bauarbeiten bis ca. 5 Uhr in der Früh gesperrt. Der Verkehr wird über die Aus- und Einfahrt an der Baustelle vorbeigeführt. Das waren Sie, unsere Meldungen. Kommen Sie gut an Ihr Ziel.
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4: Von MDR Sachsen aus Dresden. Ich bin Frank-Michael Bauer. Hier ist Maggie Reilly mit Every Time We Touch. Und gleich danach gibt sich Chris Rea bei uns die Ehre.

0: Auch dank dieses Titels bleibt er unvergessen. Chris Rea. Hier ist der ARD-Abend, 24. Juli, und das ist der Erzähl-einen-alten-Witz-Tag. Ja, Witze sind alt, Witze sind jung, und man kann über den einen oder anderen richtig lachen. Es hängt ja auch immer davon ab, wie der rübergebracht wird, wie der erzählt wird. Ich habe vorhin schon gesagt, ich kann das nicht, aber es gab Leute, die konnten das und die können das. Und ich habe da schon verschiedene Mails bekommen, weil ich ja nach ihren Lieblingskomödianten gefragt habe. Mike Hohmeister schreibt zum Beispiel aus Eisenberg in Thüringen: Hallo, Olaf Schubert ist für mich die absolute Nummer 1. Ganz liebe Grüße. Ja, wir grüßen zurück. Und dann haben wir Post bekommen von Roswitha aus Bad Segeberg. Bad Segeberg, ja, Dr. Günther Willumeit kommt daher, denn das ist ihr Lieblingscomedian gewesen. Zahnarzt in Bad Segeberg, viele Jahre praktiziert und Witze erzählt im Fernsehen, auf Platte und CD erschienen. Ich erinnere mich auch immer noch an seine deutsche Spaßversion von YMCA, der Village People, LMAA. Leck mich am, naja, Sie wissen schon, Günther Willumeit.
1: Kommt der Lehrer so in die Klasse, sagt der: Freunde, ihr seid in Mathematik, im Rechnen so schlecht, ihr seid so schwach. Ich schwöre euch, wenn das so bleibt, 60% kriegen eine 5 in Mathe. In der letzten Reihe lacht sich einer tot. Oder warum lachst du denn? Sagt er: Oh, so viel sind wir ja gar nicht.
0: Unvergessen, Günther Willumeit hier bei uns. Und Rainer Heldmann hat uns auch geschrieben: Für mich Jürgen von Manger und nicht zu vergessen Heinz Erhardt. Wünsche euch einen schönen Abend, höre euch sehr lange und bin sehr begeistert. Macht weiter so. Grüße aus Fulda von Rainer. Danke, Rainer. Auch einen schönen Abend. Und hier haben wir noch Bernd Stelter.
2: Im vierten Jahr werden die meisten Ehen geschieden. Im vierten Jahr, da sitzen Mann und Frau morgens beim Frühstück zusammen und sie sagt: Mensch, hier sind wir 4 Jahre zusammen, ist das nicht schön? Und er sagt: Stimmt, das ist nicht schön.
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Christopher Cross, diese Stimme kennt man hier im ARD-Abend. Er befindet sich aktuell auf einer großen Nordamerika-Tournee in Europa und Deutschland. Hat er seine diesjährigen Konzerte bereits im Frühjahr absolviert. Der fünffache Grammy-Gewinner tourt in den kommenden Wochen übrigens gemeinsam mit den Bands Toto und The Romantics durch die USA und Kanada. Morgen ist da schon der nächste Termin in Philadelphia und im August ist er unter anderem in Tampa, Phoenix und Denver. Und immer wenn er in Deutschland ist, verspricht er natürlich auch wieder zurückzukommen. Ist ja auch kein Wunder, seine Mama ist ja Deutsche, stammt aus Koblenz. Und jetzt haben wir die Doobie Brothers im Angebot mit Listen to the Music. Auch die befinden sich derzeit auf großer Nordamerika-Tournee. Termine in Deutschland oder Europa stehen aktuell leider nicht auf dem Tourplan, aber im August und September und Oktober, da sind sie unterwegs, auch in Texas oder zum Beispiel in Florida. Und hier sind sie mit ihrem Titel Listen to the Music bei uns im ARD-Abend.

Peter Kratz aus Osnabrück hat gerade geschrieben, ihr sucht doch die Lieblingscomedians. Ist das so? Ja, nach wie vor unter ad-abend@mdr.de oder 0800 80 80 110. Und bei Peter Kratz aus Osnabrück ist es Olaf Schubert. Er liebt ihn abgöttisch. Dieser Humor und diese schönen Polunder, die er immer trägt. Und er mag auch nach wie vor Otto und Heinz Werner Olm. Ja, Erinnerungen sozusagen an ihre spaßigsten Stunden. Nachher haben wir noch ein paar. Jetzt erstmal Sophie B. Hawkins.

0: Nachrichten.
1: Um 22 Uhr mit Emily Seidel. Die SPD hat der Union nach der Kabinettsumbildung zugesichert, sie wolle weiter gut mit ihr zusammenarbeiten. Die Reaktionen der Opposition fallen dagegen kritisch aus. Aus der Nachrichtenredaktion Rainer Glitz.
2: SPD-Generalsekretär Klüssendorf sagte, seine Partei sei ein verlässlicher Partner, der an der Seite der Union Verantwortung übernehme und gute Politik machen wolle. Die Grünen kritisierten, nach einem verpatzten Jahr schwarz-rot habe Kanzler Merz in seiner Koalition die Reißleine gezogen. Dieses Land brauche keinen Kabinettsumbau, sondern eine andere Politik, hieß es von der Linken. Kanzler Merz hatte am Morgen mitgeteilt, dass Gesundheitsministerin Wagen das Kanzleramt übernimmt. Ihr Nachfolger wird der bisherige CDU-Generalsekretär Linnemann. Der bisherige Chef des Kanzleramtes Frei soll den Vorsitz der Unionsfraktion übernehmen.
1: In Südwesteuropa wüten weiter große Waldbrände. In Frankreich mussten aus Urlaubsorten an der Atlantikküste schon etwa 60.000 Menschen in Sicherheit gebracht werden. In Spanien hat Ministerpräsident Sanchez für zwei Regionen den sogenannten Notstand nationaler Tragweite ausgerufen. Damit steht für die Lösch- und Rettungsarbeiten mehr Geld zur Verfügung. Der Chefankläger des Internationalen Strafgerichtshofs Kahn ist entlassen worden. Das haben die Vertragsstaaten auf ihrer Sitzung im Hauptquartier der Vereinten Nationen entschieden. Kahn waren sexuelle Übergriffe vorgeworfen worden. Aus New York Martin Ganselmeier.
3: Eine Untersuchungskommission der Vereinten Nationen kam zum Ergebnis, dass Kahn sexuellen Kontakt zu seiner Mitarbeiterin hatte, der nicht einvernehmlich war. Der 56-jährige Chefankläger hat die Vorwürfe stets abgestritten. Das Gericht verfolgt Einzelpersonen, die Völkermord oder Kriegsverbrechen begangen haben. Der Brite Kahn war seit 2021 Chefankläger und hatte einen Haftbefehl gegen Israels Präsident Netanyahu beantragt, wegen mutmaßlicher Verbrechen im Gaza-Krieg. Das Aus für Kahn hat jedoch keine Auswirkung auf diesen Haftbefehl.
1: Zwei Monate vor der Wahl zum Berliner Abgeordnetenhaus ermittelt der Staatsschutz offenbar wegen einer Desinformationskampagne. Die Zeit berichtet über zahlreiche Fake-Videos auf der Online-Plattform X. Darin werden demnach Lügen über die Spitzenkandidaten von CDU, SPD, Grünen und Linken verbreitet. Damit die kurzen Clips echt wirken, sollen die Urheber Logos großer deutscher Medien eingeblendet haben. Das waren die Nachrichten. Das Wetter in Deutschland. In der Nacht meist trocken, Tiefstwerte 16 bis 7 Grad, morgen überwiegend heiter, im Norden und Nordwesten wolkiger, in der Nordhälfte 21 bis 29 Grad, in der Südhälfte 28 bis 33 Grad. Am Sonntag örtlich Regen bei 19 bis 31 Grad und am Montag dann Temperaturen zwischen 19 bis 28 Grad. Es ist 22.03 Uhr.
4: Hier ist der Verkehrsservice für den ARD-Abend. A1 Hamburg Richtung Bremen zwischen Harburg und Maschener Kreuz. 3 Kilometer Stau. Die Verzögerung dauert oder beträgt 20 Minuten. A2 Hannover Richtung Berlin zwischen Thesen und Wollin. 6 Kilometer Stau an einer Baustelle. Auch hier sind es 20 Minuten, die es länger dauert. Die A4 Frankfurt-Dresden wird zwischen Bad Hersfeld und Friedewald in beiden Richtungen wegen Brückenarbeiten von 23 Uhr bis 5 Uhr gesperrt. Die A44 Düsseldorf Richtung Mönchengladbach ist zwischen Münchheide und Nersen nach einem Unfall gesperrt. Die A100 der Stadtring Berlin Richtung Treptow ist in Höhe Innsbrucker Platz wegen Bauarbeiten bis morgen früh ca. 5 Uhr gesperrt. Der Verkehr wird über die Aus- und Einfahrt an der Baustelle vorbeigeführt. Momentan haben wir dort 2 Kilometer Stau und es dauert etwa 20 Minuten, bis sie durch dem durch sind. Soweit die Meldungen, kommen Sie gut an.
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4: Und das Ganze von MDR Sachsen aus Dresden. Hier sind Womack and Womack, Teardrops. Ich bin Frank-Michael Bauer. Wünsche einen schönen Abend.

0: Genesis hier mal die Abend. Heute ist der 24. Juli. Erzähl einen alten Witztag ist der 24. Juli und sie verraten uns ihre Lieblingskomödianten, Comedians. Da habe ich zum Beispiel von Alja aus Hannover Post bekommen. Ganz viele, die ihr mag. Peter Frankenfeld, Benny Hill, Dieter Hallervorden mit Nonstop Nonsense. Ja, erinnern wir uns. Peter Alexander, Phipps Asmussen oder auch Monty Python. Und natürlich nicht zu vergessen Mr. Bean, Rudi Carrell, Jürgen von der Lippe, Gisela Schlüter, genau die mit der großen Klappe, Dieter Krebs und Iris Berben, SketchUp, Harald Juntke und Grit Böttcher. Andreas Schade aus Weißwasser hat einen, den er besonders mag, Ralf Schmitz heißt er. Und bei Beate aus Innsbruck ist es Jürgen von Manger für Michael Völkel. Unvergessen Herricht und Preil, aber auch Paule Beckers, das Plättbrett, unvergessen. Und auch die Sommerfrische von Beckers, wunderbar. Und aus Unterfranken haben wir von Burkhardt eine Mail bekommen. Bei ihm sind es Heinz Erhardt und auch Herricht und Preil. Und Dieter, er schreibt, er mag seinen Dieter nur ganz stark. Und der ist auch ganz beliebt bei Hans-Werner Giesner. Und außerdem Dieter nur von Hildegard aus Berlin. Ja, danke schön für Ihre Nachrichten.
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0: Ein oft gecovertes Lied, auch von Dick Brave und den Backbeats. Smokey haben den auch schon gesungen. Take good care of my baby hier bei uns im ARD abends. Alle Jahre wieder. Da gibt es ihn ja den Sommer, den ganz besonderen Sommer beim deutsch-französischen Kulturkanal Arte. Diesmal geht's um Disco. Dokus, Konzerte und Spielfilme im Zeichen von Disco. Und da heißt es, in wenigen Tagen berühmt sein. Einer dieser Träume, die nicht wenige Menschen haben, aber für die meisten bleibt es dabei beim Träumen. Wie die Realität ausschaut, das kann man sich angucken in dem Streifen Fame, der Weg zum Ruhm. Arte zeigt ihn jetzt am kommenden Sonntag in seiner Disco-Reihe und wir reden darüber mit Peter Bedis, unserem ARD-Brisant-Filmexperten. Erstmal hallo Peter.
1: Hallo.
0: Wohin geht es da und in welches Jahr überhaupt?
1: Wir sind in New York Anfang der 80er Jahre an einer Schule für Musik und Kunst und wir begleiten verschiedene Jugendliche über ein paar Jahre hinweg.
2: Glauben Sie, dass Sie Talent haben?
3: Hier ist keine Mickey-Maus-Schule. Glauben Sie nicht, dass Ihr Talent ausreicht. Sie müssen doppelt hart arbeiten.
1: Ja, und wir konnten es auch gerade schon hören. Es gibt da auch ein Lied, das für den Film geschrieben wurde und das ein Leben jenseits der Leinwand bekommen hat. Fame, I Want to Live Forever. Gehört auch heute noch zu jeder ordentlichen 80er-Jahre-Party, oder?
0: Warum ist denn der Film so irre erfolgreich gewesen?
1: Weil eine wirklich sehr schöne Idee dahinter steckt. Der Regisseur Alan Parker, der hat so tolle Filme gedreht wie Angel Heart, Die Commitments, Birdie oder Die Asche meiner Mutter, der wollte Folgendes: an einen Ort gehen, an dem Kunst und Kultur gelehrt und geehrt wird und dort mit jungen Menschen einen Film drehen über den ganz normalen Alltag.
4: Meine Eltern würden ausrasten, wenn sie das sehen. Die denken, jeder übt hier den ganzen Tag Cello.
5: Diese Schule ist hier, um euch zu Künstlern auszubilden. Und wenn ihr soweit seid, in einem Beruf zu entlassen.
1: Das ist natürlich ein Spielfilm, über den wir reden, aber der hat sich zum großen Teil wie ein Dokumentarfilm angefühlt. Und warum? Weil wirklich alle jungen Menschen im Film Studenten an dieser Schule waren.
0: Was ist eigentlich aus den damals jungen Schauspielerinnen und Schauspielern geworden?
1: Auch das ist, finde ich, wirklich toll an diesem Film. Wie im echten Leben hat es aus einer ganzen Gruppe nur eine einzige Person geschafft, berühmt zu werden. Wir haben sie vorhin schon ganz kurz mit ihrem Hit gehört oder mit einem ihrer Hits, Irene Cara. Die war nach Fame richtig bekannt. Gleich danach kam Footloose, aber danach kamen juristische Probleme mit der Plattenfirma. Niemand wollte mehr mit ihr arbeiten. Aber zum Glück hat sie jedes Jahr Geld für ihre Hits bekommen. Und so konnte sie noch gut, wie sie es damals nannte, im Halbruhestand leben, bis sie im Alter von 63 Jahren dann auch gestorben ist. Und das ist auch schon wieder 4 Jahre her.
0: Fame, der Weg zum Ruhm, gibt es am Sonntag, am 26. Juli bei Arte, 20.15 Uhr, Vorhang auf, wenn Sie sich den angucken wollen. Danke, Peter. Und der Film, den können Sie am Sonntag 20.15 Uhr sehen oder jetzt schon ab sofort in der ARD-Mediathek oder bei arte.tv übers Netz.

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8: 22.33 Uhr, hier ist der Verkehrsservice für den ARD-Abend. A2 Hannover Richtung Berlin zwischen Thesen und Wollin. 6 Kilometer Stau an einer Baustelle, die Verzögerung 30 Minuten. Die A4 Frankfurt-Dresden wird zwischen Bad Hersfeld und Friedewald in beiden Richtungen wegen Brückenarbeiten von 23 Uhr bis 5 Uhr früh gesperrt. Die A100 der Stadtring Berlin Richtung Treptow ist in Höhe Innsbrucker Platz wegen Bauarbeiten bis ca. 5 Uhr gesperrt. Der Verkehr wird über die Aus- und Einfahrt an der Baustelle vorbeigeführt. Momentan um 2 Kilometer Stau und die Verzögerung eine halbe Stunde. Das waren die Meldungen. Kommen Sie gut an.
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8: Jetzt aus Dresden mit Bonnie Tyler und Total Eclipse of the Heart.

Musik mit Take That Patience hier bei uns im ARD-Abend. Heute ist der 24. Juli und es war auch an einem 24. Juli, nämlich 1967. Damals erscheint in der London Times eine große Anzeige, die alle vier Beatles und ihr Manager Brian Epstein unterschrieben haben. Darin fordern die Musiker die britische Regierung auf, Marihuana zu legalisieren. Ja, in späteren Jahren ist es übrigens immer wieder Paul McCartney, der wegen Rauschmittelbesitzes Ärger bekommen hat. Und hier sind die Beatles mit 8 Days a Week.

Ich und ich hier bei uns im ARD-Abend. Und gleich gibt's den Hit Eye of the Tiger. Ja, kaum ein Song ist so verbunden mit dem Boxsport wie dieses Lied der US-Rockband Survivor. Kein Wunder, die Melodie wird als Titelsong für den dritten Rocky-Film Das Auge des Tigers, und zwar 1982 eingesetzt. Und damit das Markenzeichen fürs Boxen. Rocky-Darsteller Sylvester Stallone hat übrigens auf Empfehlung einer Plattenfirma die Gruppe Survivor persönlich beauftragt, ein modernes, rockiges Musikthema mit einem starken Beat zu produzieren. Und am Ende kommt dieser Song Eye of the Tiger heraus, der genau ins Schwarze trifft. 7 Wochen steht das Lied auf Platz 1 der US-Charts ab dem 24. Juli 1982. Außerdem gewinnt es einen Grammy und wird für den Oscar nominiert. Für die 77 in Chicago gegründete Formation Survivor bringt das Lied den großen Durchbruch.

Das war er, der ARD-Abend aus Dresden. Ich bin Frank-Michael Bauer, wünsche weiter einen schönen Abend und gleich eine schöne ARD-Hitnacht mit Klaus Schröder-Grau. Er erwartet Sie aus dem Funkhaus von MDR Thüringen in Erfurt. Und jetzt noch ein Hinweis, gerade reingekommen, Großbrand im Landkreis Cloppenburg in der Stadt Friseute, und zwar in der Jadestraße. Und dadurch gibt es eine starke Rauchentwicklung. Bitte, wenn möglich, Fenster und Türen schließen und die Belüftung abschalten.

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1: Um 23 Uhr mit Emily Seidel. An der südfranzösischen Atlantikküste wird die Lage immer dramatischer. Inzwischen mussten sich 110.000 Menschen in Sicherheit bringen. Der Flughafen von Bordeaux musste wegen der starken Rauchentwicklung geschlossen werden. Kai Rienecker mit Einzelheiten zur Lage.
2: Es gibt ein Gewitter, das hier aufzieht, das hoffentlich ein bisschen Regen hier runterbringen wird. Wir haben bisher vor allen Dingen Blitze festgestellt. Und was wir vorher hier gesehen haben am Abend, es ist sehr, sehr dunkel, sehr früh geworden. Wir haben hier wirklich auch einen Ascheregen gehabt. Und diese riesengroße Rauchwolke, die zieht gerade weiter Richtung Bordeaux. Und das sind natürlich nochmal ganz andere Dimensionen dann, wenn es diese Großmetropole erreicht. Deswegen hat der Premierminister auch eine Krisensitzung einberufen und Präsident Macron angekündigt, dass nun auch die Armee herangezogen werden soll.
1: Der Chefankläger des Internationalen Strafgerichtshofs Kahn ist entlassen worden. Das haben die Vertragsstaaten auf ihrer Sitzung im Hauptquartier der Vereinten Nationen entschieden. Kahn waren sexuelle Übergriffe vorgeworfen worden. Aus New York Martin Ganselmeier.
3: Eine Untersuchungskommission der Vereinten Nationen kam zum Ergebnis, dass Kahn sexuellen Kontakt zu seiner Mitarbeiterin hatte, der nicht einvernehmlich war. Der 56-jährige Chefankläger hat die Vorwürfe stets abgestritten. Das Gericht verfolgt Einzelpersonen, die Völkermord oder Kriegsverbrechen begangen haben. Der Brite Kahn war seit 2021 Chefankläger und hatte einen Haftbefehl gegen Israels Präsident Netanyahu beantragt, wegen mutmaßlicher Verbrechen im Gazakrieg. Das Aus für Kahn hat jedoch keine Auswirkung auf diesen Haftbefehl.
1: Die SPD trägt den von Bundeskanzler Merz angekündigten Kabinettsumbau mit. SPD-Generalsekretär Klüssendorf verschickte eine Mitteilung, in der er der Union eine weiterhin verlässliche Zusammenarbeit zusichert. Er gratulierte CDU-Generalsekretär Linnemann zu seiner bevorstehenden Ernennung zum Gesundheitsminister. Die bisherige Ressortchefin Waken wird neue Kanzleramtsministerin. Der Abgeordnete Amthor wird Bund-Länder-Koordinator im Kanzleramt. Nach einem internen Richtungsstreit bricht die rechtskonservative Peace-Partei in Polen auseinander. Der ehemalige Ministerpräsident Morawiecki hat einen Machtkampf mit Parteichef Kaczynski verloren und muss die Partei verlassen. Kaczynski will die Peace weiter nach rechts rücken. Morawiecki hatte einen gemäßigten Kurs gefordert. Der Parteichef forderte daraufhin eine Loyalitätserklärung, die Morawiecki verweigerte. Zusammen mit ihm gehen seinen Angaben zufolge 40 weitere Abgeordnete der Peace. Ob er nun eine eigene Partei gründen will, ließ Morawiecki offen. Das waren die Nachrichten. Und das Wetter in Deutschland in der Nacht meist trocken, Tiefstwerte 16 bis 7 Grad und morgen dann Temperaturen in der Nordhälfte 21 bis 29 Grad und in der Südhälfte 28 bis 33 Grad. Es ist.
4: Einen schönen guten Abend auf die Straßen. Hier ist der Verkehrsservice in der ARD-Hitnacht. A2 Magdeburg Richtung Berlin zwischen Thesen und Wollin. Hier staut es sich vor einer Baustelle. A3 Nürnberg Richtung Passau zwischen dem Kreuz Nürnberg und Oberülsbach. 5 Kilometer Stau wegen Bauarbeiten. A5 Karlsruhe Richtung Frankfurt zwischen Kronau und Waldorf-Wiesloch. 4 Kilometer Stau vor einer Baustelle. Die A5 Karlsruhe Richtung Basel ist zwischen Offenburg und Lahr wegen Bauarbeiten bis 5 Uhr morgen früh gesperrt. Dann nochmal die 5 Karlsruhe nach Basel. Die Autobahn ist in Höhe Freiburg Nord nach einem Unfall gesperrt. Die A6 Nürnberg Richtung Heilbronn ist in Höhe Schnelldorf aufgrund eines Polizeieinsatzes derzeit gesperrt. Die A33 Osnabrück Richtung Bielefeld ist zwischen Haderberg und Borklo Kloster Ösede wegen Bauarbeiten bis 6 Uhr morgen früh gesperrt. Die A40 Duisburg nach Essen ist zwischen Mülheim-Winkhausen und dem Dreieck Essen aus den beiden Richtungen wegen Bauarbeiten bis zum kommenden Donnerstag gesperrt. Die 81 Heilbronn nach Stuttgart zwischen Stuttgart-Feuerbach und dem Dreieck Leonberg hier Wartungsarbeiten. Die linke Spur ist dicht, 2 Kilometer Stau. Und die A100 Wilmersdorf Richtung Neukölln ist zwischen Wechsstraße und dem Tunnel Innsbrucker Platz wegen Bauarbeiten gesperrt. Der Verkehr wird über die Aus- und Einfahrt Innsbrucker Platz geführt. Das war's, allen unterwegs. Eine gute Fahrt.
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4: In dieser Nacht von MDR Thüringen, ich bin Klaus Schredder-Raum. Schönes Wochenende.

0: Herbert Grönemeyer. Ja, und wenn Sie mal einen Blick auf den Menschen Grönemeyer werfen wollen, die Doku der ARD zu seinem 70. Geburtstag, Alles bleibt anders, ist nach wie vor in der ARD-Mediathek abrufbar. Können Sie sich mal anschauen, wie Herbert Grönemeyer so hinter den Kulissen agiert. Wir haben oder hatten ihn da mal ein paar Monate begleitet. Und hier ist die ARD-Hitnacht von Freitag auf Samstag. Jetzt mit einer Gruppe, die in den 90ern für Furore sorgte. Und das war Ace of Base. Und Ulf Eckberg, der hatte uns mal geschildert, welchen Tag er denn noch gerne einmal erleben möchte aus dieser Zeit.
1: One day if I would redo something was when we got the phone call from US that we were number one.
2: Müsste ich mich entscheiden, dann den Tag, an dem wir den Anruf gekriegt haben, dass wir in den USA Nummer 1 sind, nach Monaten auf Platz 2. Wir waren damals im Auto, sind gerade von London nach Newcastle in Nordengland gefahren für ein BBC-Interview, waren super müde, weil wir gerade aus Südamerika gekommen waren.
1: We were so tired. We had one beer or two beers in the car and we opened the beer and we had one toast.
2: Dann haben wir mit einem Bier angestoßen und sind wieder eingeschlafen. Mehr haben wir unsere Nummer 1 in Amerika mit Single und Album nie gefeiert. Das ist schade. Das würde ich heute gerne nachholen. Es waren einfach so viele tolle Erfahrungen, schwer da einen Tag rauszupicken.
1: We had such a great journey that I can't just pick one.
0: Ja, Nummer 1 in Amerika mit dem Album, das war Happy Nation, und die Single, das war diese hier. The Sign aus dem Jahre 93. Ace of Base.

0: ist der Rod Stewart mit seinem Klassiker Sailing. Freitagsabends, da werden in der ARD in den dritten Programmen ja gerne Talkshows gezeigt. Im Moment ist ja Sommerpause und da gibt's gerne mal so ein Best-of. Und da hatte ich vorhin mal ein bisschen durchgesäppt und da sah ich Reinhard May, der Liedermacher. Der hatte mal ein eigenes Charterflugunternehmen, wie er erzählte. Und das hieß Rent and Fly bei Reinhard May. Und da sagte er, ja, mit so einer Firma kann man ein kleines Vermögen machen. Voraussetzung ist allerdings, man fängt mit einem großen an. Ja, heißt wohl unterm Strich, die Idee, die an sich hübsche Idee, war am Ende eine Luftnummer.
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0: guten Abend unterwegs. Hier ist der Verkehrsservice in der ARD-Hitnacht. A2 Magdeburg Richtung Berlin zwischen Thesen und Wolin. Hier staut es sich vor einer Baustelle. A3 Nürnberg nach Passau zwischen dem Kreuz Nürnberg und Oberülsbach. 5 Kilometer Stau wegen Bauarbeiten. A5 Karlsruhe nach Frankfurt. Die Autobahn zwischen Kronau und Waldorf-Wiesloch. Dort eine Baustelle und 4 Kilometer Stau. Die A5 Karlsruhe Richtung Basel ist zwischen Offenburg und Lahr wegen Bauarbeiten bis 5 Uhr gesperrt. Nochmal die 5 Karlsruhe Basel in Höhe Freiburg Nord ist nach einem Unfall gesperrt. Die A6 Nürnberg Richtung Heilbronn ist in Höhe Schnelldorf wegen eines Polizeieinsatzes derzeit gesperrt. Dann die A33 Osnabrück nach Bielefeld. Die Autobahn ist zwischen Haderberg und Borglo Kloster Ösede wegen Bauarbeiten bis 6 Uhr morgen früh gesperrt. Die A40 Duisburg nach Essen ist zwischen Mülheim-Winkhausen und dem Dreieck Essen-Ost in beiden Richtungen wegen Bauarbeiten bis zum kommenden Donnerstag gesperrt. Die A81 Heilbronn nach Stuttgart zwischen Stuttgart-Feuerbach und dem Dreieck Leonberg Wartungsarbeiten. Linke Spur ist gesperrt, 2 Kilometer Stau. Die A100 Wilmersdorf Richtung Neukölln in Berlin ist zwischen Wechsstraße und dem Tunnel Innsbrucker Platz wegen Bauarbeiten gesperrt. Der Verkehr wird über die Aus- und Einfahrt Innsbrucker Platz geführt. Das war's, gute Fahrt.
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0: Ich bin Klaus Schredder-Grau und das ist der Paradiesvogel der damaligen Popszene. Boy George und der Culture Club.

Wonderful Life in der ARD-Hitnacht. Mich hat kürzlich ein Bekannter mal angesprochen aus meinem Freundeskreis und der fragte, sag mal, du beim Radio, ihr erzählt ja manchmal was von One-Hit-Wondern. Wie viel gibt's eigentlich davon? Tja, und diese Antwort musste ich in dem Augenblick zumindest schuldig bleiben, denn ich weiß es auch nicht genau. Es gibt unzählige, muss man ganz klar sagen. Leider ist das so. Aber man kann das auch nicht so genau definieren, denn man fragt sich, ob denn der Titel, um den es da geht, vielleicht weltweit einmal ein Hit in allen Hitparaden war oder ob denn der Interpret tatsächlich in seiner Heimat danach noch einige Hits hatte. Dann kann man nicht von einem lupenreinen One-Hit-Wonder sprechen. In dem Fall, den ich jetzt für Sie habe, war es allerdings so. Die Interpretin hatte sowohl Europa als auch weltweit einen Riesenhit mit diesem Titel, aber auch in ihrer Heimat in Frankreich konnte sie an diesen Erfolg nicht anknüpfen. Das war in den 80er Jahren und der Titel heißt Voyage, Voyage von Desireless.

0: Ja, das war kein One-Hit-Wonder von OMD. Davor und auch danach, also sprich nach Made of Orleans, hatten sie in ihrer britischen Heimat insbesondere viele, viele Hits. Aber auch europaweit, somit auch bei uns hier in Deutschland. Und die Kollegen vom RBB haben sich mal vor einigen Jahren die Mühe gemacht und eine Top 100 erstellt der besten One-Hit-Wonder. Und auf Platz 1, da landete AMF mit Unbelievable und auf 2 die Sugar Hill Gang mit Rapper's Delight und auf 3 kamen The Buggles, Video Killed the Radio Star. Aber interessant, was man da in dieser Liste alles noch so findet. Erinnert sie sich noch an Mr. Oizo, Flatbeat zum Beispiel oder auch Tanita Tikaram ist dabei, Tryst in My Sobriety und noch viele, viele andere, Dead or Alive. Schauen Sie mal rein, kann man im Internet finden. 7 Minuten vor Mitternacht, bis zu den Nachrichten, gleich noch die Jungs von den Pet Shop Boys, Suburbia und jetzt Mr. Barry White.
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1: Um 0 Uhr mit Ronald Lessig. In Frankreich und Spanien breiten sich große Waldbrände weiter unkontrolliert aus. An der französischen Atlantikküste mussten nach Angaben des Innenministers schon 110.000 Menschen ihre Wohnungen oder Ferienunterkünfte verlassen. Aus der Nachrichtenredaktion Henning Knipp.
2: In Frankreich wüten die Flammen südlich von Bordeaux. Da der Wind gedreht hat, bewegen sie sich inzwischen in Richtung der Stadt. Sie ist laut dem Innenminister zurzeit aber nicht unmittelbar bedroht. Der Flughafen Bordeaux wurde aber wegen starker Rauchentwicklung geschlossen. Präsident Macron hat angekündigt, dass die Armee die Löscharbeiten unterstützen soll. Auch in Spanien sind zehntausende Menschen von Evakuierungen betroffen. Wegen heftiger Feuer hat die Regierung für zwei Regionen den Notstand ausgerufen. Das Militär hat die Einsatzleitung übernommen. Starker Wind erschwert die Löscharbeiten.
1: Nach der Kabinettsumbildung durch Kanzler Merz hat der Koalitionspartner SPD der Union eine weiterhin verlässliche Zusammenarbeit zugesagt. Von der Opposition dagegen kommt viel Kritik. Aus Berlin Jan Zimmermann.
3: Schlecht vorbereitet, wenig vorausschauend und hektisch bewerten die Grünen das Vorgehen des Kanzlers. Fraktionsvorsitzende Hasselmann wirft Merz auf ARD-Anfrage Planungslosigkeit und chaotisches Krisenmanagement vor. AfD-Fraktionschefin Weidel schrieb auf Social Media, statt einem großen Wurf produziere der Kanzler noch mehr Chaos. Sie fordert Neuwahlen. Linken-Fraktionschef Pellmann sagte der ARD, auch das neue Personal mache keine Hoffnung darauf, explodierende Preise und die Wirtschaftskrise in den Griff zu kriegen.
1: Bei russischen Drohnenangriffen sind nach Angaben der Ukraine in der Stadt Sumy mindestens zwei Menschen getötet worden. Drei weitere seien verletzt worden, teilte der Bürgermeister am späten Abend mit. Demnach wurden unter anderem das Dach eines Mehrfamilienhauses und eine Tankstelle getroffen. Die Frontlinie im Nordosten der Ukraine liegt derzeit nicht weit entfernt von Sumy. Der VW-Konzern hat einen weiteren Gewinnrückgang vermeldet. Im zweiten Quartal betrug der Überschuss 1,5 Milliarden Euro, etwa ein Drittel weniger als im Vorjahresquartal. VW-Chef Blume nannte das Ziel, bis zum Jahresende über ein Sparpaket zu entscheiden. Zur Debatte steht, weitere 50.000 Stellen zu streichen. Vier Werke stehen auf dem Prüfstand. Bereits beschlossen ist, bis zum Jahr 2030 50.000 Arbeitsplätze abzubauen. Der Konzern wird künftig weniger Fahrzeuge bauen. Das waren die Nachrichten. Das Wetter in Deutschland. Nur wenige Wolken und meist trocken bei 16 bis 7 Grad. Tagsüber heiter und trocken, im Norden und Nordwesten hin und wieder bewölkt. In der Nordhälfte 21 bis 29 Grad, in der Südhälfte 28 bis 33 Grad. Am Sonntag örtlich Regen, stellenweise Gewitter bis 31 Grad. Am Montag letzte Schauer, später freundlich bis 28 Grad. 0 Uhr 3.
4: Hallo unterwegs, hier ist der Verkehrsservice in der ARD-Hitnacht. Geht los mit der A3 Nürnberg nach Passau. Zwischen dem Kreuz Nürnberg und Oberölsbach 5 Kilometer Stau wegen Bauarbeiten. Die 5 Karlsruhe nach Frankfurt zwischen Kronau und Waldorf-Wiesloch hier 3 Kilometer Stau vor einer Baustelle. Doch mal die A5 Karlsruhe-Basel, diesmal zwischen Offenburg und Lahr. Die ist gesperrt, die Autobahn wegen Bauarbeiten, das Ganze bis 5 Uhr. Die A6 Nürnberg Richtung Heilbronn ist in Höhe Schnelldorf wegen eines Polizeieinsatzes derzeit gesperrt. Die 33 Osnabrück nach Bielefeld ist zwischen Haderberg und Borglo Kloster Ösede wegen Bauarbeiten bis 6 Uhr gesperrt. Die 40 Duisburg-Essen ist zwischen Mülheim-Winkhausen und dem Dreieck Essen aus den beiden Richtungen wegen Bauarbeiten bis zum kommenden Donnerstag gesperrt. Die A81 Heilbronn nach Stuttgart zwischen Stuttgart-Feuerbach und dem Dreieck Leonberg, hier Wartungsarbeiten, die linke Spur ist gesperrt, 2 Kilometer Stau. Und die A100 Wilmersdorf Richtung Neukölln ist zwischen Wechsstraße und dem Tunnel Innsbrucker Platz wegen Bauarbeiten gesperrt. Der Verkehr wird über die Aus- und Einfahrt Innsbrucker Platz geführt. Gute Fahrt!
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4: Mit Klaus Schredergau. Hallöchen.

Die ARD-Nacht am Samstag, am heutigen Samstag, den 25. Juli. Und da schauen wir jetzt mal auf die prominente Geburtstagsliste. Und da beginnen wir mit der Schauspielerin und dem Model Barbara Mayer. Sie wird heute Runde 40. Sie kommt so aus dem Volkstümlichen, ist mittlerweile im Schlager gelandet. Stefanie Hertel, die Sängerin, feiert heute ihren 47. Geburtstag. Sie hat über viele, viele Jahre die Tagesschau-Meldungen verlesen. Linda Zerwakis. Danach ging sie zu ProSieben. Ja, und die Sendungen, die sie da so machte, liefen quotentechnisch eher so unter ferner Liefen. Linda Zerwakis wird heute 51 Jahre alt. Und eine liebe Kollegin aus der ARD. Sie ist Sängerin und Moderatorin, hat ihre eigene Fernsehshow schon seit vielen, vielen Jahren im Ersten mit Inas Nacht. Ina Müller. Sie wird heute 61. Und wir gratulieren.

Sarah Connor. Heute Abend steht sie auf der Bühne am Brandenburger Tor in Berlin, denn dort findet heute der Christopher Street Day statt. Und sie hat in einer Mitteilung betont, die queere Community hat mich immer unterstützt und nachdem es in den letzten Jahren nie mit meinem Tourplan vereinbar war, freue ich mich riesig, dass es nun klappt. Sarah Connor auf der Hauptbühne des CSD am Brandenburger Tor und sie tritt auch dort ohne Gage auf. Es gab kürzlich auch mal kritische Töne zum CSD und zwar aus Köln. Da hat die Kölner Travestiegröße Julie Voyage ein paar kritische Töne tatsächlich mal losgelassen. Sie sagt, also inzwischen verkommt der CSD zu einer Fetischparade. Optisch und verbal sehe ich in Kölns Straßen zunehmend eine wilde, feiernde Horde. Und der ursprüngliche politische Kern der Bewegung drohe dabei, verloren zu gehen. Zitat Ende. Jetzt bei uns REO Speedwagon, Can't Fight This Feeling.

0: Sting und die Jungs von Police. Gleich 12:30. Auf die Straßen. Hier ist der Verkehrsservice in der ARD Hitnacht. Die A2 Berlin Richtung Hannover ist zwischen Lehrte und dem Kreuz Hannover Ost nach einem Unfall gesperrt. A3 Nürnberg Richtung Passau zwischen dem Kreuz Nürnberg und Oberölsbach. Hier 4 Kilometer Stau wegen Bauarbeiten. A4 Kirchheimer Dreieck Erfurt. Die Autobahn ist zwischen Bad Hersfeld und Friedewald in beiden Richtungen wegen Brückenarbeiten bis Sonntagmorgen 5 Uhr gesperrt. A5 Karlsruhe Richtung Frankfurt zwischen Kronau und Waldorf-Wiesloch, hier 3 Kilometer Stau vor einer Baustelle. Die A5 Karlsruhe Richtung Basel ist zwischen Offenburg und Lahr wegen Bauarbeiten bis 5 Uhr gesperrt. Die A6 Nürnberg Richtung Heilbronn ist in Höhe Schnelldorf wegen eines Polizeieinsatzes gesperrt worden. Dann haben wir die A7 Hamburg nach Flensburg. Der Elbtunnel ist nach Auslösung der Höhenkontrolle derzeit gesperrt. Die A33 Osnabrück Richtung Bielefeld ist zwischen Haderberg und Borglo Kloster Ösede wegen Bauarbeiten bis 6 Uhr dicht. Die 40 Duisburg nach Essen ist zwischen Mülheim-Winkhausen und dem Dreieck Essen-Ost in beiden Richtungen wegen Bauarbeiten bis zum kommenden Donnerstag gesperrt. Dann die A81 Heilbronn nach Stuttgart zwischen Stuttgart-Feuerbach und dem Dreieck Leonberg. Hier Wartungsarbeiten. Die linke Spur ist dicht. 2 Kilometer Stau. Und die A100 Wilmersdorf Richtung Neukölln ist zwischen Wechsstraße und dem Tunnel Innsbrucker Platz wegen Bauarbeiten gesperrt. Gute Fahrt!
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0: Und das Ganze mit Klaus Schredder-Grau von MDR Thüringen in dieser Nacht. Und das sind Hold & Notes. I'm the Man Eater. Ein schönes Wochenende für Sie.

bei einer Band aus Köln, Chipmatic, I Can't Get Enough. 0.38 Uhr, hier ist die ARD-Hitnacht und jetzt geht es ins Jahr 1988 und um eine Künstlerin, die damals in dieser Zeit so auf dem Höhepunkt ihrer Karriere war. Sie hatte da einen Höhenflug, wollte ich sagen. Und es geht um den Titel One Moment in Time. Das war damals das Titellied der Olympischen Spiele in Seoul, geschrieben von Albert Hammond und John Battis. Und das Ding ging auf 1 in Deutschland, in Großbritannien und in den Billboard-Charts der USA. Und es geht natürlich um sie, um die Frau mit der außergewöhnlichen Stimme, Whitney Houston.

0: Musik von Talk Talk, eine Gruppe, die in den 80ern aktiv war, genauer gesagt zwischen 81 und 91, und Frontmann Mark Hollis, den haben wir gerade gehört, der starb bereits 2019 mit leider nur knapp 60 Jahren. Er starb nach einer recht kurzen Krankheit, wie es heißt. 64 ist er geworden. 0:50 haben wir es. Und jetzt haben wir gleich Musik von Michael Patrick Kelly. Und wie Sie wissen, seit der Kelly Family ist er musikalisch aktiv. Und was er genau macht, auch noch so hinter den Kulissen, haben wir mal zusammengetragen in einigen Facts über Michael Patrick Kelly.
1: Das Sprachgenie.
2: Michael Patrick Kelly spricht fließend Deutsch, Englisch, Französisch, Spanisch und Niederländisch. Hat er allerdings nicht in der Schule gelernt, er wurde zu Hause unterrichtet.
1: Der Musikliebhaber.
2: Das erste Instrument, das Paddy gelernt hat, war die Tin Whistle, eine Schnabelflöte, die in der irischen Volksmusik vorkommt. Allerdings spielt er unter anderem auch Gitarre, Bass, Klavier und Keyboard.
1: Der Hitmacher.
2: Jeder kennt diesen Klassiker der Kelly Family, der zugegeben polarisiert. Dennoch ein Riesenerfolg. 27 Wochen in den deutschen Charts, internationale Erfolge. Geschrieben von Michael Patrick Kelly.
1: Der Weltenbummler.
2: Paddy war mit seiner Familie als Kind in ganz Europa unterwegs. Deswegen erlebte er auch extrem unterschiedliche Kulturen. Weihnachtsgeschenke gab es früher zum Beispiel immer erst am 6. Januar, wie in Spanien. Einige Jahre verbrachte er Weihnachten auch mit Obdachlosen.
1: Der in sich gekehrte.
2: 2004 fällte Michael Patrick Kelly eine radikale Entscheidung. Leben im Schweigekloster. Keine Musik, keine Gitarren, keine Partner oder Familie. Unter dem Namen John Paul Mary lebte er dort für 6 Jahre. Die Zeit im Kloster taucht heute in seinen Konzerten auf, denn er baut gerne eine Schweigeminute ein.

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1: Um 1 Uhr mit Ronald Lessig. Im Südwesten Europas sind mehrere schwere Waldbrände weiterhin nicht unter Kontrolle. An der Atlantikküste Frankreichs sind inzwischen etwa 110.000 Menschen in Sicherheit gebracht worden. Aus der Nachrichtenredaktion Janine Artist.
2: Betroffen sind mehrere Urlaubsorte südlich von Bordeaux, darunter Cap Ferret und Biscarrosse. Die Menschen wurden teilweise mit Booten abgeholt und in Notunterkünfte gebracht. In Spanien hat die Regierung wegen heftiger Waldbrände für die Umgebung der Hauptstadt Madrid und eine weitere Region einen Notstand von nationaler Tragweite ausgerufen. Dadurch steht mehr Geld für die Rettungs- und Löscharbeiten zur Verfügung. Sowohl in Frankreich als auch in Spanien herrschen laut den Behörden ungünstige Wetterbedingungen, die die Brandbekämpfung erschweren. Die EU hat Löschflugzeuge und Hubschrauber zur Unterstützung geschickt.
1: Politiker der Opposition haben die Personalveränderungen in der Bundesregierung kritisiert. Nach einem verpatzten Jahr schwarz-rot zieht Bundeskanzler Merz in seiner Koalition die Reißleine, erklärten die grünen Fraktionsvorsitzenden Hasselmann und Dröge. Sie fordern, dass der Veränderungswille des Kanzlers politische Inhalte betreffen sollte. Von der Linken hieß es, Deutschland brauche keinen Kabinettsumbau, sondern eine andere Politik. Der Chefankläger des Internationalen Strafgerichtshofs Kahn ist entlassen worden. Das haben die Vertragsstaaten auf ihrer Sitzung im Hauptquartier der Vereinten Nationen entschieden. Kahn waren sexuelle Übergriffe vorgeworfen worden. Aus New York, Martin Ganselmeier.
3: Eine Untersuchungskommission der Vereinten Nationen kam zum Ergebnis, dass Kahn sexuellen Kontakt zu seiner Mitarbeiterin hatte, der nicht einvernehmlich war. Der 56-jährige Chefankläger hat die Vorwürfe stets abgestritten. Das Gericht verfolgt Einzelpersonen, die Völkermord oder Kriegsverbrechen begangen haben. Der Brite Kahn war seit 2021 Chefankläger und hatte einen Haftbefehl gegen Israels Präsident Netanyahu beantragt, wegen mutmaßlicher Verbrechen im Gaza-Krieg. Das Aus für Kahn hat jedoch keine Auswirkung auf diesen Haftbefehl.
1: Nach einem internen Richtungsstreit bricht die rechtskonservative Peace-Partei in Polen auseinander. Der ehemalige Ministerpräsident Morawiecki hat einen Machtkampf mit Parteichef Kaczynski verloren und muss die Partei verlassen. Kaczynski will die Peace weiter nach rechts rücken. Morawiecki hatte einen gemäßigten Kurs gefordert. Der Parteichef forderte daraufhin eine Loyalitätserklärung, die Morawiecki verweigerte. Zusammen mit ihm gehen seinen Angaben zufolge 40 weitere Abgeordnete der Peace. Das waren die Nachrichten. Das Wetter in Deutschland. Nur wenige Wolken und trocken bei 16 bis 7 Grad. Tagsüber heiter und trocken in der Nordhälfte bis 29, in der Südhälfte bis 33 Grad. Die Zeit, es ist 1.03 Uhr.
4: Und damit hallo unterwegs, A2 Hannover Richtung Berlin, zwischen Ciesa und Vollin 3 Kilometer Stau. Nochmal die 2, nun Berlin nach Hannover, zwischen Lerte und dem Kreuz Hannover Ost 2 Kilometer Stau nach einem Unfall. A3 Nürnberg Richtung Passau, zwischen dem Kreuz Altdorf und Oberülsbach 4 Kilometer Stau wegen Bauarbeiten. Nochmal die A3 Die A4 Kirchheimer Dreieck Erfurt ist zwischen Bad Hersfeld und Friedewald in beiden Richtungen wegen Brückenarbeiten bis Sonntagmorgen 5 Uhr gesperrt. A5 Karlsruhe Richtung Frankfurt zwischen Kronau und Waldorf-Wiesloch. 2 Kilometer Stau vor einer Baustelle. Nochmal die 5 Karlsruhe nach Basel nun. Die Autobahn ist zwischen Offenburg und Lahr wegen Bauarbeiten bis 5 Uhr gesperrt. Nach wie vor gesperrt ist auch die A6 Nürnberg Richtung Heilbronn in Höhe Schnelldorf wegen eines Polizeieinsatzes. Die A8 München nach Stuttgart ist zwischen Stuttgart Flughafen Messe und Stuttgart Degerloch nach einem Unfall gesperrt. Die A33 Osnabrück Richtung Bielefeld ist zwischen Haderberg und Borglo Kloster Ösede wegen Bauarbeiten bis 6 Uhr dicht. Die A40 Duisburg nach Essen ist zwischen Mülheim-Winkhausen und dem Dreieck Essen-Ost in beiden Richtungen wegen Bauarbeiten gesperrt, das Ganze bis zum kommenden Donnerstag. Dann die A81 Heilbronn Richtung Stuttgart zwischen Stuttgart-Feuerbach und dem Dreieck Leonberg. Wartungsarbeiten, hier ist die linke Spur gesperrt, 2 Kilometer Stau. Und unsere Meldung aus Berlin, die A100 Wilmersdorf Richtung Neukölln ist zwischen Wechsstraße und dem Tunnel Innsbrucker Platz wegen Bauarbeiten gesperrt. Allen unterwegs eine gute und sichere Fahrt, kommen Sie gut an.
0: 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Heute Nacht von MDR Thüringen. Ich bin Klaus Schrädergau und das ist Mitch Ure, If I Was. Und für Sie einen schönen Start ins Wochenende.

0: Chocolate, Everyone's a Winner. Und im nächsten Fall kann man sagen, ja, sie war auch eine Gewinnerin in der Musikszene der 80er Jahre, nämlich Sandra. Und bevor ihr großer Hit 1985 Maria Magdalena auch hier bei uns ein Hit wurde, ja, da galt es erstmal ein paar Hürden zu überwinden.
1: Fernseh-TV-Shows haben alle gesagt, Und das kam, es kam über Griechenland, über Italien, die ganzen Urlauber, die jetzt von Deutschland nach Griechenland oder in Italien, Türkei, Frankreich waren, hatten dort diesen Song gehört, sind nach Deutschland gekommen, haben da die Leute verrückt gemacht, wo kann man Maria Magdalena kaufen? Erst dann bekam ich TV-Shows und dann ging es richtig ab. 4 Wochen später war es auch hier Nummer 1.
0: So sieht's aus, ja. Und dann kamen ganz, ganz, ganz viele Charterfolge. In the Heat of the Night beispielsweise, Innocent Love und 1988 dann auch diese Nummer. Stop for a minute.

Musik von Aha in der ARD Hit nach 20 nach 1 haben wir's. Und hin und wieder trudeln ja auch ein paar Mails ein bei uns unter ard-hitnacht@mdr.de. Da gibt's auch mal ein paar sachdienliche Hinweise unserer Hörer, wenn irgendwo eine Autobahn gesperrt ist, die wir noch nicht hier bei uns im Portfolio haben, oder andere Dinge, wenn Sie da Tipps für uns haben, die uns hier entweder durchgegangen sind oder deren Informationen uns schlichtweg fehlen, schreiben Sie gerne ard-hitnacht@mdr.de. Und die Mails kommen natürlich auch aus allen Landesteilen und auch aus dem benachbarten Ausland, beispielsweise mal wieder auch aus Luxemburg. Vielen Dank für die Mails, die wir auch aus den Benelux-Staaten bekommen, aus Holland, aus Belgien, aus Luxemburg. Vielen Dank dafür. Und viele sind unterwegs, im Urlaub oder gerade auf dem Weg auch zurück und hören uns und sind auch dankbar für die Verkehrshinweise, denn mitunter ist ja auch nachts was los und viele Strecken sind gesperrt. Sie bekommen uns von, in diesem Fall von uns, dann auch die sachdienlichen Hinweise, wo es unter Umständen nicht weitergeht, wo Autobahnen oder Bundesstraßen gesperrt sind, können Sie rechtzeitig reagieren. Jetzt gleich Musik von den Birds und zuvor der gute alte Marius Müller-Westernhagen, weil ich dich liebe.

0: halb zwei haben wir's. Unterwegs A2 Hannover Richtung Berlin zwischen Ciesa und Wollin hier 3 Kilometer Stau. Nochmal die A2 Berlin Richtung Hannover nun zwischen Lehrte und dem Kreuz Hannover Ost 2 Kilometer Stau nach einem Unfall. A3 Nürnberg nach Passau zwischen dem Kreuz Altdorf und Oberülsbach 4 Kilometer Stau wegen Bauarbeiten. Die A4 Kirchheimer Dreieck Erfurt ist zwischen Bad Hersfeld und Friedewald in beiden Richtungen wegen Brückenarbeiten bis Sonntagmorgen 5 Uhr gesperrt. Die A5 Karlsruhe Richtung Basel ist zwischen Offenburg und Lahr wegen Bauarbeiten bis 5 Uhr gesperrt. Die A6 Nürnberg Richtung Heilbronn ist nach wie vor in Höhe Schnelldorf wegen eines Polizeieinsatzes gesperrt. Dann die A8 München Richtung Stuttgart. Die Autobahn ist zwischen Stuttgart Flughafen Messe und Stuttgart Degerloch nach einem Unfall gesperrt. Die 33 Osnabrück nach Bielefeld ist zwischen Haderberg und Borglo Kloster Ösede bis 6 Uhr gesperrt wegen Bauarbeiten. Bauarbeiten gibt's auch auf der A40 Duisburg nach Essen zwischen Mülheim-Winkhausen und dem Dreieck Essen-Ost. Die sind sehr umfangreich, deshalb dauert das Ganze bis zum kommenden Donnerstag. A81 Heilbronn Richtung Stuttgart zwischen Stuttgart-Feuerbach und dem Dreieck Leonberg. Wartungsarbeiten, die linke Spur ist gesperrt. 2 Kilometer Stau. Und wir gehen nach Berlin. Die A100 Wilmersdorf Richtung Neukölln ist zwischen Wechsstraße und dem Tunnel Innsbrucker Platz wegen Bauarbeiten derzeit gesperrt. Das war's. Gute Fahrt für Sie.
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0: Mit Klaus Schrädergrau, Hallöchen. Und wenn Ihnen bei den Verkehrshinweisen irgend so eine kleine Fruchtfliege über das Mikrofon fällt hier, ja, dann kann es ein bisschen schwierig werden, die richtigen Meldungen zu erwischen, denn die Augen gehen gleich mit der Fruchtfliege. Jetzt gibt's erstmal Human League. Don't you want me?

0: Brian Adams. 1:38 Uhr in der ARD Hitnacht und ich hatte es ja vorhin schon erwähnt, ja, viele sind mit dem Auto unterwegs in den Urlaub oder auch schon aus dem Urlaub zurück, denn in verschiedenen Bundesländern ist ja jetzt auch schon Halbzeit, was die Sommerferien angeht, bei anderen sind sie gerade erst gestartet und bei manchen sind sie noch gar nicht gestartet. Also das geht so langsam los oder geht auch schon langsam wieder zu Ende und viele sind unterwegs mit dem Auto und wir haben Sie mal gefragt, wenn Sie so auf Reisen sind, was machen Sie denn da so im Auto?
1: Wir reden sehr viel tatsächlich. Dann gibt es immer wieder so einen kleinen Fast-Food-Stop. Singen, ganz wichtig. Reden, tiefsinnige Gespräche, definitiv. Und ab und zu muss der Hund auch gekrault werden.
2: Auf jeden Fall gute Musik hören, vielleicht einen Podcast anmachen oder was Leckeres essen.
3: Geschmierte Brote und eine Obstschale, genau. Alles in erster Linie auch Sachen, die nicht krümeln. Das ist mal ganz wichtig, für mich zumindest.
4: Ich bin meist Beifahrer. Ich habe dann immer eine Rätselzeitung oder ein Buch in der Hand.
5: Für den Papa für die Fahrt gibt es immer Kaffee. Die Kinder hatten ein Wasser mit einer Flasche, die nicht auslaufen kann im Kindersitz.
6: Lesen, schlafen.
7: Netflix gucken.
8: Die Kinder haben verschiedene Snacks, die man am Hinter erreichen kann. Und durften sich selber was aussuchen bei Feuerwehr Bäcker.
1: Wir haben viele Snacks mit dabei und ab und zu wird noch angehalten, wenn wir was Tolles finden. Wenn wir ganz kreativ sind, dann gibt es geschmierte Brote oder Brötchen.
0: Ja, immerhin, aber es wird offenbar ganz viel gefuttert während der Fahrt in deutschen Autos.
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Mr. Tom Petty and the Heartbreakers und davor hörten wir Only Teardrops von Emily de Forest aus dem Jahre 2013. Damals gewann sie mit diesem Titel den Eurovision Song Contest und das Ding war auch europaweit ein Hit. Und ein Jahr später gelang ihr noch einmal ein Startstürmer mit Rainmaker. Danach wurde es auch um sie ein bisschen ruhiger, aber in Dänemark ist sie nach wie vor musikalisch schwer aktiv. Jetzt gibt's auch noch ein One-Hit-Wonder, verfolgt uns in dieser Sendung auch ein wenig. Living in the Box aus den 80ern und danach Rupert Holmes mit Escape. Und ein bisschen Roxette hätte ich auch noch im Angebot. Listen to your heart und dann die Nachrichten um 2 und danach hören wir uns wieder.

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1: Um 2 Uhr mit Ronald Lessig. In Frankreich und Spanien breiten sich große Waldbrände weiter unkontrolliert aus. An der französischen Atlantikküste mussten nach Angaben des Innenministers schon 110.000 Menschen ihre Wohnungen oder Ferienunterkünfte verlassen. Aus der Nachrichtenredaktion Henning Knipp.
2: In Frankreich wüten die Flammen südlich von Bordeaux. Da der Wind gedreht hat, bewegen sie sich inzwischen in Richtung der Stadt. Sie ist laut dem Innenminister zurzeit aber nicht unmittelbar bedroht. Der Flughafen Bordeaux wurde aber wegen starker Rauchentwicklung geschlossen. Präsident Macron hat angekündigt, dass die Armee die Löscharbeiten unterstützen soll. Auch in Spanien sind zehntausende Menschen von Evakuierungen betroffen. Wegen heftiger Feuer hat die Regierung für 2 Regionen den Notstand ausgerufen. Das Militär hat die Einsatzleitung übernommen. Starker Wind erschwert die Löscharbeiten.
1: Politiker der Opposition haben die Personalveränderungen in der Bundesregierung kritisiert. Nach einem verpatzten Jahr schwarz-rot ziehe Bundeskanzler Merz in seiner Koalition die Reißleine, erklärten die Grünen-Fraktionsvorsitzenden Hasselmann und Dröge. Sie fordern, dass der Veränderungswille des Kanzlers politische Inhalte betreffen sollte. Der parlamentarische Geschäftsführer der Bundestagsfraktion Baumann sagte, diese Regierung demontiere sich auf offener Bühne selbst. Und von der Linken hieß es, Deutschland brauche keinen Kabinett.